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1: Markus, wir sind wieder da bei dir im Rathaus. Danke, dass du uns wieder empfängst heute.
2: Ja, sehr gerne. Herzlich willkommen. Ich hoffe, alle Batterien sind aufgeladen und wir konnten uns gut erholen. Ich habe mich auf jeden Fall sehr gut erholt und bin bereit für das, was kommt.
1: Das, was jetzt vor dir liegt.
2: Ja.
1: Wo ging es denn diesmal hin für euch? Wo wart ihr denn?
2: Alles spontan. Ich kann nur sagen, mein letzter Termin war ja mit der Christopher Street Day und
1: ja.
2: Wir haben 3 Tage vorher haben wir gesagt, ach komm, wir wollten ja ursprünglich nach Frankreich, das war uns aber dann zu voll und irgendwie auch mit zu heiß. Und dann sind wir nach St. Peter-Ording.
1: Ach, schön.
2: In den Norden oben, das war richtig toll, kann ich jedem nur empfehlen, toller Strand. Tolle Stadt auch. Also das ist hat uns richtig gut gefallen, war eine gute Erholung. Haben einen Tag vorher auf der Mecklenburgischen Seenplatte was gebucht, sind dann einfach rübergefahren, haben Mecklenburgische Seenplatte gemacht, paar Tage,
1: schön.
2: Sind dann wieder nach Hause, waren 2 Tage daheim und der Junior wollte unbedingt noch ganz heiß und ganz warmes Meer. Und dann sind wir noch ganz spontan nach Kreta geflogen, eine Woche.
1: Sehr schön. Ja, Griechenland, sehr schön. War ich selber noch nicht, möchte ich unbedingt mal hin. Obwohl jetzt 40 Grad nicht so mein Wetter ist.
2: Auch es vom Hauttyp her ist das nicht so mein. Es waren 34, an einem Tag waren 37, war aber immer am Meer, war ein bisschen in der Luft. Ich fand's gut, wir haben viel Sport gemacht und wir sind, also wir können das nicht, aber wir machen es trotzdem leidenschaftlich, Beachvolleyball.
1: Cool.
2: Und dann einfach mal Zeit mit den Lieben verbringen, ja. Und dann ist dann auch der Urlaub wieder schnell vorbei, ne?
1: Also ja,
2: ein paar Tage, dann hier 5, hier 3, hier nochmal 4 und dann ist wieder alles vorbei. Also es ist insgesamt richtig schön gewesen und ja, also jetzt kommt der heiße Herbst.
1: Ja, heißer Herbst ist genau das richtige Stichwort. Unmittelbar, nachdem wir uns das letzte Mal gesehen hatten, wurde ja quasi eine Haushaltssperre verhängt. Ihr musstet da durchgreifen. Nimm doch bitte die Hörer und mich nochmal mit. Was war der Auslöser und was ist aktuell in Stand der Dinge?
2: Also was heißt Haushaltssperre? Das ist eine, ich versuche es mal wie im Privaten das zu erklären.
1: Ja.
2: Jeder von uns macht fürs nächste Jahr vielleicht eine Planung und sagt, okay, ich habe so und so viel Einnahme, das ist mein Gehalt, ich kriege ein Weihnachtsgeld vielleicht oder ich kriege noch irgendwo eine Boni oder ich habe noch eine Mieteinnahme oder ich kriege irgendwo noch eine Kohle her und dann habe ich meinen Status quo erstmal, den ich mir errechne und dann plane ich meine Ausgaben. Fahre in Urlaub, hole mir einen neuen Schrank, hole mir eine neue Küche oder so. So macht die Stadt das ja auch. So,
1: ja.
2: Wir haben Einnahmen und die größte Einnahmequelle ist die Gewerbesteuer. So, jetzt müssen wir natürlich festhalten, dass wir eine gute Gewerbesteuer haben und ich danke allen, die bei uns wirklich Steuern zahlen, ob Einkommensteuer oder Gewerbesteuer. Aber wir haben natürlich auch dementsprechend viele Ausgaben. Und wir mussten schon annehmen, dass die Gewerbesteuer einfach sehr stark steigt. So, weil wir haben in den letzten Jahren oder meiner Zeit haben wir wirklich gute Gewerbesteuerzahler nach Nürnberg geholt und wir haben zugelegt. Und wir haben eine Prognose gesetzt. So.
1: Mhm.
2: Und jetzt ist eins eingetreten und das war halt wirklich einen Tag oder 2 Tage, nachdem ihr da wart, kam der Kämmerer zu mir und hat gesagt, Mensch Markus, wir haben jetzt die Zahlen für Juni bekommen. Bis Mai lief genau das, wie wir es prognostiziert haben. Ist die Gewerbesteuer auch so hoch gegangen. Aber jetzt ist sie auf einmal leicht Tendenz runter. Heißt nicht, dass die Gewerbesteuer eingebrochen ist, sondern die ist immer noch hoch. Aber die Erwartung oder das, was wir gehofft haben zu bekommen,
1: ja,
2: das ist nicht eingetreten. So, und wir haben aber natürlich ja Ausgaben geplant.

0: der Hoffnung, dass genau dieser Betrag, den wir reingeschrieben haben, auch sozusagen, dass wir diese Ausgaben tätigen können.
1: Ja.
0: Wenn ich aber jetzt schon weiß, dass ich diese Einnahme in der Höhe, in der ich dann auch ausgegangen bin, nicht habe, muss ich ja sagen, okay, da muss ich dieses Jahr schauen, dass ich das und das vielleicht nicht gleich ausgebe, um den Cashflow sozusagen zu erhalten.
1: Ja.
0: So, und das haben wir gemacht. Also da ging es darum, müssen wir jetzt die neuen Schreibtische bestellen? Sind jetzt alle neue Ausgaben, die wir jetzt dieses Jahr noch auf Beschluss auch gleich anstoßen, müssen wir das jetzt tätigen?
1: Ja.
0: So, und das ist die Haushaltssperre. Jetzt gibt es natürlich Kritik und dann heißt es, ja, wieso habt ihr das so spät gesagt? Nochmal, ich kann dann reagieren, wenn ich was weiß. Und wir hatten dann eben diese Steuerschätzung beziehungsweise die steuerliche Erkenntnis aus dem Steueramt. Und nach 2 Tagen haben wir reagiert. Schneller geht's nicht. Ich kann aber auch nicht meine Verwaltung fragen und sagen, na ja, jetzt haben wir das Problem. Wir müssen jetzt dann irgendwann mal eine Haushaltssperre machen, weil wir haben schlechte Einnahmen oder schlechtere Einnahmen.
1: Ja.
0: Dann ist es wie bei allen. Dann wie daheim auch. Dann gibt der Sohn noch schnell das Geld aus. Dann gibt die Frau oder der Mann noch schnell das Geld aus. Und die Tochter hat sich auch noch schnell was gekauft, weil sie sagen, hey, wenn der Papa jetzt dann das Geld einfriert, dann gebe ich es jetzt schnell aus.
1: Ja, verstehe. So.
0: Genau deshalb haben wir gesagt, ich kann niemanden mit einbinden, sondern wir müssen jetzt auf den Stopp drücken. Das haben wir getan. Aber natürlich werden wir weiterhin Kindergärten bauen. Wir werden weiter Schulen bauen. Wir müssen natürlich auch die Straßen bauen. Aber wir müssen halt auch sparen. Also man kann es vergleichen, wir müssen eine Diät machen und die ist schon hart. So, aber natürlich wirst du bei jeder Diät, wirst du auch essen und wirst du auch aber halt anders essen. Ja?
1: Ja.
0: Weniger essen und drauf schauen, was du isst und nichts anderes tun wir jetzt.
1: Da möchte ich jetzt genau einhaken. So, Rathaus Clubbing wurde ja direkt gestrichen. Das ist eine der Sparmaßnahmen. Du hast jetzt gerade schon wirklich so Basics wie neue Tische und sowas angeschnitten. Wie schwerwiegend wird's denn? Also ihr habt ja gesagt, Bildung, und du, das hast du ja gerade auch schon gesagt, Bildung ist auf jeden Fall schon mal außen vor. Ne? Aber was sind denn jetzt die Prestigesachen, die getrimmt werden?
0: Jetzt kommt ja das dazu, das ist die Haushaltssperre 2026. Mhm. Das ist ja nur, sage ich mal, die Zahlen, die wir jetzt kennen für dieses Jahr.
1: Ja.
0: Aber wir wissen ja schon, wie wird es in den nächsten Jahren werden. Das bedeutet Beschlüsse, die der Bundestag getroffen hat. Und das hat natürlich jetzt erstmal nichts mit einer Haushaltssperre zu tun.
1: Ja.
0: Das verwechseln viele, wenn es dann heißt, ja, Stadion und das und das und das. Das hat mit der Haushaltssperre null zu tun, weil das ist ja dann die Folgejahre.
1: Mhm.
0: Es ist aber klar so, dass wir wissen, Leute, wir haben ein Ausgabenproblem und ein Einnahmenthema. Wir haben gute Einnahmen, aber wir haben mehr Ausgaben, weil wir das Klinikum mehr belastet wird. Die Hilfe im Alter hochgegangen ist, die Sozialausgaben hochgegangen sind, das Personal mit Tarifen mehr Geld bekommt. So, und diese Einnahmen fehlen uns, um das zu decken.
1: Ja.
0: So, und deshalb gilt es, dass wir natürlich auch einen Haushalt aufstellen müssen fürs nächste Jahr. Und da wissen wir jetzt schon, da müssen wir alleine schon fast 100 Millionen sparen.
1: Weil die Regierung von Mittelfranken hatte euch ja auch schon Auflagen gegeben davor, dass ihr davor das schon
0: konsolidieren müsst. Ja klar, weil sie sagt, ich kann ja keine Kredite aufnehmen, um Kredite zu bedienen.
1: Mhm.
0: Also wenn zum Schluss das Geld nicht reicht, was ich an Einnahmen habe, oder das Geld bekomme, um auch die Ausgaben zu decken, und die Ausgaben sind natürlich auch Kredite, dann wird es dann irgendwann mal problematisch. Und wenn aber Ausgaben auf uns zukommen, die ja noch gar nicht eingeplant waren, wie ein Beitragsstabilisierungsgesetz für Krankenkassen, die auf einmal das Klinikum belastet, wie zum Beispiel Ausgaben, die im Pflege im Alter so hoch durch die Decke stießen, die der Bezirk bezahlen muss, aber sich das Geld von der Stadt holt. Das ist alles Ausgaben. Oder wir haben zum Beispiel Hilfe zur Erziehung. Ja, auch da ist Gebühren, die richtig gestiegen sind, die wir bezahlen müssen. So, und jetzt gilt's, drauf zu schauen, was kann man einsparen. So, natürlich sind Projekte mit dabei, wo wir sagen, da werden wir zum einen auch an liebgewordenen Dingen drangehen, den ein oder anderen Empfang so nicht mehr machen.
1: Mhm.
0: Dann gibt's halt nur noch mal eine Breze, dann wird's kein Getränk mal mehr geben. So, dann wird's den ein oder anderen Dienstreiseantrag nicht mehr da durchgehen.
1: Ja.
0: So, dann wird's auch noch mal drauf schauen, wie können wir den ein oder anderen Personalschlüssel anpassen. Dann also alles, was du halt an Ausgaben hast, aber das sind natürlich oftmals, und das ist das Schwierige, wir haben ja Ausgaben, die sind gesetzlich gesichert. Und an die kann ich ja gar nicht ran.
1: Ja.
0: So, und dann sind natürlich solche

0: Dinge wie die ein oder andere Großveranstaltung, die halt dann auch nochmal überprüft wird, wenn wir keine Sponsoren finden.
1: Ja.
0: So,
1: was wäre das dann zum Beispiel?
0: Naja, gut, ich meine, wir werden die Blaue Nacht haben wir sowieso nur noch alle 2 Jahre.
1: Ja.
0: So, wir werden Stars im Luitpoldhain überlegen, ob es nochmal funktionieren wird.
1: Ja. Okay.
0: So, alles, wo halt dann wir eigenes Geld in die Hand nehmen müssen, wird sich nochmal genauer angesehen. Wir haben jetzt die Brunnensaison 1 Monat früher beendet. So, das sind alles so Dinge, das trifft auch den einen oder anderen Bürger. Ich kann aber das Geld, ja, kann ich nur einmal ausgeben.
1: Ich meine,
0: oder den Euro kann ich nur einmal ausgeben.
1: Wir hatten es jetzt, glaube ich, erst gestern oder vorgestern kam es erst raus mit der Brunnensaison. Spart ihr euch schon mal 27.000 Euro, meine ich, war jetzt das, was in der Pressemitteilung stand. Ja. Kleinvieh macht auch Mist, ja. Was ist denn mit den großen Nummern? Stichwort Frankenschnellweg, Stichwort Stadion.
0: Der Frankenschnellweg, ich meine, das ist halt Infrastruktur. Ich meine, ich muss ja die Straße muss ich jetzt sanieren,
1: ja.
0: Weil sonst muss ich sie sperren. Weil es ist ja wie bei einer, sagen wir, Bauwerk, wenn das nicht mehr die Traglast hat. Das ist ja unser Problem gewesen. Wir müssen jetzt sowieso den Frankenschnellweg angehen. Aber wir fangen ja sowieso nur im Westen an. Mhm. Also im Westen ist das Thema mit Lärmschutz und das ist das Thema, dass wir die Straße halt neu gestalten. Da werden wir natürlich damit anfangen, weil ich muss ja die Straße machen.
1: Ja, also die Leute, man muss ja da noch langfahren können. Halt, ja. Also
0: ob dann, und das ist dann immer die Frage, ja, aber kommt der Tunnel und kommt der, sag ich, das ist der Plan. Feststellung so festgelegt worden, was dann zum Schluss wirklich kommt und wie man sich das noch alles dann genauer anschaut und auch leisten kann, das werden wir sehen. Aber dass die Leute jetzt einen besseren Lärmschutz bekommen, ja. Und das wird jetzt getan. So. Und auch, was jetzt in den letzten Tagen und auch gestern und vorgestern mal rumgefahren, Stadion und der Oberbürgermeister gesagt, das wird jetzt 28 nicht angefangen. Ja, nur gut, 28 wird das Stadion nicht den Baubeginn haben.
1: Ja.
0: So, dass wir ein neues Stadion irgendwann brauchen, das ist ja vollkommen richtig, weil auch das fällt ja ein. Aber wir müssen halt schauen, wo kommt das Geld her? Und wenn wir als Stadt nicht das Geld im Moment auftreiben können und nicht in der großen Größenordnung darstellen und der Club auch nicht in einer Größenordnung, und dann wird es ja auch schwierig werden.
1: Also so. Lässt sich schon sagen, dass das jetzt aber schon ein bisschen in die Ferne gerückt ist dann
0: auch? Nee, das wird meines Erachtens natürlich jetzt nicht 28, 29, glaube ich nicht, dass der Bagger rollen wird. So, und wir brauchen jetzt, und das haben wir ja beschlossen, ein Finanzierungskonzept, weil wir wissen ja jetzt nicht, wir haben uns jetzt mal genähert, was wollen wir für ein Stadion? Okay, ein anderes Fußballstadion. Wir wollen keine Mantelbebauung. Es soll, sag ich mal, sich rein auf den Fußball konzentrieren. Wir brauchen mehr Businessplätze. Wir wollen eine Internationalität haben. Das waren ja wichtige Diskussionen. Aber ja klar, jetzt gilt's, Geld zu sammeln. So, und wenn ich das Geld und den Finanzierungsplan habe, dann kann ich loslegen.
1: Ja.
0: So, aber wenn ich jetzt in diesem Jahr, und jetzt ist dann gleich 27, weiß, okay, so und so viel Geld brauchen wir. Und ich kann aber im Moment dieses Geld, was wir sogar selber auftreiben müssen, gar nicht auftreiben. Mhm. Dann kommt entweder ein Vierter oder ein Dritter, der mir das Geld gibt, oder ich muss es schieben. Also im Moment wird es eher wahrscheinlich geschoben werden. Aber wichtig ist, dass wir halt klar ein Konzept machen.
1: Ja.
0: So. Und dann gibt's immer natürlich Themen, die wir aufrechterhalten müssen. Wir können nicht die Museen alle schließen, weil wir sind ja eine attraktive Stadt.
1: Ja.
0: Wir leben vom Tourismus. Und auch da müssen wir attraktivitätssteigernd wirken. So. Und deshalb ist es immer ein Ritt auf der Rasierklinge, was kann ich sparen? Wo muss ich vielleicht was ausgeben, um auch einen Hebel zu bekommen? Weil wenn ich dann nur noch leere Hotels habe, dann gehen die Hotels irgendwann mal in die Binsen und in die Insolvenz. Dann habe ich keine Gewerbesteuerzahler mehr. Also das hängt ja alles zusammen.
1: Ja.
0: Zum Schluss gilt es, wir in Nürnberg tun unseren Beitrag, dass wir was sparen. Aber wir sind die Wiege der Demokratie. Es muss immer auch eine funktionstüchtige Verwaltung da sein. Und deshalb wird es darauf rauslaufen, dass wir mehr Geld aus Bund, mehr Geld aus Land bekommen. Und das ist kein singuläres Problem, sondern man sieht Erlangen. Hof hat dieses Jahr schon keinen Haushalt mehr genehmigt bekommen. Ingolstadt, die reiche Stadt Ingolstadt mit Audi, keinen genehmigten Haushalt mehr. Ja? Und es wird jetzt noch der ein oder andere Landkreis in der Nähe kommen, der auch schon jetzt keinen Haushalt mehr genehmigt bekommt. So, und das will ich vermeiden. Aber das sind Anstrengungen, aber es wird schon harte Einschnitte geben müssen.
1: Hast du den Eindruck, dass die Kommunen in Berlin ausreichend gehört werden? Weil das ist ja jetzt auch schon länger Thema.
0: Naja, das ist ja, gehören werden wir schon, aber ich weiß, dass halt überall natürlich das Thema Geld ist überall angespannt. Es sind ja nirgendwo noch Schatzkammern da, die so gefüllt sind. Und dann, na klar, da wird jetzt sofort Geld ausgeschüttet, ja, und da geben wir halt denen mal einen Scheck. Sondern da schaut natürlich jeder auf das, was er hat, da schaut der Bund.

0: Und hält sein Geld zusammen, das Land hält sein Geld zusammen.
1: Aber bedingt auch nur. Ich habe jetzt, Thorsten Frei hat jetzt die Woche wieder gesagt, ja, Tankrabatt vielleicht wieder. Aber es hieß doch beim letzten Mal schon, Tankrabatt, ist das die richtige Lösung? Also ob der Bund so sein Geld zusammenhält, da bin ich ein bisschen skeptisch bei.
0: Ja klar, aber dann kommt natürlich, auch die Diskussion auf, und das ist auch klar an den Grenzgebieten, dann fährst du Richtung Polen und dann zahlst du nur noch 1,40.
1: Ja.
0: Und dann denkst du, okay, wo kriegen die denn ihr Öl her, oder was haben die für Steuerpolitik dann drauf? So, also das ist natürlich auch, das verärgert die Menschen, und wir müssen auch darauf schauen, dass wir, das ist auch ein Bestandteil unserer Demokratie, dass wir auch den Menschen auch Freiräume geben. Und die Freiräume, die nehme ich ihnen, wenn ich dann sage, okay, du zahlst so und so viel beim Tanken, beim Einkaufen wirst du auch nochmal richtig abkassiert, und irgendwann bleibt ja den Menschen nichts mehr übrig. Also dann braucht er auch in kein Museum mehr gehen. Oder
1: klar, irgendwo, weil du es nicht mehr leisten kannst. Dann
0: bleibt es nicht mehr übrig. Ja. Und dann habe ich die Freiheit nicht mehr. Und die Freiheit will aber der Bürger haben. Und da müssen wir schon drauf schauen, das nehme ich sehr ernst. Aber da müssen wir halt auch zu einem Reformpaket kommen.
1: Hoffen wir, dass das zeitnah da dann auch eine Entscheidung gibt. Wann lässt sich jetzt schon sagen, wann ihr jetzt weitere Sparmaßnahmen im Stadtrat dann, absegnen werdet?
0: Im September wird jetzt der Haushalt eingebracht vom Kämmerer. Was heißt Haushalt einbringen? Und das ist dann das, was er sagt, hey, wie schaut denn das nächste Jahr aus? Mhm. So, und dann sagt er euch zu, also wir haben so und so viele Fixausgaben, wir haben so und so viele Einnahmen wahrscheinlich durch die Gewerbesteuer, durch die Einkommensteuer, durch die ganzen Steuerbereichen. Und dann haben wir Ausgaben. Dann gibt es Fixausgaben und dann gibt es ein Gap. So, und das Gap wird er präsentieren und wird sagen, okay, das Gap schaffen wir nur, wenn wir das und das als das, was wir entscheiden können.
1: Ja.
0: Dass wir das zum Schluss auch diskutieren und dann sagen, okay, das müssen wir dann weglassen. So, und das müssen wir einschränken. So, und dann wird es Gebührenerhöhungen geben, ja, für die Bäder, für die Museen, für die Stadtbibliothek. Ich kann ja nichts anderes machen.
1: Ja, führt kein Weg dran vorbei
0: so, in der aktuellen Situation. Und da müssen wir aber halt auch, ich kann halt auch nur die Spirale nur gewissermaßen hochdrehen, weil wenn ich sie überdrehe, dann geht keiner mehr ins Museum und geht keiner mehr sich ein Buch ausleihen. Also das ist ja auch nicht der Sinn der Sache. So, und das werden wir jetzt alles dran setzen. So. Also es wird nicht einfach werden, aber nochmal, wir müssen halt auch zusammenbleiben. Und ich hoffe einfach, dass die Bevölkerung und auch wir auch in der Politik nicht uns nur die Augen aushacken und sagen, ja, ich hätte da gespart und hier gespart. Zum Schluss werden wir überall sparen müssen. Punkt. So, da wird kein Bereich ausgelassen.
1: Jetzt, wo wir Ende September haben, Anfang Oktober rum die Zeit, wollte ich dich zum Abschluss noch was Persönliches fragen. Ich selber habe es nicht erlebt, aber du bist ja ungefähr 10 Jahre älter als ich. Erinnerst du dich
0: jetzt
1: noch?
0: Jetzt war das Gespräch schön.
1: Naja. Nicht böse gemeint.
0: Ach so, okay.
1: Du bist ja, hast dich ja auf jeden Fall gut gehalten. Du wirkst ja auf jeden Fall jetzt sehr fit und gehst ja auch viel laufen, haben wir auch schon mal drüber
0: gesprochen. Ja, ich muss immer noch mehr laufen, aber alles gut.
1: Nein, auf was ich hinaus wollte ist Tag der Deutschen Einheit. Erinnerst du dich noch? Hast du dich...
0: Ich war 9. Also
1: erinnerst du dich dran, als das passiert ist damals?
0: Ja, ich war 9.
1: Ich kann mich
0: noch sehr gut daran erinnern. Ich war daheim und ich weiß noch heute, dass ich dann einen Schluck Sekt durfte ich trinken. Weil das war kurz vor meinem 10. Geburtstag so, und dann durfte ich einen Schluck Sekt trinken, und das war, weil mein Vater und meine Mutter haben dann gesagt, das ist jetzt was ganz Besonderes, und die waren alle mit Tränen in den Augen dagestanden, haben dann in den Fernseher geklotzt und haben gesagt, das ist ja unfassbar, was da passiert ist. Mhm. Klar, in den jungen Jahren, das habe ich erst später begriffen, was das eigentlich bedeutet. Aber ich kann mich noch daran erinnern. Also das ist so, das sind ja so markante Punkte, wie wahrscheinlich jetzt, weil es jetzt gerade im September war, 9/11.
1: Ja.
0: Viele wissen noch.
1: Da war ich zum Beispiel gerade in so einem, da war ich gerade Schüler oder ganz junges Schulkind und war gerade in so einer Tagesbetreuung. Also ich weiß ja auch noch, als wäre das gestern gewesen, komischerweise, obwohl ich da noch so ganz jung war.
0: Ja, und ich war schon in der Bank und ich habe gemerkt, dass an dem Tag, weiß ich noch, wo ich war, und dass das Internet dann auf einmal langsamer gegangen ist und alle haben gesagt, jetzt ist der Dritte Weltkrieg ausgebrochen.
1: Ja.
0: So, und das, aber man weiß, wo man an diesem Tag war, und das ist auch für mich so Tag der Deutschen Einheit, wie das dann so langsam über den Fernseher gekommen ist und diese große Erleichterung und dieses einzigartige Erlebnis für unser Land. So, und das Schöne ist, und das kann ich ja auch schon spoilern, weil es ja auch schon draußen ist, dass wir im Jahr 28 werden wir den internationalen, also den Tag der Deutschen Einheit, den wir auch feiern, wird zentral die Veranstaltung in Nürnberg stattfinden.
1: Sehr schön. Kannst du denn dazu

0: auch schon sagen, was, wie wir uns das vorstellen können?
1: Ja, bisher war es ja in den Landeshauptstädten. In München war es vor 16 Jahren, glaube ich. Und es wandert immer alle Jahre in ein Bundesland. Und die richten dann den Tag der Deutschen Einheit für ganz Deutschland aus. Also
0: sehr schön.
1: Es kommen alle Ministerpräsidenten, wer auch immer dann Kanzler oder Kanzlerin ist, Bundestagspräsidentin, Bundestagspräsident. Es kommen Hunderttausende von Menschen hier nach Nürnberg. Wir werden eine Demokratiemeile in der Innenstadt aufbauen. Es wird ein dreitägiges Fest hier geben. Wir werden verschiedene Bühnen hier in der Stadt haben. Also es wird wirklich schon, es ist international, wird ja dieser Tag auch beleuchtet und gefeiert. Also wir sind dann im Mittelpunkt oder wir stehen im Mittelpunkt Europas. Und wir sind die, die diesen Tag der Deutschen Einheit als die Stadt des Friedens und der Menschenrechte 2028 auch als Gastgeberstadt uns präsentieren können.
0: Ja, sehr schön. Dann können wir uns da ja schon mal drauf freuen. Ja, das war ein schönes Schlusswort, Markus. In diesem Sinne freue ich mich, dass wir wieder gesprochen haben und ich freue mich aufs nächste Mal.
1: Danke fürs Kommen. Bleiben wir optimistisch und bleiben wir gesund und dann kriegen wir es alles hin.
0: In diesem Sinne, bis zum nächsten Mal. Tschüss.
1: Servus.
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8: Ich bin Florian Klaus. In Mecklenburg-Vorpommern stehen die Zeichen auf Rot-Rot-Grün. Rund drei Wochen nach der Landtagswahl wollen SPD, Linke und Grüne heute mit Koalitionsverhandlungen beginnen. Ursula Winkler berichtet.
9: Bei der Wahl war die AfD stärkste Kraft geworden, hatte alleine aber keine Mehrheit geschafft. Eine rot-rot-grüne Koalition hätte eine hauchdünne. Die Grünen betonten bei einem Parteitag, alle drei möglichen Koalitionspartner seien sehr klar beim Thema Rechtsextremismus. Eine Zusammenarbeit mit der AfD werde es nicht geben.
8: Der Chef der Deutschen Industrie- und Handelskammer Peter Adrian hat die Ausnahmeregeln bei der Erbschaftssteuer für Firmenerben gegen Kritik verteidigt. Er hat der Rheinischen Post gesagt, dass viele Erben sonst Teile oder den ganzen Betrieb verkaufen müssten, um die Steuer zahlen zu können. Bundesfinanzminister Klingbeil hat kritisiert, dass große Betriebsvermögen oft fast steuerfrei vererbt werden, während bei kleineren Vermögen Steuern anfallen. Die CDU sucht bei einer Klausur nach einem Weg aus der Krise. Generalsekretärin Hoppermann hat aber zum Auftakt vor schnellen Erwartungen gewarnt. Das Treffen sei keine Wunderwaffe, sondern der Beginn eines Prozesses. Rund 25 führende Parteimitglieder beraten über die Wahlniederlagen und schlechten Umfragewerte. Auch der Umgang mit der AfD dürfte Thema sein. Parteichef Merz und Hoppermann wollen heute Ergebnisse vorstellen. Die Linke fordert ein Verbot von Zwangsräumungen, falls diese in die Obdachlosigkeit führen würden. Niemand dürfe ohne bezahlbare Ersatzwohnung auf die Straße gesetzt werden, hat Parteichef Pantisano der Neuen Osnabrücker Zeitung gesagt. Hintergrund ist der Fall einer 87-Jährigen in Spanien. Diese war unter Polizeieinsatz aus der Wohnung geholt worden, in der sie seit gut 70 Jahren gelebt hatte. Kurz darauf starb sie. Freiburg steht nach dem 5. Spieltag der Fußball-Bundesliga ganz oben in der Tabelle. Der Sportclub hat Schalke mit 2:1 geschlagen. Davor hat Köln gegen Gladbach gewonnen, auch mit 2:1. Damit hat die Borussia weiterhin noch keine Punkte. Und noch die Ergebnisse der zweiten Liga. Hertha BSC Fürth 2:1, St. Pauli Karlsruhe 2:0 und Bochum Bielefeld 0:1.
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1: In einem deutschen Provinzdorf in den 80er Jahren spielt Lügen über meine Mutter. Susanne lebt dort mit den Kindern und Ehemann Werner. Der nervt Susanne ständig wegen ihres Übergewichts.
2: Ich kann mir diese Beförderung abschminken. Ich werde niemals eine solche gehobene Stellung bekommen ohne eine vorzeigbare Frau. Man kann dich nicht einmal zu einer Betriebsfeier mitnehmen.
3: Wenn du glaubst, dass ich der Grund bin, dass sie dich nicht befördern, dann ist dir nicht zu helfen.
2: Guck dich doch an, wie du schon wieder aussiehst. Ist doch kein Wunder, dass du keine von deinen Diäten durchhältst. Du hast einfach keinen Biss.
1: Ja, Werner ist ein echt übler Mensch. Kein Wunder, denn seine Mutter ist sogar noch ekliger. Werner glaubt einfach, dass Susannes Übergewicht an allem schuld ist, was in seinem Leben schiefläuft. Helfen soll Tochter Elsa.
2: Weißt du, das Problem ist, dass deine Mutter lügt. Wenn du mal mit ihr redest, vielleicht hört sie ja auf dich.
4: Was meinst du?
2: Sag du ihr, dass sie endlich abnehmen soll. Ach komm, lass. Das ist nicht deine Aufgabe. Vergiss, dass ich das gesagt habe. So, und jetzt gute Nacht.
1: Werners perfider Plan, Elsa dazu zu bringen, dass Susanne endlich abnimmt, geht schon bald auf. Nämlich als Elsa ihre Mutter bei einer Fressattacke erwischt.
4: Mama?
3: Ja?
4: Warum ist das wichtig, wie viel man wiegt?
3: Für deinen Papa ist es wichtig.
4: Und warum?
3: Keine Ahnung. Ich glaube, weil er...
4: Er hat gesagt, weil das ungesund ist.
3: Ach, das hat er gesagt?
4: Ja,

0: Für die Gelenke und weil man sich dann nicht so gut bewegen kann.
1: Wenn du die Antwort schon weißt, wieso fragst du mich dann?
2: Klar, das hier ist kein angenehmer Film. Hauptdarstellerin Rosalie Thomas hat für Lügen über meine Mutter auch das Drehbuch geschrieben. Das wiederum basiert auf dem autobiografischen Roman von Daniela Dröscher. Stefan Grundler, Redaktion Gong 97.1.

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1: Unser Rockbade hat uns einen alten Klassiker neu vertont und dieses Mal ging es um diese Nummer hier.
2: 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Denn ach, ein jedes holde Jungfräulein gerät in schiere Verzückung beim Anblick eines gar so schmuck gekleideten Kavalier.
1: Und da haben die Leitungen wirklich geglüht.
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4: Sharp Dressed Man, Sissi Top.
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1: 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Und ihr wisst, wie es läuft. 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Dann spiele ich ihn auch.
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1: Ich bin Florian Klaus. Eine schnelle Lösung ist nicht zu erwarten. Das hatte CDU-Generalsekretärin Hoppermann vor der Führungsklausur ihrer Partei schon klargestellt, in der es um die Reaktion der CDU auf Wahlschlappen und schlechte Umfragewerte gehen sollte. Heute will sie mit Parteichef Merz die Ergebnisse vorstellen. Als eine Maßnahme hat der Landeschef von Rheinland-Pfalz-Schnieder in der ARD vorgeschlagen, wie schon mal versprochen, für alle die Stromsteuer zu senken. Die von der Bundesregierung geplanten Kürzungen bei der Migrations- und Asylberatung könnten die Wohlfahrtsverbände im nächsten Jahr bis zu 630 Arbeitsplätze kosten. Das berichtet die Neue Osnabrücker Zeitung unter Berufung auf die Arbeiterwohlfahrt. Die ist demnach selbst massiv betroffen. Fast jede vierte ihrer 466 Stellen in der vom Bund geförderten Migrationssozialarbeit seien gefährdet. Damit würden auch Beratungsangebote wegfallen. Kurz nach der Ankündigung von US-Präsident Trump, dass im Ukraine-Krieg alle Angriffe auf Energieanlagen gestoppt werden, hat die Ukraine Russland schon einen Verstoß vorgeworfen. Das russische Militär habe demnach ein Heizkraftwerk angegriffen. Es war schon vorher unklar, wie viel tatsächlich auf Trumps Ankündigung zu geben ist. Der ukrainische Präsident Zelensky war davon überrascht, aus Russland kam gar keine Reaktion. In Brasilien sind viele Menschen auf die Straße gegangen, um den Präsidenten Lula vor der kommenden Stichwahl zu unterstützen. An der als Marsch für die Demokratie bezeichneten Veranstaltung in Sao Paulo haben laut Lulas Partei rund 1 Million Menschen teilgenommen. Eine unabhängige Schätzung lag nicht vor. In der ersten Wahlrunde lag Lula mehr als 2 Millionen Stimmen hinter seinem rechten Herausforderer Flavio Bolsonaro. Auch nach 5 Spielen steht Mönchengladbach in der Fußball-Bundesliga noch bei 0 Punkten. In Köln haben die Gladbacher mit 1:2 verloren. Freuen konnte sich darüber natürlich der Kölner Siegtorschütze Said Elmaler bei der Zone.
2: Ich habe, glaube ich, 3 Wochen auf dieses Spiel gebrannt. Ich glaube, ich habe noch nie auf so ein Spiel so krass gebrannt. Und es fühlt sich einfach gerade unfassbar geil an, hier die Punkte bei uns zu lassen. Und wir feiern gleich schön. Und ja, Derby-Sieger, würde ich sagen, ne?
1: Nach dem Spiel hat sich noch der SC Freiburg mit einem 2:1 gegen Schalke an die Tabellenspitze gesetzt.
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0: a name.
1: Ja, wo sind wir denn?
2: Hans-Kalb-Straße, Nürnberg.
0: Die Straße liegt auf der westlichen Seite des Nürnberger Stadions. Hans Kalb war zwischen 1917 und 1933 Spieler beim Club. Schnell entwickelte er sich zu einem legendären Mittelläufer und wurde auch als bester Spieler seiner Zeit betitelt. Doch er wurde nicht nur durch sein fußballerisches Talent bekannt, einen gewissen Bekanntheitsgrad erlangte der Nürnberger auch dadurch, dass er während eines Heimspiels seinen blanken Hintern entblößte. Zur Erinnerung an ihn wurde die Straße im Januar 1975 Hans-Kalb-Straße benannt.

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3: Ich bin Florian Klaus. Eine schnelle Lösung ist nicht zu erwarten. Das hatte CDU-Generalsekretärin Hoppermann vor der Führungsklausur ihrer Partei schon klargestellt, in der es um die Reaktion der CDU auf Wahlschlappen und schlechte Umfragewerte gehen sollte. Heute will sie mit Parteichef Merz die Ergebnisse vorstellen. Als eine Maßnahme hat der Landeschef von Rheinland-Pfalz Schnieder in der ARD vorgeschlagen, wie schon mal versprochen, für alle die Stromsteuer zu senken. Die von der Bundesregierung geplanten Kürzungen bei der Migrations- und Asylberatung könnten die Wohlfahrtsverbände im nächsten Jahr bis zu 630 Arbeitsplätze kosten. Das berichtet die Neue Osnabrücker Zeitung unter Berufung auf die Arbeiterwohlfahrt. Die ist demnach selbst massiv betroffen. Fast jede vierte ihrer 466 Stellen in der vom Bund geförderten Migrationssozialarbeit seien gefährdet. Damit würden auch Beratungsangebote wegfallen. Kurz nach der Ankündigung von US-Präsident Trump, dass im Ukraine-Krieg alle Angriffe auf Energieanlagen gestoppt werden, hat die Ukraine Russland schon einen Verstoß vorgeworfen. Das russische Militär habe demnach ein Heizkraftwerk angegriffen. Es war schon vorher unklar, wie viel tatsächlich auf Trumps Ankündigung zu geben ist. Der ukrainische Präsident Zelensky war davon überrascht, aus Russland kam gar keine Reaktion. In Brasilien sind viele Menschen auf die Straße gegangen, um den Präsidenten Lula vor der kommenden Stichwahl zu unterstützen. An der als Marsch für die Demokratie bezeichneten Veranstaltung in Sao Paulo haben laut Lulas Partei rund 1 Million Menschen teilgenommen. Eine unabhängige Schätzung lag nicht vor. In der ersten Wahlrunde lag Lula mehr als 2 Millionen Stimmen hinter seinem rechten Herausforderer Flavio Bolsonaro. Auch nach 5 Spielen steht Mönchengladbach in der Fußball-Bundesliga noch bei 0 Punkten. In Köln haben die Gladbacher mit 1:2 verloren. Freuen konnte sich darüber natürlich der Kölner Siegtorschütze Said Elmalla bei der Zone.
4: Ich habe, glaube ich, seit Wochen auf dieses Spiel gebrannt. Ich glaube, ich habe noch nie auf so ein Spiel so krass gebrannt. Und es fühlt sich einfach gerade unfassbar geil an, hier die Punkte bei uns zu lassen. Und wir feiern gleich schön. Und ja, Derby-Sieger, würde ich sagen. Ne?
3: Nach dem Spiel hat sich noch der SC Freiburg mit einem 2:1 gegen Schalke an die Tabellenspitze gesetzt.
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1: Lore und Harry sind in alte Liebe seit fast 40 Jahren verheiratet. Zwischen den beiden fliegen regelmäßig die Fetzen. Es geht um alte Liebschaften, unerfüllte Träume und die Frage, was und wie viel es beim Einkaufen zum Essen geben soll.
2: Bratwurstschnecken.
3: Vier.
4: Zwei Bratwurstschnecken.
3: Wieso denn nicht vier?
5: Da bleibt die Hälfte übrig und wieder ist ein Schwein umsonst gestorben. Deine Bratwurstschnecke war ja auch mal ein Tier.
3: Nee, die war immer schon Bratwurstschnecke. Noch ein bisschen Bier.
5: Nein, der wird immer so schmierig.
2: Darf es noch was sein?
5: Nein, danke. Das
3: brauchen wir nicht noch was?
5: Ja, Mülltüten.
3: Nein, hier jetzt zum Essen.
5: Fett und Klopapier.
1: Bei allen Streitereien über eins sind sich die beiden einig. Dass ihre Tochter schon wieder heiratet, finden sie befremdlich. Denn es wäre bereits ihre dritte Ehe.
3: Also ihr desaströses Privatleben wird mir allmählich am Arsch
5: vorbei. War mir klar, dass du das sagst?
3: Warum fragst du denn dann? Warum muss sie eigentlich ständig heiraten? Wie spießig ist das denn?
5: Ja, wir haben doch auch geheiratet.
3: Ja, einmal, damals, aus Liebe.
5: Liebe?
3: Ach, jetzt war es nicht mal mehr Liebe.
1: Doch war es schon. Es gibt ja auch Momente, in denen die frühere Leidenschaft wieder zurückkommt. Zum Beispiel, als sie das erste Mal seit langem wieder gemeinsam baden.
5: Früher haben wir oft zusammen gebadet.
3: Wann hat das eigentlich aufgehört?
5: Man wird alt, müde, langweilig.
3: Ich will aber nicht müde, alt und langweilig werden.
5: Bist du auch nicht?
3: Nee.
5: Noch nicht.
3: Du auch nicht.
1: Der Film von Andreas Dresen basiert auf Elke Heidenreichs gefeiertem Roman. Brillant gespielt wird das Ehepaar in Alte Liebe von Joachim Kroll und Ex-Franken-Tatort-Kommissarin Dagmar Manzel. Stefan Grundler, Redaktion Gong 97.1.

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1: Ich bin Florian Klaus. Das Bundesverfassungsgericht verhandelt ab heute über die Erbschaftssteuer. Die bayerische Regierung will klären lassen, ob bestimmte Vorschriften verfassungswidrig sind. Bundesfinanzminister Klingbeil sieht auf jeden Fall Reformbedarf. Die Erbschaftssteuer müsse gerechter werden, sagte er. Ronny Thorau berichtet.
2: Millionen und Milliarden schwere Vermögen werden in Deutschland oft nahezu steuerfrei vererbt. Das sei nicht gerecht, so Finanzminister Klingbeil. Es dürfe für das eigene Vorankommen im Leben nicht entscheidend sein, in welches Elternhaus man geboren worden sei. Klingbeil will eine Reform und sieht da wirtschaftsweise Unternehmer und Teile der Union hinter sich.
1: Wie viel ist an der von US-Präsident Trump verkündeten Waffenruhe im Ukraine-Krieg für Angriffe auf Energieanlagen tatsächlich dran? Kurz nach der Ankündigung hat die Ukraine schon gemeldet, dass Russland ein Heizkraftwerk angegriffen habe. Auch wenn Trump behauptet hatte, dass beide Seiten der begrenzten Waffenruhe zugestimmt hatten, war der ukrainische Präsident Zelensky erst überrascht. Von Russland kam gar keine Reaktion. Unionsfraktionsvize Krings hat die CDU davor gewarnt, die Abgrenzung zur AfD zu schwächen. Der Rheinischen Post hat er gesagt, es könne keine Kooperation mit der AfD geben, weil das mit den Grundwerten seiner Partei nicht zu vereinbaren sei. Die Führung der CDU beendet heute eine Klausur, in der es um Wege aus der derzeitigen Krise mit Umfragetief und Wahlschlappen gehen soll. Die Linke fordert ein Verbot von Zwangsräumungen, falls diese in die Obdachlosigkeit führen würden. Niemand dürfe ohne bezahlbare Ersatzwohnung auf die Straße gesetzt werden, hat Parteichef Pantisano der Neuen Osnabrücker Zeitung gesagt. Hintergrund ist der Fall einer 87-Jährigen in Spanien. Diese war unter Polizeieinsatz aus der Wohnung geholt worden, in der sie seit gut 70 Jahren gelebt hatte. Kurz darauf starb sie. In der Fußball-Bundesliga hat sich Freiburg zum Abschluss des 5. Spieltags an die Tabellenspitze gesetzt. Mit 2:1 hat der Sportclub gegen Schalke gewonnen. Und das, obwohl die Freiburger nach der 64. Minute in Unterzahl spielen mussten. Am anderen Ende der Tabelle steht weiterhin Gladbach nach einer 1:2-Niederlage in Köln. Die Borussia hat damit immer noch keinen Punkt geholt.

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0: Erlangen am Springbrunnen des Altstädter Kirchenplatzes steht und Richtung Kirchturm schaut, sieht etwas ganz Besonderes. Denn im Kirchturm befindet sich nicht nur das Glockenspiel. Michaela Meyer vom Stadtmuseum beschreibt, was man zu sehen bekommt, wenn man im hölzernen Treppenhaus noch höher klettert.
1: Dann kommt ein kleines Zimmer, weiß gestrichen, mit einer Wand aus Fachwerk. Und dann nochmal eine Etage höher, zwei Zimmer, also ein etwas größeres Zimmer, das noch mit den alten Tünchfarben gestrichen ist, in dem sich ein alter, verfallener Kachelofen befindet. Und daneben eine kleine, winzige Küche, wo sich ein ebenso verfallener Herd befindet.
0: Die Wohnung hoch oben war aber nicht etwa für den Pfarrer. Hier hatte der Türmer sein Zuhause.
1: Der Stadttürmer hatte die Aufgabe, Ausschau zu halten, ob er irgendwelche Brände sieht oder Rauch sieht. In so einem Fall musste er mit seiner Stadttürmertröte tröten und er musste dann in die Richtung, aus der Brand kam, am Tag eine Fahne aushängen und in der Nacht eine Laterne.
0: Die Feuerlöscher orientierten sich dann daran. Die Türmer sind 1697 zum ersten Mal erwähnt. Sie kamen aus einer stadtbekannten Musikerfamilie, die auch das Stadtmusikantenamt innehatte. Deshalb waren sie außerdem dazu verpflichtet, jeden Abend eine Stunde lang Musik zu machen, wobei Tanzmusik untersagt war. Die Türmer lebten nach speziellen Regeln, teils mit ihrer ganzen Familie im Altstädter Kirchturm.
1: Es ist bekannt, dass zwei Söhne aus der Schatzerfamilie da oben geboren sind. Des Weiteren ist in der Instruktion eine Richtlinie, wenn Abwasser oder sonst was einfach über die Balustrade gekippt worden ist, sollte das nicht das Dach verunreinigen.
0: Der letzte Türmer ist 1907 gestorben. Seitdem ist die Wohnung nicht mehr besetzt worden. Denn mit der Erfindung von Elektrizität und Telefon wurde das Amt des Türmers überflüssig.

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1: Stellt euch das bitte mal vor. Ein letztes gemeinsames Album von Black Sabbath mit Ozzy Osbourne, Tony Iommi, Bill Ward und Geezer Butler. Genau diese Idee hat so tatsächlich im Raum gestanden. Produzent Andrew Watt, der auch Ozzy Solo-Alben produziert hat, der hat jetzt verraten, Ozzy, Iommi und Butler waren grundsätzlich bereit, nochmal gemeinsam ins Studio zu gehen. Aber es gab einen entscheidenden Haken. Schlagzeuger Bill Ward konnte das Projekt letztlich nicht mitmachen. Aus welchen Gründen? Das ist allerdings nicht durchgesickert. Jedenfalls ohne Bill Ward wollte Ozzy kein neues Sabbath-Album aufnehmen. Tony Iommi hatte allerdings auch so seine Zweifel, ob ein weiteres Album nach 13 überhaupt noch nötig gewesen wäre. Tja, Rockgeschichte schreibt eben manchmal auch die Musik, die wir gar nicht zu hören bekommen. Black Sabbath jedenfalls bleiben unsterblich und natürlich immer hier bei uns auf Gong 97.1 in der Playlist.
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2: Ich bin Florian Klaus. Das Bundesverfassungsgericht verhandelt ab heute über die Erbschaftssteuer. Die bayerische Regierung will klären lassen, ob bestimmte Vorschriften verfassungswidrig sind. Bundesfinanzminister Klingbeil sieht auf jeden Fall Reformbedarf. Die Erbschaftssteuer müsse gerechter werden, sagte er. Ronny Thorau berichtet.
3: Millionen und Milliarden schwere Vermögen werden in Deutschland oft nahezu steuerfrei vererbt. Das sei nicht gerecht, so Finanzminister Klingbeil. Es dürfe für das eigene Vorankommen im Leben nicht entscheidend sein, in welches Elternhaus man geboren worden sei. Klingbeil will eine Reform und sieht da wirtschaftsweise Unternehmer und Teile der Union hinter sich.
2: Wie viel ist an der von US-Präsident Trump verkündeten Waffenruhe im Ukraine-Krieg für Angriffe auf Energieanlagen tatsächlich dran? Kurz nach der Ankündigung hat die Ukraine schon gemeldet, dass Russland ein Heizkraftwerk angegriffen habe. Auch wenn Trump behauptet hatte, dass beide Seiten der begrenzten Waffenruhe zugestimmt hatten, war der ukrainische Präsident Zelensky erst überrascht. Von Russland kam gar keine Reaktion. Unionsfraktionsvize Krings hat die CDU davor gewarnt, die Abgrenzung zur AfD zu schwächen. Der Rheinischen Post hat er gesagt, es könne keine Kooperation mit der AfD geben, weil das mit den Grundwerten seiner Partei nicht zu vereinbaren sei. Die Führung der CDU beendet heute eine Klausur, in der es um Wege aus der derzeitigen Krise mit Umfragetief und Wahlschlappen gehen soll. Die Linke fordert ein Verbot von Zwangsräumungen, falls diese in die Obdachlosigkeit führen würden. Niemand dürfe ohne bezahlbare Ersatzwohnung auf die Straße gesetzt werden, hat Parteichef Pantisano der Neuen Osnabrücker Zeitung gesagt. Hintergrund ist der Fall einer 87-Jährigen in Spanien. Diese war unter Polizeieinsatz aus der Wohnung geholt worden, in der sie seit gut 70 Jahren gelebt hatte. Kurz darauf starb sie. In der Fußball-Bundesliga hat sich Freiburg zum Abschluss des 5. Spieltags an die Tabellenspitze gesetzt. Mit 2:1 hat der Sportclub gegen Schalke gewonnen. Und das, obwohl die Freiburger nach der 64. Minute in Unterzahl spielen mussten. Am anderen Ende der Tabelle steht weiterhin Gladbach nach einer 1:2-Niederlage in Köln. Die Borussia hat damit immer noch keinen Punkt geholt.

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1: Um Außerirdische und um Facebook geht es in zwei der neuen Filme in unseren fränkischen Kinos. Vorhang auf für Hope und The Social Reckoning. Hinter die Kulissen von Facebook blickt The Social Reckoning. Vor 5 Jahren wird der Reporter Jeff Horwitz von der Facebook-Mitarbeiterin Frances Horgan zu einem Treffen gebeten.
2: Ich habe das Gefühl, Sie sind kein Fan von Facebook, aber ich schon. Es geht hier um Hilfe für Facebook, nicht um denen zu schaden, okay?
3: Worüber möchten Sie sprechen?
1: Nun, darüber, dass Horgan herausgefunden hat, dass Facebook aktiv schädliche Inhalte duldet. Von Falschinformationen über politische Hetze bis hin zu Beiträgen, die Jugendliche gefährden. Gegenüber einem seiner Mitarbeiter macht Facebook-Chef Mark Zuckerberg deutlich, dass er damit kein Problem hat.
4: Deswegen werfen dir links wie auch rechts Content Moderation vor. Schiedsrichterbeeinflussung.
5: Facebook ist nicht Schiedsrichter, das ist der Punkt.
4: Pass auf.
5: Das ist der Punkt. Wir sind nicht Schiedsrichter. Wir sind der öffentliche Raum.
1: Vor 16 Jahren ging es in The Social Network um die Gründungsgeschichte von Facebook. In The Social Reckoning geht es jetzt um die moralischen und gesellschaftlichen Probleme, die das Netzwerk geschaffen hat.
6: Was ist das?
7: Rennt um euer Leben!
1: Ein guter Tipp, denn in Hope geschehen in einer kleinen südkoreanischen Hafenstadt an der Grenze zu Nordkorea merkwürdige Dinge. Es beginnt mit einem übel zugerichteten Kadaver einer Kuh und der Suche nach dem Verursacher.
8: Was ist das?
9: Tja, jedenfalls keine uns bekannte Spezies.
6: Hol deine Ausrüstung. Auf drei gehen wir rein.
1: Bei den Filmfestspielen in Cannes gab es für Hope 7 Minuten lang stehende Ovationen. Kein Wunder, der teuerste südkoreanische Film aller Zeiten ist vor allem in der ersten Stunde ein rasantes, atemloses Actionfeuerwerk. Stefan Grundler, Redaktion Gong 97.1.

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1: Tief im Reichswald am Schmausenbuck machen sich sieben kleine Zwerge nach einem langen, anstrengenden Tag im Bergwerk auf den Heimweg.
2: Hi-ho, wir sind vergnügt und froh. Der Club spielt heiß, das Bier steht kalt. Hi-ho, hi-ho, hi-ho, hi-ho.
3: Ach, na, Heidezacken, ist das wieder doch, wenn du... Moment mal. Wie schaut's denn da aus, hä?
4: Papu, schau mal, wir hatten auch von meinem Tellerloch gegessen.
5: Wer hat denn an meinem Bettlack geschlafen?
3: Nun, wer hat mal Weizen gesoffen? Ah, da schaut's her, ja, da drüben, da liegt ja einer in dem Bettler drin. Ja, geht zu, aber das haben wir gleich. Guten Morgen, Servusle. Ich wollte jetzt so direkt euch gar nicht stören. Ich wollte bloß mal nachfragen, ob dir eigentlich völlig der Kittel brennt. Warum schläfst du denn Rausch nicht woanders aus? Hä? Wer bist denn überhaupt?
6: Ich bin ein Schneewittler. Ich bin von daheim abgehauen, weil mir die blätte Stiefmutter das WLAN gesperrt hat. Darf ich ein wenig da bleiben bei euch? Meinetwegen helfe ich ein wenig mit, was schon, ein bisschen das Klum zusammenräumen und Kuchen und so erzeugt.
3: Ja, morgen ist Sonntag. Bringst du ein gescheites Scheiferl zusammen?
6: Meinst du? Ich bin auf der Brennsumme dahergeschwommen. Fralli, bringe ich ein gescheites Scheiferl zusammen. Sogar mit handgerollten Kniedler.
3: Na, schauen wir mal, dann sehen wir schon. Boom, habt's das gehört? Morgen gibt's ein Scheiferl.
2: Ja!
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1: Ich bin Florian Klaus. Guten Morgen. In Mecklenburg-Vorpommern stehen die Zeichen auf Rot-Rot-Grün. Rund 3 Wochen nach der Landtagswahl wollen SPD, Linke und Grüne heute mit Koalitionsverhandlungen beginnen. Ursula Winkler berichtet.
2: Bei der Wahl war die AfD stärkste Kraft geworden, hatte alleine aber keine Mehrheit geschafft. Eine rot-rot-grüne Koalition hätte eine hauchdünne. Die Grünen betonten bei einem Parteitag, alle drei möglichen Koalitionspartner seien sehr klar beim Thema Rechtsextremismus. Eine Zusammenarbeit mit der AfD werde es nicht geben.
1: Der Chef der deutschen Industrie- und Handels

0: Finanzkammer Peter Adrian hat die Ausnahmeregeln bei der Erbschaftssteuer für Firmenerben gegen Kritik verteidigt. Er hat der Rheinischen Post gesagt, dass viele Erben sonst Teile oder den ganzen Betrieb verkaufen müssten, um die Steuer zahlen zu können. Bundesfinanzminister Klingbeil hat kritisiert, dass große Betriebsvermögen oft fast steuerreif vererbt werden, während bei kleineren Vermögen Steuern anfallen. Nach der Wahl eines AfD-Landtagspräsidenten in Sachsen-Anhalt hat CSU-Chef Söder Abweichler in Reihen der Union zum Austritt aufgefordert. In der ARD hat er gesagt, wer die AfD wähle, habe dort keine Zukunft. Weil es eine geheime Wahl war, ist nicht klar, wer genau für den neuen Landtagschef Rausch gestimmt hat. Söder meinte, es sei wahrscheinlich aus einer tiefen Verwundung seitens der CDU-Fraktion heraus geschehen. Kurz nach der Ankündigung von US-Präsident Trump, dass im Ukraine-Krieg alle Angriffe auf Energieanlagen gestoppt werden, hat die Ukraine Russland schon einen Verstoß vorgeworfen. Das russische Militär habe demnach ein Heizkraftwerk angegriffen. Es war schon vorher unklar, wie viel tatsächlich auf Trumps Ankündigung zu geben ist. Der ukrainische Präsident Zelensky war davon überrascht, aus Russland kam gar keine Reaktion. Freiburg steht nach dem 5. Spieltag der Fußball-Bundesliga ganz oben in der Tabelle. Der Sportclub hat Schalke mit 2:1 geschlagen. Davor hat Köln gegen Gladbach gewonnen, auch mit 2:1. Damit hat die Borussia weiterhin noch keine Punkte. Und noch die Ergebnisse der zweiten Liga: Hertha BSC Fürth 2:1, St. Pauli Karlsruhe 2:0 und Bochum Bielefeld 0:1.
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Take Roxanne.

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3: Ich bin Florian Klaus. Guten Morgen. In Mecklenburg-Vorpommern stehen die Zeichen auf Rot-Rot-Grün. Rund drei Wochen nach der Landtagswahl wollen SPD, Linke und Grüne heute mit Koalitionsverhandlungen beginnen. Ursula Winkler berichtet.
4: Bei der Wahl war die AfD stärkste Kraft geworden, hatte alleine aber keine Mehrheit geschafft. Eine rot-rot-grüne Koalition hätte eine hauchdünne. Die Grünen betonten bei einem Parteitag, alle drei möglichen Koalitionspartner seien sehr klar beim Thema Rechtsextremismus. Eine Zusammenarbeit mit der AfD werde es nicht geben.
3: Der Chef der Deutschen Industrie- und Handelskammer Peter Adrian hat die Ausnahmeregeln bei der Erbschaftssteuer für Firmenerben gegen Kritik verteidigt. Er hat der Rheinischen Post gesagt, dass viele Erben sonst Teile oder den ganzen Betrieb verkaufen müssten, um die Steuer zahlen zu können. Bundesfinanzminister Klingbeil hat kritisiert, dass große Betriebsvermögen oft fast steuerfrei vererbt werden, während bei kleineren Vermögen Steuern anfallen. Nach der Wahl eines AfD-Landtagspräsidenten in Sachsen-Anhalt hat CSU-Chef Söder Abweichler in Reihen der Union zum Austritt aufgefordert. In der ARD hat er gesagt, wer die AfD wähle, habe dort keine Zukunft. Weil es eine geheime Wahl war, ist nicht klar, wer genau für den neuen Landtagschef Rausch gestimmt hat. Söder meinte,

sei wahrscheinlich aus einer tiefen Verwundung seitens der CDU-Fraktion heraus geschehen. Kurz nach der Ankündigung von US-Präsident Trump, dass im Ukraine-Krieg alle Angriffe auf Energieanlagen gestoppt werden, hat die Ukraine Russland schon einen Verstoß vorgeworfen. Das russische Militär habe demnach ein Heizkraftwerk angegriffen. Es war schon vorher unklar, wie viel tatsächlich auf Trumps Ankündigung zu geben ist. Der ukrainische Präsident Zelensky war davon überrascht, aus Russland kam gar keine Reaktion. Freiburg steht nach dem 5. Spieltag der Fußball-Bundesliga ganz oben in der Tabelle. Der Sportclub hat Schalke mit 2:1 geschlagen. Davor hat Köln gegen Gladbach gewonnen, auch mit 2:1. Damit hat die Borussia weiterhin noch keine Punkte. Und noch die Ergebnisse der zweiten Liga: Hertha BSC Fürth 2:1, St. Pauli Karlsruhe 2:0 und Bochum Bielefeld 0:1.

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2: Ich bin Joshua Heise. Guten Morgen. Das Bundesverfassungsgericht verhandelt ab heute über die Erbschaftssteuer. Die bayerische Regierung will klären lassen, ob bestimmte Vorschriften verfassungswidrig sind. Bundesfinanzminister Klingbeil sieht auf jeden Fall Reformbedarf. Die Erbschaftssteuer müsse gerechter werden. Ronny Thorau berichtet.
3: Millionen und Milliarden schwere Vermögen werden in Deutschland oft nahezu steuerfrei vererbt. Das sei nicht gerecht, so Finanzminister Klingbeil. Es dürfe für das eigene Vorankommen im Leben nicht entscheidend sein, in welches Elternhaus man geboren worden sei. Klingbeil will eine Reform und sieht da wirtschaftsweise Unternehmer und Teile der Union hinter sich.
2: Linke, Grüne und SPD wollen in Berlin ihre Sondierungsgespräche in dieser Woche fortsetzen. Wichtige Themen wie Mietenpolitik und die Regulierung des Wohnungsmarkts stehen noch an. Bis Freitag soll im Idealfall feststehen, ob die Parteien eine Chance für Koalitionsverhandlungen sehen. In Mecklenburg-Vorpommern sind sie schon weiter. Da starten die Koalitionsgespräche heute. Dass der AfD-Politiker Rausch bei der Wahl zum Landtagschef in Sachsen-Anhalt auch Stimmen bekommen hat, die nicht von AfD oder BSW kamen, hat für einiges Aufsehen gesorgt. CSU-Chef Söder hat Abweichler aus der CDU in der ARD jetzt zum Austritt aufgefordert. Wer die AfD wähle, habe in der Partei keine Zukunft.
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1: Mit Henrike Müller. Tore, Spannung und jede Menge Emotionen. Sportlich war am Wochenende in der Region einiges geboten. Die Spielvereinigung Greuther Fürth hat gestern bei Hertha BSC mit 1:2 verloren. Besser lief's zu Hause für den HC Erlangen. Der konnte sich mit 33:32 gegen Melsungen durchsetzen. Nichts zu holen gab's dagegen für die Ice Tigers. Am Freitag erst ein 2:5 gegen Mannheim, gestern dann ein 2:4 gegen Köln. Der Club sorgte schon am Samstag für einen echten Fußballkrimi. Gegen Wolfsburg gab es am Ende ein 4:4. Für den Club hieß das ein Punkt. Er bleibt damit auf dem zweiten Tabellenplatz.
2: Ja, das war eine richtig spannende Geschichte. Dankeschön, Henny.
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2: Schönen guten Morgen raus auf die A6 Heilbronn Richtung Nürnberg. Zwischen der Raststätte Kammersteineland Süd und Schwabach Süd. LKW-Unfall. Der Verkehr wird auf der rechten Spur vorbeigeführt. Die linke Spur ist dicht. Also da bitte Obacht geben. Ansonsten haben wir aktuell noch nichts. Wenn ihr was für uns habt, einfach durchklingeln. 08000 97.1 97.1. Gute Fahrt in die neue Woche. Und das Wetter ganz schön frisch heute Morgen. 4 Grad haben wir es in Cadolzburg und in Gostenhof. Sternenklar ist es und leicht bewölkt geht's heute durch den Tag bei maximal 14 Grad. Die Nacht meist klar, runter auf, Achtung, 1 Grad. Der Gongwettertrend. Dienstag ab Mittag mehr Wolken, später Regen bis 15 Grad. Und der Mittwoch bringt auch am Vormittag noch etwas Regen. Später wird sonnig bei bis zu 18 Grad.
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2: So, und ich hoffe, euch geht's gut und ihr seid gerade schmerzfrei aufgestanden. Ich habe heute massiv Rücken, aber irgendwie geht's dann doch immer. Was da hilft, ist Bewegung und wir bewegen uns jetzt gleich ein bisschen zu Queen, a kind of magic. Und Sniff and the Tears machen den Anfang, Driver's Seat.
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Und schon war es wieder Montag. Und schon sind wir wieder zusammen hier. Ganz genau 11 Minuten nach 6. Gucken 97.1, Frankens Classic Rock Sender. Seid ihr schon aufnahmefähig und habt ihr euer Telefon in greifbarer Nähe? Das ist gut, denn ich hab da was für euch. Nämlich diese Band hier. Achtung! Die kennt ihr, oder? Foreigners Jukebox Hero. Mal alle mitsingen. Genau wie die Nummer, die habt ihr auch im Ohr, oder? That was yesterday. Feinster Classic Rock auf Funk 97.1. Oder die Nummer hier? Alles Foreigner, und das könnten wir jetzt noch stundenlang so weitermachen, und ich bin mir sicher, ihr könntet bei jedem Song mitsingen. Ja, dann macht das doch einfach auch. 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

0: Morgen in einem Monat, da hat der Mann was zu feiern, Mr. Billy Idol. Stadt Los Angeles erklärt nämlich den 13. November offiziell zum Billy Idol Day. Ja, und einen Tag später geht's in die Rock'n'Roll Hall of Fame. Ich finde, das hat er sich verdient und da darf er ordentlich feiern. Wir schon mal, wer jetzt ordentlich feiern darf und wer am Freitag zur Gong 97.1 Tribute Night zu Cold as Ice in den Hirsch darf. Die 08.97.1. Viele sind wach. Wer ist dran? Schönen guten Morgen.
1: Guten Morgen, hier ist Ruth.
0: Die
1: Ruth. Ich wollte auch am Freitag dabei sein.
0: Du wolltest da auch dabei sein? Mensch, Ruth,
1: ja.
0: Du klingst schon so wach und ausgeschlafen um die Zeit. Was ist denn da los?
1: Ja, ich stehe schon mal in der Küche, versorge meine Katze und dann muss ich irgendwann in die Arbeit.
0: Irgendwann musst du in die Arbeit, Ruth. Und dann kriegst...
1: Na, um 8 Uhr muss ich da sein.
0: Ja, okay, dann muss man natürlich auch um die Zeit wach sein, ne? Okay. Ruth, und dann kannst du jetzt die Woche durcharbeiten und das tust du mit einem dicken, fetten, breiten Grinsen im Gesicht, denn du darfst in Begleitung am Freitagabend zu Cold as Ice, zu Gong 97.1 Tribute Night.
1: Oh, geil.
0: Ich hoffe, du bist textsicher bei Foreigner?
1: Ja, teilweise. Also mit singen kann ich schon.
0: Na schau, dann hast du alle Voraussetzungen erfüllt und dann wünsche ich dir ganz viel Spaß.
1: Ich sag Dankeschön.
0: Ich sag bitteschön. Und bei wem es jetzt nicht geklappt hat, keine Sorge, um kurz nach 8 habe ich nochmal Tickets für die Gong 97.1 Tribute Night Cold as Ice spielen Foreigner am Freitag im Hirsch.

0: Vertigo, YouTube auf Gong 97.1. Schönen guten Morgen euch. Vielleicht wart ihr am Wochenende auch ein bisschen unterwegs, wolltet mit der Bahn fahren und dann wart ihr in Nürnberg am Hauptbahnhof gestanden und da ging mal eine Stunde lang nichts mehr, weil die Mittelhalle war komplett gesperrt. Was da los war, Henny Müller sagt uns gleich in den News.
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11: Mit Henrike Müller. Bombenalarm am Nürnberger Hauptbahnhof, ausgelöst durch einen 41-jährigen Mann. Er hatte am Samstag einen Rucksack am Infoschalter abgegeben und gesagt, darin sei eine Bombe. Dann verschwand er. Die Mittelhalle wurde daraufhin rund eine Stunde gesperrt und geräumt. Der Entschärfungsdienst untersuchte den Rucksack. Sprengstoff war keiner drin. Wenig später tauchte der 41-Jährige wieder am Hauptbahnhof auf und wurde festgenommen. Er wirkte laut Polizei zeitweise verwirrt und roch nach Alkohol. Auch in seiner Wohnung wurden keine Sprengmittel gefunden. Gegen den bereits polizeibekannten Mann wird wegen Störung des öffentlichen Friedens ermittelt. Die Staatsanwaltschaft hat Haft beantragt. Von der Schulbank auf den Campus. An der Friedrich-Alexander-Universität starten heute die Erstsemester in einen neuen Lebensabschnitt. Erst die große Begrüßung in Erlangen um 18 Uhr in der Heinrich-Lades-Halle. Dann ab 22 Uhr Party im E-Werk. Ein besonderer Tag, auch für FAU-Präsident Joachim Hornegger.
12: Also mit mich freut es riesig. Wir begrüßen mehr als 5.300 neue Studierende. Und in Summe haben wir dann an unserer FAU wieder über 39.000 junge Menschen, die bei uns lernen und die bei uns die Zukunft gestalten werden.
11: An der WISO in Nürnberg werden die Erstis schon am Morgen begrüßt. Danach gibt es eine Infobörse. Am Abend ist dann auch in Nürnberg Party angesagt. Und das sind die Meldungen aus der Welt, die heute wichtig sind. In Mecklenburg-Vorpommern stehen die Zeichen auf Rot-Rot-Grün. Rund drei Wochen nach der Landtagswahl wollen SPD, Linke und Grüne heute mit Koalitionsverhandlungen beginnen. Und das Bundesverfassungsgericht verhandelt ab heute über die Erbschaftssteuer. Die bayerische Regierung will klären lassen, ob bestimmte Vorschriften verfassungswidrig sind. Der ausführliche

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1: Danke, Henny.
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1: Schönen guten Morgen auf die A6 Heilbronn Richtung Nürnberg, wenn das euer Weg ist. Zwischen der Raststätte Kammersteiner Land Süd und Schwabach Süd, da hat es einen LKW-Unfall gegeben. Der Verkehr wird an der rechten Seite und auf der rechten Spur vorbeigeleitet. Die linke Spur ist gesperrt, da kommt es zu Behinderungen. Plant das bitte mit ein. Ansonsten rollt es gerade rund, ohne weitere Unfälle, Staus oder Blitzer. Wenn ihr was habt, sagt Bescheid. 08000 97.1. Gute Fahrt. Das Wetter ganz schön zapfig heute Morgen. 3 Grad in Sack und in Beiersdorf. Leicht bewölkte 14 bekommen wir aber immerhin. Die kommende Nacht ist dann meist klar. Da geht es runter auf 1 Grad und der Gongwetter trennt. Der Dienstag ab Mittag mehr Wolken, später Regen. Maximal 15 Grad haben wir dann. Und der Mittwoch bringt auch am Vormittag noch ein bisschen Regen, bevor später wieder die Sonne rauskommt. Und dann sind wir immerhin noch mal bei knapp 20 Grad. Geht doch.
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1: Ja, Scheiben kratzen müssen wir noch nicht heute Morgen, aber ich bin mir sicher, es dauert nicht mehr lang. Was auf jeden Fall wichtig ist, ja, macht euch schön heiß, bevor es rausgeht und zieht euch das warme Jäckchen an. Und das mit dem Heißmachen, das klappt besser mit feinstem Classic Rock. Gleich von Journey, Wheel in the Sky auf Gong 97.1. Und zum Start gibt's das hier? AC/DC. Back in Black passt perfekt zur ersten Tasse schwarzer Kaffee. Guten Morgen.

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aus dem Jahr 1978, Journey auf Gong 97.1, damit ist es 6.42 Uhr. Schönen guten Morgen wünsche ich euch. Ein guter Bekannter von mir hat mal gesagt, es gibt jeden Tag irgendwas zu feiern und deswegen ist es immer gut, wenn man irgendwo so eine Flasche Sekt griffbereit.

Sekt im Kühlschrank hat. Wobei, so eine Flasche Sekt taugt auch ganz gut als Waffe zur Selbstverteidigung. Glaubt ihr nicht? Doch. Und die ganze Geschichte dazu, die gibt's hier in einer Stunde, denn es ist wieder Montag und immer Montag um 20 vor 8. Da gibt's eine neue Folge von Märchen auf Fränkisch und heute kümmern wir uns da um Rotkäppchen. 20 vor 8 ist es soweit. Jetzt erstmal Nickelback und John Mellencamp. Jack and Diane, schönen guten Morgen.

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10 vor 7 auf Gong 97.1 an diesem Montag, dem 12. Oktober 2026. Und wir machen jetzt mal einen kurzen Trip zurück ins New York des Jahres 1974. An diesem 12. Oktober, da steht nämlich im legendären CBGB erstmals der Name Blondie auf dem Programm. Debbie Harry, Christine und ihre Mitstreiter sind Teil einer Szene, aus der Punkrock-Geschichte wird. Aber wie kam die Band eigentlich zu ihrem Namen? Die Antwort ist ziemlich lässig, aber auch irgendwie ziemlich naheliegend. Denn Debbie Harry hat mal erzählt, dass Männer auf der Straße und sogar Fahrer in Trucks ihr immer Hey Blondie hinterhergerufen haben. Und statt sich drüber zu ärgern, hat sie kurzerhand einen Bandnamen draus gemacht. Aus einem Spruch wurde also eine Marke und der Rest, der ist Musikgeschichte. Von Punk über New Wave bis zu Welthits. Das ist eine Karriere, die sich sehen lassen kann. Und deswegen spielen wir auch Blondie. Hier sind sie mit One Way or Another.

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1: In Excess zum Wachwerden auf Gong 97.1. Schönen guten Morgen euch um kurz vor sieben. Und hier geht's gleich nach den News weiter mit Whitesnake, mit den Rolling Stones und mit Bon Jovi.
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10: Ich bin Joshua Heise. Guten Morgen. Der September war nach Angaben des EU-Klimadienstes Copernicus der wärmste seit Beginn der Aufzeichnungen. Die Durchschnittstemperatur in Westeuropa lag demnach rund 2,5 Grad über dem langjährigen Mittel. Außerdem war es in vielen Regionen immer noch zu trocken. Das zeigt sich auch an den Flüssen. Teile des Rheins, der Donau und der Weichsel führten so wenig Wasser wie noch nie in einem September. Die CDU-Parteispitze beendet heute ihre Beratungen über die Konsequenzen nach den katastrophalen Landtagswahlen im September. Kanzler Merz und CDU-Generalsekretärin Hoppermann wollen die Ergebnisse danach präsentieren. In einem am Sonntag diskutierten Papier ging es darum, die CDU wieder näher an die Lebenswirklichkeit der Menschen heranzuführen. In Mecklenburg-Vorpommern stehen die Zeichen auf Rot-Rot-Grün. Rund 3 Wochen nach der Landtagswahl wollen SPD, Linke und Grüne heute mit Koalitionsverhandlungen beginnen. Ursula Winkler berichtet.
11: Bei der Wahl war die AfD stärkste Kraft geworden, hatte alleine aber keine Mehrheit geschafft. Eine rot-rot-grüne Koalition hätte eine Hauchdünne. Die Grünen betonten bei einem Parteitag, alle 3 möglichen Koalitionspartner seien sehr klar beim Thema Rechtsextremismus. Eine Zusammenarbeit mit der AfD werde es nicht geben.
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12: Mit Henrike Müller. Regen und trotzdem beste Kerwa-Laune. Rund 100.000 Menschen haben gestern den traditionellen Fürther Erntedankfestzug verfolgt und sich vom schlechten Wetter nicht die Stimmung verderben lassen. Mehr als 3.000 Teilnehmer in über 90 Gruppen verwandelten die Straßen in ein buntes Meer aus Trachten, Musik und festlich geschmückten Wagen. Mit dabei war auch Bayerns Ministerpräsident Markus Söder. Er begleitete den Zug in einer Ehrenkutsche. Aber gefeiert wird noch weiter. Morgen ist Familientag mit ermäßigten Preisen an den Fahrgeschäften und Buden. Und am Mittwoch heißt es dann ein

0: Letztes Mal Care war für dieses Jahr. Zum Abschluss gibt's dann noch ein Feuerwerk im Wiesengrund.
1: Dankeschön, Henny.
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1: Schönen guten Morgen, raus auf die Straßen um 7:02. Da haben wir die A6 Heilbronn Richtung Nürnberg. Zwischen der Raststätte Kammersteiner Land Süd und Schwabach Süd LKW-Unfall. Linker Fahrstreifen gesperrt, der Verkehr wird auf der rechten Spur vorbeigeleitet. Plant da etwas mehr Zeit ein. Ansonsten haben wir aktuell keine größeren Störungsmeldungen. Doch eine haben wir noch. Im Kreis Roth zwischen Thalmessing und Allersberg in beiden Richtungen. Gefahr durch eine ungesicherte Unfallstelle ist gerade ganz frisch reingekommen. Fahrt auch hier bitte aufmerksam. Und wenn ihr sonst noch was gesehen habt, einfach durchfunken. 08000 97.1. Gute Fahrt. Schauen wir aufs Wetter. Warmes Jäckchen ist heute Pflicht. 4 Grad sind es nur in Zirndorf und in Lauf am Holz. Das wird allerdings noch ein bisschen besser. Leicht bewölkte 14 Grad bekommen wir heute. Die kommende Nacht dann meist klar, geht runter auf kalte 1 Grad. Und der Gong-Wetter-Trend, morgen der Dienstag, ab Mittag mehr Wolken, später ein bisschen Regen, 15 Grad maximal. Mit 18 Grad geht es durch den Mittwoch, der bringt vormittags noch etwas Regen, später wird sonniger.
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1: Man braucht in der eigenen Wohnung immer mal ein neues Regal, einen neuen Schrank, hier und da ein bisschen Nippes. Und wenn man umzieht, ja, dann wird es nicht besser. Und da gibt es jetzt eine neue Möglichkeit, wie ihr relativ kostengünstig an frische Möbel kommt. Und wie diese Möglichkeit aussieht, sage ich euch gleich. Nach den Rolling Stones und Brown Sugar und nach Bon Jovi, Lovin' on a Prayer. Schönen guten Morgen.

Für die nötige Süße am Morgen. Hier ist Gong 97.1 mit den Rolling Stones. Brown Sugar um 6:55. eBay-Kleinanzeigen bekommen jetzt Konkurrenz. Und das dürfte besonders dann interessant für euch sein, wenn ihr eine neue Wohnungseinrichtung braucht. Denn IKEA macht jetzt auch Kleinanzeigen. Der schwäbische Möbelgigant schickt im Netz einen eigenen Second-Hand-Marktplatz ins Rennen. Da könnt ihr eure gebrauchten IKEA-Möbel verkaufen oder selbst ein Schnäppchen machen, egal ob Billigregal, Schreibtisch oder Sofa. Das Ganze funktioniert ziemlich easy. Fotos hochladen, Preis festlegen und Anzeige online stellen. Verkaufen ist kostenlos. Wer kauft, zahlt allerdings 5% Gebühr, bekommt dafür aber einen Käuferschutz. Und jetzt kommt der Clou. Wenn ihr eure Möbel verkauft, könnt ihr euch die Kohle aufs Konto überweisen lassen oder ihr nehmt IKEA-Guthaben und bekommt zum Start nochmal 15% extra obendrauf. Einzige Voraussetzung, ihr müsst IKEA-Family-Mitglied sein. Ab Mittwoch könnt ihr dann auf der neuen Plattform shoppen, wobei ich sagen muss, auch hier wird es wahrscheinlich die unvermeidbare Nachricht geben, was letzte Preis Schwager holt.

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Und jetzt die Sita. Ugly Kid Joe, Cats in the Cradle. Schönen guten Morgen. Hier ist Gong 97.1 um 7.21 Uhr. Wer braucht schon einen Walk of Fame, wenn er eine Toilette haben kann? In Kanada, da gab es jetzt offenbar eine ganz besondere Gedenkstätte für keinen geringeren als Donald Trump. In Victoria, British Columbia, da ist über einem öffentlichen WC ein Holzschild aufgetaucht mit der Aufschrift Donald J. Trump Memorial. Wer dahinter steckt, ist unbekannt. Überwachungskameras gibt's da keine. Die Stadt hat das Schild aber relativ schnell wieder abmontiert. Immerhin, die Polizei sieht nach bisherigen Erkenntnissen keinen Hinweis auf eine Straftat. Ja, also ich muss ganz ehrlich sagen, beim Stichwort großer brauner Haufen, da hätte ich auch noch so ein paar Vorschläge.

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0: ich weiß. Montagmorgen braucht es immer noch eine extra Portion gute Laune. Bekommt er von uns hier auf Gong 97 als die Dire Straits Walk of Life und gleich einen gute Laune Rocker von Twisted Sister. We're not gonna take it nach den News.
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11: Mit Henrike Müller. Stockbetrunken auf dem E-Scooter und das mitten durch Nürnberg. Die Polizei hat einen 24-Jährigen in der Nacht zum Sonntag in der Färberstraße gestoppt. Er war in deutlichen Schlangenlinien unterwegs und brauchte teilweise gleich zwei Fahrspuren. Bei der Kontrolle konnte er sich außerdem kaum auf den Beinen halten. Ein Atemalkoholtest ergab dann rund 3 Promille. Die Polizei hat eine Blutentnahme angeordnet und den Führerschein des Mannes sichergestellt. Gegen ihn wird jetzt wegen Trunkenheit im Verkehr ermittelt. Und auch seinen Führerschein dürfte er jetzt los sein. Tore, Spannung und jede Menge Emotionen. Sportlich war am Wochenende in der Region einiges geboten. Die Spielvereinigung Greuther Fürth hat gestern bei Hertha BSC mit 1:2 verloren. Besser lief's zu Hause für den HC Erlangen. Der konnte sich mit 33:32 gegen Melsungen durchsetzen. Nichts zu holen gab's dagegen für die Ice Tigers. Am Freitag erst ein 2:5 gegen Mannheim, gestern dann ein 2:4 gegen Köln. Der Club sorgte schon am Samstag für einen echten Fußball-Krimi. Gegen Wolfsburg gab es am Ende ein 4:4. Für den Club hieß das ein Punkt. Er bleibt damit auf dem 2. Tabellenplatz. Und das sind die Meldungen aus der Welt, die heute wichtig sind. Findet die CDU einen Weg aus ihrer existenziellen Krise? Die Parteiführung beendet heute ihre zweitägigen Beratungen über die Konsequenzen aus den Niederlagen bei den Landtagswahlen. Und der vergangene Monat war in Westeuropa der wärmste September seit Beginn der Aufzeichnungen. Laut dem europäischen Klimadienst Copernicus lag die Temperatur 2,5 Grad über dem Mittel der Jahre 1991 bis 2020. Der ausführliche Blick auf Deutschland und die Welt wieder um 8.
0: Danke, Henny.
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0: Mit der A6 Heilbronn Richtung Nürnberg zwischen der Raststätte Kammersteiner Land Süd und Schwabach Süd. LKW-Unfall. Die linke Spur ist dicht. Der Verkehr wird auf der rechten Spur vorbeigeleitet. Da kommt es zu Behinderungen. Und Erlangen, die Niederndorfer Straße zwischen Neusses und Frauenaurach in beiden Richtungen. Da ist die Ampelanlage außer Betrieb. Auch da dauert es ein bisschen länger für euch. Den ersten Blitzer haben wir auch gerade eben reinbekommen. Der steht in Nürnberg in der Pfälzer Straße Richtung Gebietsener Hofstraße. Und wenn ihr auch noch was habt, sagt Bescheid. 08000 97 1 97 1. Gute Fahrt. Schauen wir aufs Wetter. Schaut richtig gut aus. Strahlenblauer Himmel. Allerdings fühlt sich's richtig kalt an. Aktuell sind wir bei 3 Grad in Herzogenaurach und in Nürnberg an der Burg. Leicht bewölkte 14 Grad bekommen wir dann heute. Und die Nacht meist klar. Tiefstemperaturen. Achtung,

0: ein Grad. Kein Witz. Der Gong-Wettertrend morgen am Dienstag. Ab Mittag mehr Wolken, später Regen, maximal 15 Grad. Der Mittwoch bringt vormittags noch ein paar Tröpfchen. Später wird sonnig bei Höchsttemperaturen um 18 Grad.
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0: Schönen guten Morgen wünsche ich euch. Wenn die Tankstelle eures Vertrauens schon geöffnet hat oder vielleicht auch schon der Supermarkt oder Discounter, nehmt euch mal eine Flasche Shampoos mit. Die könnt ihr möglicherweise brauchen, wenn es mal brenzlig wird. Warum? Ich sag's euch gleich. Nach T-Rex mit Get It On und erstmal was zum Reinfeiern in den Montag ist ein Twisted Sister. We're not gonna take it. Schönen guten Morgen euch. 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

0: T-Rex aus dem Jahr 1971. So kann es reingehen in die neue Woche. Hier ist Gong 97.1 um 7.42 Uhr gleich. Wenn ihr mal in Gegenden unterwegs seid, wo es ein bisschen brenzlig werden könnte, da braucht ihr kein Pfefferspray. Eine Flasche Shampoos tut's auch. Den Beweis liefert uns jetzt unser hauseigener Märchenonkel.
1: 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Heute Rotkäppchen.
2: Hoch oben am Schmausenbuck im Nürnberger Reichswald thront die Sektfabrik von Rotkäppchen. Auch an diesem Morgen läuft die Produktion auf Hochtouren.
3: Sektproduktion. Rotkäppler auffallen durch umfallendes Motto. Was hätten man gern? Ja, servus, la Oma. Allmächt, krank bist. Na, mach dir keine Sorgen. Ich bring dir was vom Lieblichen. Der geht nunder wie das dicke Kind auf der Wippen und macht dich gleich wieder fit. Ja, ja. Ich spring auf den E-Scooter, Oma, bis gleich, gell? Ade, bleib schön.
2: Während Rotkäppchen aufbricht, wittert ein paar hundert Meter weiter der böse Wolf.

0: Angriff seine Chance.
1: Ist nicht die Blade, die hat es überhaupt nicht umrissen, dass ich nicht die Oma bin. Ich habe doch schon längst gefressen und gleich gibt's auch noch das kleine Zwutscherl mit der roten Mütze als Nachtisch. Na heid, läuft's aber.
2: Oma, servusla.
3: Ja, servusla, komm da rein.
2: Ich glaube, wieder nüchtern. Was hast denn du drin? Warum hast denn du auf einmal so riesige Augen?
3: Na, damit ich besser mein Clubschauer kann.
2: Aha. Und warum hast denn jetzt so große Ohren?
3: Na, damit ich besser mein Classic Rock beim Gong hören kann.
2: Ach so. Und was hast denn jetzt für große Goschen beieinander?
3: Na Mensch, na, damit ich ein Scheifel ein Quer reinbringe und jetzt ist einmal ein Roh. Was hast denn da für ein Graffel dabei, hä?
2: Das ist ein edler Tropfen, Oma. Warte, ich mach einmal einen Aff. Ich hab's gleich. Ah. Mich.
1: Du blödes Füllen, hast mir den Korken aufs Auge geschossen.
2: Mensch, sorry, Oma. Ich hab schon einen leichten Seier. Jetzt trink erst einmal einen Schluck, gell?
1: Da geht's noch. Das ist ja Baba süß. Da krieg ich direkt Sodbrenner.
2: Warte, ich hab einen trockenen Sekt auch dabei. Der ist besser für den Morgen.
1: Da!
2: Hoppala!
1: Geleck, der so was andere auch.
2: Oma, das tut mir leid.
1: Nein, jetzt halt bloß dein Goschen. Wegen deine blöden Korken mal jetzt ins Madamaria zum Doktor von. Und da ist Toppelmuskelversteigmal
2: halt am Frack. Na dann, bleibt mehr für mich. Nicht schämen, nehmen.
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für alle, die am Morgen lieber musikalisch wach gestreichelt werden möchten. Die Red Hot Chili Peppers und Scar Tissue. Damit wird es 7.52 Uhr auf Gong 97.1. Eine echte Metal-Legende sagt Goodbye. Und ich muss gestehen, ich bin ein bisschen traurig. Ian Hill, Bassist und Gründungsmitglied von Judas Priest, geht in den Ruhestand. Seit 1970 war Hill dabei, hat auf allen 19 Studioalben der britischen Heavy-Metal-Ikonen mitgespielt. Aber fortgeschrittene Arthritis und eine Sehnenverletzung machen ihm das Tourleben zunehmend unmöglich. Und jetzt will der 74-Jährige mehr Zeit mit seiner Familie verbringen. Und die Rockwelt verneigt sich. Musiker von Anthrax, Exodus, Alice in Chains und Five Finger Death Punch schicken emotionale Abschiedsgrüße. Der Tenor: Danke für Jahrzehnte voller großartiger Musik und legendärer Basslines. Da schließe ich mich an. Am Bass übernimmt künftig Davey Rimmer von Uriah Heep. Der hatte Hill bereits bei einem Konzert vertreten und soll ab der Tour 2027 fest einsteigen. Vielen Dank, Ian Hill. Er geht, sein Einfluss auf den Metal bleibt. Und wir spielen Judas Priest. Hier sind sie aus dem Jahr 1980. Breaking the Law.

0: Linkin Park. Damals war 7.59 Uhr auf Gong 97.1. Vielleicht habt ihr das mitbekommen, am Samstag war die Mittlerhalle am Nürnberger Hauptbahnhof eine ganze Stunde lang gesperrt. Was da los war, Henny Müller sagt es uns gleich in den News und danach gibt's die Jay Giles Band, Metallica und Kiss.
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6: Ich bin Joshua Heise. Guten Morgen. Wie geht's weiter mit der CDU nach 3 krachenden Wahlniederlagen im September? Die Parteispitze schließt heute ihre 2-tägigen Beratungen darüber ab. Im Anschluss wollen Kanzler Merz und CDU-Generalsekretärin Hoppermann Details präsentieren. Diana Kramer berichtet.
7: Es geht um nicht weniger als die Zukunft der Kanzlerpartei. In bundesweiten Umfragen liegt die CDU inzwischen bei unter 20%, ein historisches Tief. Generalsekretärin Hoppermann hatte erklärt, man wolle die CDU wieder näher an die Lebenswirklichkeit der Menschen heranführen. Das fordern auch die Chefs der Landtagsfraktionen der Union. Die Menschen erwarten einen Politikwechsel, den sie im Alltag spüren, erklärte ihr Vorsitzender Sebastian Lechner aus Niedersachsen.
6: Lange hat sie ja nicht gehalten, wenn es sie überhaupt gab. Die von US-Präsident Trump angekündigte Energiewaffenruhe zwischen Russland und der Ukraine. Wie die Führung in Kiew mitteilte, soll Russland ein ukrainisches Heizkraftwerk bombardiert haben. Moskau meldet hingegen einen ukrainischen Drohnenangriff. Die EU-Außenminister wollen heute neue Sanktionen gegen Russland beschließen. Deutliche Worte von Großbritanniens Premierminister Burnham. Als erster britischer Regierungschef hat er offiziell bestätigt, dass Russland sich beim Brexit-Referendum vor 10 Jahren eingemischt hat. Details nannte der Labour-Politiker nicht. Das Thema war demnach auch Teil der Gespräche mit Kanzler Merz bei Burnhams Antrittsbesuch in Berlin. Denn auch in Deutschland gäbe es russische Desinformation.
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8: Mit Henrike Müller. Bombenalarm am Nürnberger Hauptbahnhof, ausgelöst durch einen 41-jährigen Mann. Er hatte am Samstag einen Rucksack am Infoschalter abgegeben und gesagt, darin sei eine Bombe. Dann verschwand er. Die Mittelhalle wurde daraufhin rund eine Stunde gesperrt und geräumt. Der Entschärfungsdienst untersuchte den Rucksack. Sprengstoff war keiner drin. Wenig später tauchte der 41-Jährige wieder am Hauptbahnhof auf und wurde festgenommen. Er wirkte laut Polizei zeitweise verwirrt und roch nach Alkohol. Auch in seiner Wohnung wurden keine Sprengmittel gefunden. Gegen den bereits polizeibekannten Mann wird wegen Störung des öffentlichen Friedens

0: Friedens ermittelt. Die Staatsanwaltschaft hat Haft beantragt.
1: Danke, Annie.
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1: Einen schönen guten Morgen raus auf die Straßen wünsche ich euch um ganz genau 8:03. Da haben wir die A6 Amberg Richtung Nürnberg. Zwischen Kreuz Nürnberg Ost und Nürnberg Langwasser. Reifenteile auf der Fahrbahn. Außerdem steht hier ein defekter PKW. Nochmal die A6, jetzt Heilbronn Richtung Nürnberg. Zwischen Raststätte Kammersteiner Land Süd und Schwabach Süd LKW-Unfall. Die linke Spur ist dicht. Der Verkehr wird auf der rechten Seite vorbeigeleitet. Und Erlangen-Niederndorfer Straße zwischen Neusses und Frauenaurach. Da sind beiden Richtungen die Ampelanlage außer Betrieb. Da kann es auch ein bisschen länger dauern. Dann wird geblitzt in Nürnberg. Kalchreuterweg Höhe Kilianstraße. Gleiwitzer Straße Richtung Thomas-Mann-Straße. Ostendstraße auswärts und Pfälzerstraße Richtung Gebitzner-Hofstraße. Habt ihr noch mehr? Sagt einfach kurz Bescheid unter 08000 97 1 97 1. Gute Fahrt euch! Und dann schauen wir noch aufs Wetter. Das sieht optisch ganz gut aus, ist aber ganz schön frisch. Aktuell sind wir bei 3 Grad in Rückersdorf und 4 in Erlangen-Tennenlohe. Leicht bewölkte 14 Grad bekommen wir dann heute. Die Nacht meist klar, runter auf gerade mal 1 Grad. Der Gongwetter-Trend. Morgen am Dienstag ab Mittag mehr Wolken, später bei maximal 15 Grad etwas Regen und auch am Mittwochvormittag tröpfelt es noch ein wenig, später sonnige 18 Grad.
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1: So, warum hört ihr uns? Warum hört ihr Gong 97.1? Natürlich, weil ihr auf feinsten Classic Rock steht. Und da habe ich noch viel mehr für euch. Ihr könnt ganz nah ran. Ich hoffe mal, ihr habt einen Telefongriff bereit. Das braucht ihr nämlich gleich nach der Jay Giles Band und nach Kiss.
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Jay Giles Band und Centerfold. Um 12 nach 8 auf Gong 97.1. Wir sind Frankens Classic Rock Sender und bei Classic Rock, da kommen wir an dieser Band hier nicht vorbei. Kennt ihr, ne? Ganz klar, das sind Foreigner. Und auch bei der Nummer könnt ihr natürlich mitsingen. Ebenfalls Foreigner mit Yesterday. Und da gibt's noch so viel mehr von den Jungs. Die Nummer hier zum Beispiel, Achtung. Cold as Ice. 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

0: Mr. Billy Idol, Moni Moni, um 8.23 Uhr. Hier ist Gong 97.1, Frankens Classic Rock Sender. Und jetzt geht's um diese Herren hier. Jawohl. Foreigner. Am Freitagabend, 19 Uhr, auf der Gong 97.1 Tribute Night im Hirsch. Wir haben die Tickets, ihr wollt hin, unter der 08.097.1. Und ich gehe mal ran, der Claudio, guten Morgen.
1: Morgen, grüß dich, Claudio, ist Roland, hi.
0: Roland, servus, was kann ich tun für dich?
1: Ich wäre gern zu der Tribute Night am Freitag gegangen.
0: Bist du denn sicher bei Foreigner, so also textsicher?
1: Ja, alles, was so auf der Vor damals war, schon noch, was später wird's dünner, aber ja. Ich denke doch.
0: Also die Vor hat, glaube ich, jeder im Platten.

0: Kühlschrank stehen. Oder wer das nicht hat, da muss man dann natürlich nachsitzen, ne? Ist klar. Was ist dein Lieblingssong von Foreigner?
1: Ja gut, Jukebox Hero ist schon der Favorit.
0: Jukebox
1: Auch
0: Hero.
1: Auch wenn er natürlich oft gespielt wird und schon ziemlich durch ist, aber ich finde ihn immer noch klasse.
0: Na, der ist gar nicht durch, ne? Also die Nummer hier, dieses Intro, na, also ich meine, da geht doch nichts drüber, oder? Also ich bin mir ziemlich sicher, dass Jukebox Hero auch am Freitagabend um 19 Uhr laufen wird. Und
1: das
0: wenn
1: hoffe ich doch.
0: Du dann noch jemanden mitnimmst,
1: Claro.
0: Der dich
1: Super.
0: Unterstützt beim Mitgrölen, dann kann ja eigentlich nichts mehr schiefgehen, oder?
1: Definitiv, definitiv.
0: Dann bekommst du die Tickets von mir.
1: Klasse, danke dir.
0: Bitteschön. Ja, und wenn es bei euch jetzt nicht geklappt hat, wir haben im Laufe dieser Woche noch Tickets. Also immer Gong hören und die Nummer greifbar haben. 08000 97 1 97 1.

0: wisst ihr was, wo wir gerade so schön am Rocken sind? Machen wir doch gleich weiter in der nächsten halben Stunde mit The Sweet und mit Aisha.
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6: Mit Henrike Müller. Schaden in Millionenhöhe. Vor dem Nürnberger Landgericht beginnt heute Morgen ein Prozess wegen Veruntreuung. Der Geschäftsführer einer Firma für Gebäude- und Baustellenreinigung soll seine Angestellten über mehrere Jahre hinweg schwarz beschäftigt haben. Den Lohn gab es in großen Teilen bar unter der Hand. Um seine Bücher sauber zu halten, fälschte der 45-Jährige außerdem wohl Rechnungen von vermeintlichen Firmen. Mit dieser Masche soll er sich Sozialversicherungsbeiträge in Höhe von mehr als 935.000 Euro gespart haben. Für den Prozess sind 12 Verhandlungstage angesetzt. Ende Januar soll das Urteil gesprochen werden. Regen und trotzdem beste Kerwa-Laune. Rund 100.000 Menschen haben gestern den traditionellen Fürther Erntedankfestzug verfolgt und sich vom schlechten Wetter nicht die Stimmung verderben lassen. Mehr als 3.000 Teilnehmer in über 90 Gruppen verwandelten die Straßen in ein buntes Meer aus Trachten, Musik und festlich geschmückten Wagen. Mit dabei war auch Bayerns Ministerpräsident Markus Söder. Er begleitete den Zug in einer Ehrenkutsche. Gefeiert wird noch weiter. Morgen ist Familientag mit ermäßigten Preisen an den Fahrgeschäften und Buden. Und am Mittwoch heißt es dann ein letztes Mal Kerwa für dieses Jahr. Zum Abschluss gibt's dann noch ein Feuerwerk im Wiesengrund. Und das sind die Meldungen aus der Welt, die heute wichtig sind. Bärbel Baas tritt als Arbeitsministerin und als SPD-Chefin zurück. Sie begründete den Schritt mit dem Tod ihrer Stieftochter und mit öffentlichen Angriffen auf sich, auch aus Reihen des Koalitionspartners. Und das Landratsamt in Neumarkt in der Oberpfalz öffnet heute wieder für Besucher. Die Behörde blieb am Freitag geschlossen, weil am Vortag zwei Mitarbeiter bei einer routinemäßigen Waffenkontrolle erschossen worden waren. Der ausführliche Blick auf Deutschland und die Welt wieder um 9.
7: Danke, Henny.
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8: Starten wir auf der A6 Heilbronn Richtung Nürnberg. Zwischen Raststätte Kammersteiner Land Süd und Schwabach Süd LKW-Unfall. Die linke Spur ist dicht. Der Verkehr wird rechts vorbeigeleitet. Plant ein bisschen mehr Zeit ein. Dann B14 Erlenstegenstraße zwischen Nürnberg-Beringersdorf und Eichendorfstraße. Stau und stockender Verkehr. Und die Verbindungsstraße Herzogenaurach-Erlangen zwischen Neusses und Frauenaurach. Da ist in beiden Richtungen die Ampelanlage ausgefallen. Plant da bitte ein bisschen mehr Zeit mit ein. Auch da klemmt immer wieder. Dann wird fleißig geblitzt. Nürnberg, Kalchreuterweg, Höhe Kilianstraße, Gleiwitzer Straße Richtung Thomas-Mann-Straße, Ostendstraße statt auswärts und Pfälzer Straße Richtung Gebitzner Hofstraße. Außerdem steht ein Blitzer in Steinach in der 30er-Zone an der Feuerwehr. Wisst ihr Bescheid, wenn ihr noch mehr habt? Sagt kurz Bescheid. 08000 97.1. Gute Fahrt. Und das Wetter ist optisch ein Träumchen aktuell. Gefühlt ist es allerdings ganz schön frisch. 4 Grad aktuell in Altenfurt und in Boxdorf. Leicht bewölkte 14 bekommen wir heute und in der Nacht meist klar. Dafür geht es auch runter auf Tiefstwerte um 1 Grad. Der Gong-Wetter trennt morgen am Dienstag. Ab Mittag mehr Wolken, später Regen, maximal 15 Grad. Und der Mittwoch am Vormittag noch ein paar Tröpfchen. Später kommt die Sonne raus, Temperaturen dann um 18 Grad. Ist doch gar nicht so schlecht.
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1: Ja, ich kenne das. Der Montag ist so ein Tag, da dauert es morgens immer ein bisschen länger. Aber mittlerweile haben wir es kurz nach 8:30, da solltet ihr schon langsam einigermaßen wach sein. Und wenn ihr immer noch ein bisschen Nachhilfe braucht und was zum Anschieben, dann gibt's jetzt The Sweet Love is Like Oxygen. Und die machen den Anfang. Supergroup aus den 80ern. Im Jahr 1982 war das Asia. Heat of the Moment.

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traurig klingt der Schlussakkord in Moll. The sweet love is like oxygen um 8.41 Uhr auf Gong 97.1. Und ihr müsst nicht traurig sein, wenn ihr heute um 20 vor 8 unsere neue Folge von Märchen auf Fränkisch verpasst habt. Ja, Rotkäppchen ist da unterwegs am Schmausenburg und bekämpft den bösen Wolf auf ihre ganz eigene Art. Und ihr könnt es natürlich nochmal nachhören. Bei uns hier im Programm, heute in einer Stunde hier um 9:45. Außerdem gibt es das auch immer wieder für euch. Natürlich online unter www.gong97.1. Da hört ihr uns auch weltweit live, genau wie in der kostenlosen App. Und da gibt es jetzt gleich Good Charlotte, I Just Wanna Live. Und das hier ist Mr. George Harrison, Got My Mind Set On You. Schönen guten Morgen.

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2004 Good Charlotte, I Just Wanna Live auf Gong 97.1. Und jetzt habe ich einen echten 80er-Jahre-Kracher für eure Ohren. INXS und ihr Mega-Album Kick. Die Platte erscheint am 12. Oktober 1987 und liefert gleich jede Menge Top-10-Hits. New Sensation, Never Tear Us Apart, Need You Tonight, kennen wir alle. Weltweit gingen von dem Ding mehr als 20 Millionen Exemplare über die Ladentheke. Aber auch die Superstars fangen mal klein an. 1977, da standen die Australier erstmals als The Ferris Brothers auf der Bühne. Am 20. Geburtstag von Gitarrist Tim Ferris. Damals war von Weltruhm noch nichts zu spüren. Heute sind die Songs legendär. Also, Kaffee in die Hand, Anlage aufdrehen und ab geht's mit INXS. Hier sind sie aus dem Jahr 87 mit Devil Inside.

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0: The Cure aus dem Jahr 79 auf Gong 97.1. Und aus demselben Jahr ist übrigens auch Robert Palmers Bad Case of Lovin' You. Gibt's in der nächsten halben Stunde. Außerdem mit dabei REO Speedwagon und Bruce Springsteen.
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5: Ich bin Joshua Heise. Guten Morgen. Bärbel Baas zieht die Reißleine. Nach dem Tod ihrer Stieftochter hat die SPD-Politikerin auf Instagram erklärt, dass sie ihre Posten als Co-Parteichefin und Bundesarbeitsministerin aufgibt. Auch die öffentlichen Angriffe auf ihre Person, unter anderem durch den Koalitionspartner, hätten zu der Entscheidung beigetragen, so Baas weiter. Wer auf die 58-Jährige folgen wird, ist noch unklar. Die CDU-Parteispitze beendet heute ihre Beratungen über die Konsequenzen nach den katastrophalen Landtagswahlen im September. Kanzler Merz und CDU-Generalsekretärin Hoppermann wollen die Ergebnisse danach präsentieren. In einem am Sonntag diskutierten Papier ging es darum, die CDU wieder näher an die Lebenswirklichkeit der Menschen heranzuführen. Nach dem Angriff der Houthi-Miliz auf den internationalen Flughafen der saudischen Hauptstadt Riad mit 12 Toten haben die jemenitischen Rebellen ihre Attacken fortgesetzt. Zahlreiche Reisende sitzen fest, auch Bundeswirtschaftsministerin Reiche. Dirk Zeitler berichtet.
6: Reiche befand sich schon vor den Angriffen auf Konferenzen in Riad. Eigentlich wollte sie heute nach Deutschland zurückfliegen. Derzeit werde die notwendige Logistik für ihre Rückkehr zwischen den beteiligten Ministerien und Behörden abgestimmt, teilte eine Sprecherin am Abend mit. Wie das gelingen soll, ist derzeit aber noch offen. Es würden auch alternative Rückreisemöglichkeiten geprüft, heißt es aus dem Ministerium.
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7: Mit Henrike Müller. Für tausende junge Leute beginnt heute in Erlangen und Nürnberg ein neuer Lebensabschnitt. An der Friedrich-Alexander-Uni in Erlangen und der WISO in Nürnberg werden die Erstsemester offiziell begrüßt. Mittlerweile gibt es an der FAU mehr als ein Viertel internationale Studenten. Eine Freude und anspruchsvolle Aufgabe zugleich, so Joachim Hornegger, Präsident der FAU.
8: Die große Herausforderung für uns in der Universitätsleitung ist es, mit der Internationalisierung standzuhalten. Das beginnt bei der Wohnraum. Problematik. Und dann muss man natürlich auch langfristig die Weichen dafür stellen, dass die jungen Akademikerinnen und Akademiker in unserem Land bleiben.
7: An der WISO läuft die Begrüßung aktuell. Danach gibt es eine Infobörse und die Möglichkeit, erste Kontakte zu knüpfen. In Erlangen findet die zentrale Begrüßung erst um 18 Uhr statt. Am Abend wird zu Ehren des Studienbeginns in beiden Städten noch ordentlich Party gemacht.
9: Ja, Studienzeit war eine geile Zeit. Danke, Henny.
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9: Mit der A3 Nürnberg Richtung Würzburg zwischen Geiselwind und Wiesentheid eine Leitbarke auf der Fahrbahn. A6 Heilbronn Richtung Nürnberg zwischen Raststätte Kammersteiner Land Süd und Schwabach Süd. LKW-Unfall, Verkehr wird auf der rechten Spur vorbeigeleitet. Obacht geben, dauert voraussichtlich bis 10 Uhr. Und dann haben wir noch die Verbindungsstraße Herzogenaurach-Erlangen. Zwischen Neusis und Frauenaurach in beiden Richtungen ist die Ampelanlage außer Betrieb. Die Blitzer stehen aktuell in Nürnberg, und zwar Gleiwitzer Straße Richtung Thomas-Mann-Straße, Ostendstraße auswärts, Pfälzer Straße Richtung Gebitzenhofstraße, dann in Steinach in der 30er-Zone vor dem Feuerwehrhaus und frisch reingekommen zwischen Roth und Weißenburg. Das ist die B2 auf Höhe der Ausfahrt Röttenbach-Nord. Habt ihr noch mehr, ruft uns an. 08000 97 1 97 1. Kommt gut und vor allem sicher an euer Ziel. Das Wetter optisch traumhaft, gefühlt doch ganz schön frisch. Aktuell sind wir bei 5 Grad in Nürnberg am Dutzenteich und in Fürth am Rathaus. Leicht bewölkte 14 bekommen wir heute und die Nacht meist klar bei Tiefstwerten um. Achtung!

0: 1 Grad. Der Gong-Wettertrend. Morgen ab Mittag mehr Wolken, später Regen bis 15 Grad. Der Mittwoch auch vormittags etwas verregnet. Später kommt die Sonne raus bei rund 18 Grad.
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0: Ein Memorial, eine Gedenkstätte, ein Ehrenmal, das soll ja was ganz Besonderes sein. Ja, das sind oft wunderschöne Bauten. Manchmal kippt allerdings diese ganze Argumentationskette, kommt halt drauf an, wen man da ehren möchte. Ganz besondere Meldung hat uns da aus Kanada erreicht. Was da los ist, gleich nach REO Speedwagon, Robert Palmer und Bruce Springsteen.
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Mario Speedwagon. Um 9:45 auf Gong 97.1. Wer braucht schon einen Walk of Fame, wenn er eine Toilette haben kann? In Kanada, da gab es jetzt offenbar eine ganz besondere Gedenkstätte für keinen geringeren als Donald Trump. In Victoria, British Columbia, da ist über einem öffentlichen WC ein Holzschild aufgetaucht mit der Aufschrift Donald J. Trump Memorial. Wer dahinter steckt, ist unbekannt. Überwachungskameras gibt's da keine. Die Stadt hat das Schild aber relativ schnell wieder abmontiert. Immerhin, die Polizei sieht nach bisherigen Erkenntnissen keinen Hinweis auf eine Straftat. Ja, also ich muss ganz ehrlich sagen, beim Stichwort großer brauner Haufen, da hätte ich auch noch so ein paar Vorschläge.

0: Das ist musikalisches Dynamit. Die Blues Brothers um gleich 9:30 auf Gong 97.1 und wir rocken gleich in der nächsten halben Stunde weiter mit Status Quo, mit JJ Cale und mit ZZ Top.
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0: Hallo auf die Straßen, wir starten auf der A6 Heilbronn Richtung Nürnberg. Zwischen der Raststätte Kammersteinland Süd und Schwabach Süd. Immer noch Probleme nach dem LKW-Unfall. Die linke Spur ist dicht, der Verkehr wird auf dem rechten Fahrstreifen vorbeigeleitet. Da müsste mit Verzögerungen rechnen. Dauert voraussichtlich noch bis 10 Uhr.

und die Verbindungsstraße Herzogenaurach-Erlangen zwischen Neusses und Frauenaurach in beiden Richtungen. Da ist die Ampelanlage außer Betrieb. Auch da bitte vorsichtig fahren. Jede Menge Blitzer haben wir heute Morgen auch für euch. Ich fange mal vorne an. Nürnberg-Gleiwitzer Straße Richtung Thomas-Mann-Straße. Ostendstraße statt auswärts. Pfälzer Straße Richtung Gebitzner-Hofstraße. Dann Kalchreuth am Spirkbrunnen ortseinwärts. An der B2 Rot Richtung Weißenburg steht einer auf Höhe der Ausfahrt Röthenbach Nord. Und noch ein Blitzer steht in Steinach in der 30er-Zone am Feuerwehrhaus. Wenn ihr jetzt sonst noch was gesehen habt, seid so gut, sagt uns. Wir sagen es weiter. Ihr erreicht uns unter der 08000 97 1 97 1. Gute Fahrt in den Montag. Was das Wetter angeht, schaut eigentlich ganz gut aus. Viel blauer Himmel, aber es ist frisch. Temperaturen aktuell 6 Grad in Stein und in Höchstadt an der Aisch. So leicht bewölkte 14 Grad bekommen wir heute. Die Nacht dann meist klar und dann wird es richtig zapfig, geht runter auf 1 Grad. Der Gongwetter-Trend für die nächsten Tage. Morgen am Dienstag ab Mittag gibt es mehr Wolken. Die bringen später auch etwas Regen. Höchsttemperaturen liegen dabei um 15 Grad. Und dann schauen wir der Vollständigkeit halber noch auf den Mittwoch. Der bringt auch am Vormittag etwas Regen. Später setzt sich mehr und mehr die Sonne durch. Und die Temperaturen dann immerhin noch mal knapp 20 Grad. So darf der Herbst von mir aus bleiben. 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

0: Hier Proposing Status Quo auf Gong 97.1. Damit geht es schon wieder ganz hart auf 9:45 an diesem Montagmorgen. Wenn ihr mal in Gegenden unterwegs seid, wo es ein bisschen brenzlig werden könnte, da braucht ihr kein Pfefferspray. Eine Flasche Shampoos tut's auch. Den Beweis liefert uns jetzt unser hauseigener Märchenonkel.
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2: Hoch oben am Schmausenbuck im Nürnberger Reichswald thront die Sektfabrik von Rotkäppchen. Auch an diesem Morgen läuft die Produktion auf Hochtouren.
3: Sektproduktion. Rotkäppler auffallen durch Umfallen, das Motto. Was hätte man gern? Ja, servus, la Oma. Allmächt, krank bist. Na, mach dir keine Sorgen. Ich bring dir was vom Lieblichen. Der geht nunder wie das dicke Kind auf der Wippen und mach dich gleich wieder fit. Ja, ja. Ich spring auf den E-Scooter, Oma, bis gleich, gell? Ade, bleib schön.
2: Während Rotkäppchen aufbricht, wittert ein paar hundert Meter weiter der böse Wolf seine Chance.
4: Ist ne die Blade, die hat es überhaupt nicht umrissen, dass ich ne die Oma bin. Ich hab ja schon längst gefressen und gleich gibt's auch noch das kleine Zwutscherl mit der roten Mütze als Nachtisch. Na heid, läuft's aber.
3: Oma, servusla.
4: Ja, servusle, komm da rein.
3: Jetzt bin ich gleich wieder nüchtern. Was hast denn du drin? Warum hast denn du auf einmal so riesige Augen?
4: Na, damit ich besser meinen Club schauen kann.
3: Aha. Und warum hast denn jetzt so große Ohren?
4: Na, damit ich besser meinen Classic Rock beim Gong hören kann.
3: Ach so. Und was hast denn jetzt für große Goschen beieinander?
4: Na Mensch, na, hör mir die Scheifele quer reinbringen und jetzt ist einmal ein Roh. Was hast denn da für ein Graffel dabei, hä?
3: Das ist ein edler Tropfen, Oma. Warte, ich mach einmal einen auf. Ich hab's gleich. Ah. Mich.
4: Du blödes Sullen, hast mir den Korken aufs Auge geschossen.
3: Mensch, sorry, Oma. Ich hab schon einen leichten Seier. Jetzt trink erst einmal einen Schluck, gell?
4: Da geht's noch. Das ist ja babazüß. Da krieg ich direkt Sodbrenner.
3: Warte, ich hab einen trockenen Sekt A dabei. Der ist besser für den Morgen.
4: Da!
3: Hoppala!
4: Geleckt!

0: das andere auch.
1: Oma, das tut mir leid.
2: Nein, jetzt halt bloß dein Goschen. Wegen deine blöden Korkenmaul, jetzt ins Madamaria zum Doktor von. Und da ist doch Berufsverkehr, steig mal halt am Frack.
1: Na dann, bleibt mehr für mich. Nicht schämen, nehmen.
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4: Übrigens, neue Ausgaben von Märchen auf Fränkisch gibt's bei uns jeden Montag um 20 vor 8.

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1: Ich bin Joshua Heise. Bärbel Baas tritt als Arbeitsministerin und SPD-Chefin zurück. Das erklärte sie in einer Mitteilung. Sie begründete den Schritt unter anderem mit dem Tod ihrer Stieftochter. Thomas Bremser berichtet.
2: Sie bringe momentan nicht die Kraft auf, ihre Ämter weiter auszuführen, sagt Baas. Auch aus der Union kamen zuletzt Vorwürfe, die Ministerin würde ihren Gesetzentwurf zur Rentenreform verschleppen, obwohl viele vom Trauerfall in ihrer Familie wussten. Die Angriffe gegen sie in den letzten Tagen ihrer Trauer waren unanständig, sagte SPD-Chef Klingbeil.
1: Neuer Arbeitsminister soll der ehemalige Ministerpräsident von Rheinland-Pfalz, Alexander Schweizer, werden. In Mecklenburg-Vorpommern starten SPD, Linke und Grüne heute in ihre Koalitionsgespräche. Aber wie stehen die Chancen für Rot-Rot-Grün in der Hauptstadt? SPD-Generalsekretär Klüssendorf ist noch skeptisch, da er der Linken ein Antisemitismusproblem vorwirft. Der Taz sagte er jedoch, dass es grundsätzlich wieder progressive Koalitionsoptionen brauche. Deutliche Worte von Großbritanniens Premierminister Burnham. Als erster britischer Regierungschef hat er offiziell bestätigt, dass Russland sich beim Brexit-Referendum vor 10 Jahren eingemischt hat. Details nannte der Labour-Politiker nicht. Das Thema war demnach auch Teil der Gespräche mit Kanzler Merz bei Burnhams Antrittsbesuch in Berlin. Denn auch in Deutschland gäbe es russische Desinformation.
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3: Mit Henrike Müller. Schaden in Millionenhöhe. Vor dem Nürnberger Landgericht hat heute Morgen ein Prozess wegen Veruntreuung begonnen. Der Geschäftsführer einer Firma für Gebäude- und Baustellenreinigung soll seine Angestellten über mehrere Jahre hinweg schwarz beschäftigt haben. Den Lohn gab's oft bar unter der Hand. Um seine Bücher sauber zu halten, fälschte der 45-Jährige außerdem wohl Rechnungen von vermeintlichen Firmen. Mit dieser Masche soll er sich Sozialversicherungsbeiträge in Höhe von mehr als 935.000 Euro gespart haben. Für den Prozess sind 12 Verhandlungstage angesetzt. Ende Januar soll das Urteil gesprochen werden.
4: Dankeschön, Henny.
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4: Grüße zu euch auf die Straßen. Wir schauen auf die A6 Heilbronn Richtung Nürnberg zwischen der Raststätte Kammersteiner Land Süd und Schwabach Süd. Da gab es einen LKW-Unfall. Hier ist der linke Fahrstreifen ist gesperrt. Ihr werdet über den rechten Fahrstreifen an der Unfallstelle vorbeigeführt. Das dauert hier natürlich ein bisschen länger. Bringt mehr Sitzfleisch mit oder fahrt am besten vorher schon weit außen rum. Das soll nämlich noch ein bisschen dauern, bis der LKW hier geborgen ist. Außerdem schauen wir auf die Verbindungsstraße Herzogenaurach-Erlangen. Da zwischen Neuses und Frauenaurach in beiden Richtungen die Ampelanlage ausgefallen. Geblitzt Rauch, Kalchreuth am Spirkbrunnen ortseinwärts, Steinach 30er-Zone vor dem Feuerwehrhaus und B2 Nürnberg Richtung Weißenburg an der Ausfahrt Röthenbach Nord. Danke Robert fürs Melden. Habt ihr noch mehr? Gerne her 08000 97 1 97 1. Dankeschön und gute Fahrt. Ein paar kleine Schäfchenwölkchen dabei. Ansonsten heute Sonne pur für Franken. Aber wir sind sehr frisch unterwegs. Aktuell gemessen 6 Grad in Feucht und Wendelstein. 5 Grad aktuell am Plärrer. Ein bisschen was geht noch. 15, 16 Grad stehen heute an der Spitze.
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4: Um 3 nach 10, schönen Montag. Der Kickstart in den Montagmittag. Jetzt mit unseren australischen Kollegen AC/DC, Lass mal scheppern aus dem Jahr 76, TNT.

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3 schießt, dann würdest du auch wirklich gerne als Sieger vom Platz gehen. Leider haben wir uns in der 90 plus 9 nochmal das 4-4 gefangen. Aber was war denn das für eine krasse Werbung für den Fußball der zweiten Bundesliga? Unser Club gegen Wolfsburg, Samstagabend, Topspiel, 4-4 Endstand. Klar ist das bitter, aber man darf auch nicht vergessen, wir waren zwischenzeitlich 2-0 hinten gelegen und sind zurückgekommen. Von dem her, ich bin guter Dinge, dass die Saison noch ganz viel drin ist. Nächstes Spiel für unseren Club dann am Freitag gegen Cottbus und in diese Richtung. Einen ganz gediegenen, passend zum Sonnenschein. Iggy Pop, The Passenger. Schönen Montag.

0: Steppenwolf, der Soundtrack der Straße auf Gong 97.1. Born to be wild. Grüße raus an alle, die ihre Mopeds noch nicht eingewintert haben. Heute nochmal richtig geiles Wetter. Ist ein bisschen frisch, packt euch einen Schal rum, aber dann steht der Ausfahrt nichts im Wege. Und wenn ihr euch die kostenlose Gong 97.1 App holt, bin ich mit feinstem Classic Rock bei euch. Gleich der Synapsenkitzler von The Who dabei, Baba O'Reilly, absoluter Fiebertraum. Und vorher Huey Lewis in the News, der gute Laune 80er direkt nach halb. The Power of Love.
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Der Tankrabatt ist verpufft, genauso wie der Sprit in der Brennkammer. Aktuell schon wieder Spritpreise, noch und nöcher zum Ohrwascheln schlackern. Bei den Preisen, da gelten aktuell tatsächlich schon 12 Kilometer als Fernbeziehung. Aber wenn euch aktuell ein bisschen die Harmonie und Liebe der Liebsten fehlt, dann bin ich für euch da. REO Speedwagon jetzt mit einem ganz gefühlvollen hier auf Gong 97.1. Gänsehaut 80er um 11:15. Can't fight this feeling.

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0: Haut in den Sack. Ian Hill, Bassist und Gründungsmitglied von Judas Priest, geht in den Ruhestand und wir ziehen unseren Hut vor ihm und lassen ihn gleich nochmal richtig fett einen rausfiedeln. Wir gönnen uns ein absolutes Schepperbrett vom Priest um 11:45 und vorher die größten Klassiker aller Zeiten. Einer zum Durchatmen, die Steve Miller Band Abracadabra und davor ein epischer 70er Meilenstein der Rockgeschichte hier auf Gong 97.1. The Guess Who, American Woman.
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18: Ich bin Dominik Schweiger. Alexander Schweizer wird neuer Bundesarbeitsminister. Das berichten mehrere Medien. Zuvor war SPD-Co-Parteichefin und Arbeitsministerin Bärbel Baas zurückgetreten. Grund waren demnach der Tod ihrer Stieftochter und die Anfeindungen gegen ihre Person, auch vom Koalitionspartner. Mecklenburg-Vorpommerns Ministerpräsidentin Schwesig nannte die Attacken gegen Baas unmenschlich und rücksichtslos. Briefe und Pakete könnten ab Januar deutlich teurer werden. Die Bundesnetzagentur will der Deutschen Post erlauben, die Briefpreise im Durchschnitt um gut 20% anzuheben, Paketpreise für Privatkunden um knapp 11%. Hauptgrund sind sinkende Briefmengen. Die endgültige Entscheidung soll im November fallen. Was einzelne Sendungen künftig kosten, steht noch nicht fest. Die Außenminister der Europäischen Union wollen heute das bisher härteste Sanktionspaket gegen Russland beschließen. Mehr als 1.600 Personen und Unternehmen sollen davon betroffen sein. Bundesaußenminister Wadefuhr sprach

0: von einem beispiellosen Sanktionsschlag gegen die Kriegswirtschaft von Kreml-Chef Putin. Die Botschaft sei klar, Russland könne und werde den Ukraine-Krieg nicht gewinnen.
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2: Mit Tanja Scholl. Sturzbetrunken auf dem E-Scooter und das mitten durch Nürnberg. Die Polizei hat nachts einen 24-Jährigen in der Färberstraße gestoppt. Er war in deutlichen Schlangenlinien unterwegs und brauchte teilweise gleich zwei Fahrspuren. Bei der Kontrolle konnte er sich außerdem kaum auf den Beinen halten. Ein Atemalkoholtest ergab dann rund 3 Promille. Die Polizei ordnete eine Blutentnahme an und stellte den Führerschein des 24-Jährigen sicher. Gegen ihn wird jetzt wegen Trunkenheit im Verkehr ermittelt und seinen Führerschein dürfte er erstmal los sein.
3: Dankeschön, Tanja.
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3: Grüße zu euch auf die Straßen. Wir schauen auf die A6 Heilbronn Richtung Nürnberg. Zwischen Lichtenau und Neuendettelsau liegen Gegenstände auf der Fahrbahn. Wir bleiben auf der 6 Heilbronn Richtung Nürnberg. In der Einfahrt Rot ist der Beschleunigungsstreifen blockiert. Hier läuft eine Unfallaufnahme direkt im Kurvenbereich. A73 Feucht Richtung Nürnberg. Zwischen Nürnberghafen Süd und Nürnberghafen Ost. Da Gefahr durch eine ungesicherte Unfallstelle. Das Ganze auf dem rechten Fahrstreifen. Außerdem wird geblitzt. Geblitzt in Erlangen wird geblitzt, und zwar Sieglitzhofer Straße ist das, statt auswärts Höhe der Ritzerstraße. Und in Kalchreuth wird geknipst am Spirkbrunnen, wenn ihr ortseinwärts fahrt. Habt ihr noch mehr für mich? Dann gerne her damit. 08000 97 1 97 1. Dankeschön. Sonnenlastiger Montag, dabei sind wir aber sehr frisch unterwegs. Aktuell erst 7 Grad gemessen bei euch am Opernhaus, genauso wie vor der Meistersingerhalle. Es geht noch ein bisschen was nach oben, 15, 16 Grad heute an der Spitze. Morgen gleiches Spiel, da allerdings ein paar mehr Wölkchen dabei, bleibt aber dennoch trocken.
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3: Und der Blick Richtung Mittagspause. Stündchen noch, bis wir uns den Wamst vollschlagen können. Und dieses Stündchen, das reißen wir mal ganz schwungvoll von der Uhr. Zum Beispiel diesem Monster Shepherd-Brett aus dem Jahr 86. Kommt aus der Feder von Bon Jovi, nennt sich You Give Love a Bad Name. Denn die größten heftig und geilsten Klassiker aller Zeiten gibt's nur bei uns. 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

Eine Metal-Legende haut in den Sack. Ian Hill, Bassist und Gründungsmitglied von Judas Priest, geht in den Ruhestand. Seit 1970 war Hill dabei und hat auf allen 19 Studioalben mitgespielt. Aber wegen fortschreitender Arthritis und einer Sehnenverletzung kann er nicht mehr mit auf Tour gehen und will vor allem einfach mehr Zeit mit seiner Family verbringen. Das sei dem 74-Jährigen auch gegönnt und die komplette Rockwelt verneigt sich vor ihm. Musiker quer über den ganzen Planeten haben ihre Abschiedsgrüße geschickt und der Tenor ist klar, danke für Jahrzehnte voller großartiger Musik und legendärer Basslines. Wir ziehen unseren Hut ebenfalls vor Ian Hill, absolute Legende, und lassen ihn jetzt nochmal richtig hochleben auf Gong 97.1. Wir gönnen uns Judas Priest, The Sentinel.

0: die größten Klassiker aller Zeiten für euren Arbeitstag. Gleich Richtung Mittagspause. John Chad and the Blackhearts dabei. I love Rock'n'Roll direkt nach halb. Nur hier auf Gong 97.1.
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Was geht denn eigentlich, wenn nichts mehr geht? Schönen Montag. Gestern Nacht gab es einen großen Stromausfall im Fürther Westen. Rund 2700 Haushalte waren da kurz mal ohne Strom. Das Ganze für so roundabout eine halbe Stunde. Sollte mittlerweile auch alles wieder laufen. Aber für den nächsten Stromausfall ganz klare Empfehlung meinerseits. Holt euch ein paar Kerzen und vor allem die kostenlose Gong 97.1 App. Denn wenn es dann das nächste Mal zappenduster wird, wird's gleichzeitig auch romantisch. So wie jetzt mit diesem Monster 80er. Absoluter Schmuser aus der Feder von Heart Alone. Dankt mir später. Nennt eure Kinder einfach Mark. Auch die Mädchen.

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0: Franken hat einen neuen Gulaschbotschafter. Ja, klingt wie ein Fiebertraum, ist aber tatsächlich Realität. Der neue Gulaschbotschafter soll zwischen Deutschland und Ungarn in Sachen Gulasch vermitteln. Ja, was, wieso, weshalb, warum? Gleich um 12:45 auf heute die größten Klassiker aller Zeiten hier auf Gong 97.1. You two dabei, Pride in the name of love oder auch ZZ Top. Viva Las Vegas.
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10: Ich bin Dominik Schweiger. Pakete und Briefe dürften sich so stark verteuern wie noch nie. Die Bundesnetzagentur hat einen Vorschlag veröffentlicht, wonach das Briefporto ab Januar um 20% steigen könnte. Ronny Thorau berichtet.
11: Der Vorschlag der Bundesnetzagentur ist als Spielraum gemeint. Bisher hat die Post diese Spielräume aber immer voll genutzt. 2025 kletterten die Preise um gut 10%, das war ein Höchstwert. Nun droht also ungefähr das Doppelte. Das Porto für einen Standardbrief könnte damit von jetzt 95 Cent auf 1,14 Euro steigen.
10: SPD-Chef Klingbeil hat seine geplante Indienreise kurzfristig abgesagt. Grund ist der Rücktritt von Co-Parteichefin Baas, die auch ihr Amt als Bundesarbeitsministerin aufgibt. Unterdessen hat sich auch Bundeskanzler Merz zu Wort gemeldet. Er bedankte sich für ihr Engagement und drückte ihr sein Mitgefühl aus. Baas hatte ihren Rücktritt unter anderem mit dem Tod ihrer Stieftochter begründet. Die Außenminister der Europäischen Union haben das bisher härteste Sanktionspaket gegen Russland beschlossen. Mehr als 1600 Personen und Unternehmen sind davon betroffen. Bundesaußenminister Wadefuhl sprach zuvor von einem beispiellosen Sanktionsschlag gegen die Kriegswirtschaft von Kreml-Chef Putin. Die Botschaft sei klar, Russland könne und werde den Ukraine-Krieg nicht gewinnen.
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12: Mit Tanja Scholl. Regen und trotzdem beste Kerwa-Laune. Rund 100.000 Menschen haben gestern den traditionellen 4. Erntedankfestzug verfolgt und sich vom schlechten Wetter nicht die Stimmung verderben lassen. Mehr als 3.000 Teilnehmer in über 90 Gruppen verwandelten die Straßen in ein buntes Meer aus Trachten, Musik und festlich geschmückten Wagen. Mit dabei war auch Bayerns Ministerpräsident Markus Söder. Er begleitete den Zug in einer

0: Premierenkutsche. Aber gefeiert wird noch weiter. Morgen ist Familientag mit ermäßigten Preisen an den Fahrgeschäften und Buden. Und am Mittwoch heißt es dann ein letztes Mal Kerwa für dieses Jahr. Zum Abschluss gibt es dann noch ein Feuerwerk im Fürther Wiesengrund.
1: Dankeschön, Tanja.
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1: Grüßt euch auf die Straßen. Auf der A73 dauert es aktuell ein bisschen länger. Südwesttangente Nürnberg Richtung Fürth zwischen Nürnberg, Münchner Straße, Nürnberg, Hafen Ost gibt es 3 Kilometer Stau nach einem Unfall. Aktueller Zeitverlust haben wir hier 25 Minuten. Außerdem wird geblitzt Nürnberg, Breslauer Straße einwärts, kurz vorm Langwasserbad, Erlangen, Sieglitzhofer Straße auswärts, Höhe der Ritzer Straße und in Pfalzbronn auf der Nürnberger Straße. Habt ihr noch mehr gesehen? Dann lasst mich das gerne wissen. 08000 97 1 97 1. Danke euch. Sonnenlastiger Montag steht uns ins Haus. Das Ganze bei aktuell 12 Grad gemessen in Aibach und Stein. 10 Grad sind es bei euch in Regelsbach. Auch da geht es heute noch nach oben. 15, 16 Grad an der Spitze. Hin und wieder schauen mal ein paar kleine Schäfchenwölkchen vorbei. Bleibt heute aber trocken. Morgen, das sind noch mehr Wolken, bleibt ebenfalls trocken bei 16 Grad. Und ab Mittwoch kommt dann wieder die Sonne durch.
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1: Um 3 nach 12, Grüße zu euch in die Mittagspause. Die lassen wir mal ganz schwungvoll starten. 1, 2, 1, 2, 3. ELO, das Electric Light Orchestra. Don't bring me down auf Gong 97.1. Habt einen fulminanten Montag.

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0: Grüßet euch in die Mittagspause. Es geht doch nix über ein richtig gutes Gulasch.
1: Ja, wundervoll.
0: Am Wochenende hat wieder die Gulasch-Weltmeisterschaft in Ungarn stattgefunden. Mit dabei war auch wieder Marcel Heuer von Gregor Samser aus Nürnberg. Der hat sich den Weltmeistertitel bereits zweimal in Folge gesichert. Dieses Jahr hat es leider nicht ganz gereicht, aber immerhin wurde er ehrenhaft zum Gulasch-Botschafter ernannt. Er soll dann quasi in Zukunft alle diplomatischen Angelegenheiten rund ums Gulasch zwischen Ungarn und Franken vermitteln. Glückwunsch an der Stelle und Grüße raus zu euch in die Mittagspause. Ich bin bei euch mit feinstem Classic Rock. Gulasch in Notenform kommt jetzt von Rick Springfield auf Gong 97.1. Jessie's Girl.

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0: Sonnenlastiger Montag in Franken. Schön, dass ihr an Bord seid. Für die zweite Hälfte eurer Mittagspause habe ich gleich zwei absolute Klampfenfeuerwerke dabei. Für alle Fans der sechsseitigen Schönheit gleich Mike Oldfield, Shadow on the Wall und vorher die Gunners mit Sweet Child O' Mine.
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Die Scorpions kommen auf die große Leinwand. Schönen Montag, Gang 97.1 hier. Die Scorps kriegen ein neues Biopic, das die unglaubliche Erfolgsgeschichte dieser Hannoveraner Band einfach nacherzählt. Das Ganze natürlich aus Nachkriegsdeutschland zu einer der größten Rockbands aller Zeiten. Das musst du erstmal schaffen und das ist mit Sicherheit absolut sehenswert. Kinostart ist leider erst der 28. Januar, aber wir stimmen uns jetzt schon mal drauf ein aufs neue Biopic der Scorps mit Big City Nights.

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0: 4 Minuten vor 1, schönen Montag, herrlich sonnenlastiger Tag, auch wenn es ein bisschen frisch ist, aber das lassen wir uns gleich untermalen. Von den größten Klassikern aller Zeiten habe ich Glenn Frey dabei aus dem Jahr 85, die Heat is on, genauso wie Status, whatever you want.
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12: Ich bin Dominik Schweiger. Finanzminister Klingbeil ist jetzt erstmal der alleinige Parteichef der SPD. Co-Chefin und Bundesarbeitsministerin Baas ist von ihren Ämtern zurückgetreten, unter anderem wegen der Anfeindungen gegen sie. Klingbeil hat den Umgang mit Baas als unanständig bezeichnet. Er fordert mehr Respekt im politischen Miteinander. Gleichzeitig hat er einen SPD-Bundesparteitag Ende des Jahres angekündigt.
13: Dort wird die gesamte Führungsriege der SPD dann zur Wahl anstehen. Und es wird dort eine Führung der Partei gewählt.
12: Ob er selbst nochmal antritt, hat er offen gelassen. Damit Deutschland bis 2045 klimaneutral wird, braucht es laut einer Studie Investitionen von rund 6 Billionen Euro. Nur knapp die Hälfte davon sind weitere Ausgaben für den Klimaschutz. Auch Autos, Gebäude und Energieanlagen mit fossilen Technologien müssten erneuert werden. Gleichzeitig könnten weniger Öl- und Gasimporte Kosten sparen und Deutschlands Abhängigkeit vom Ausland verringern. Briefe und Pakete könnten ab Januar deutlich teurer werden. Die Bundesnetzagentur plant, der Deutschen Post bei Briefen eine durchschnittliche Preiserhöhung von gut 20% zu erlauben. Wie viel ein Standardbrief künftig kostet, steht noch nicht fest. Laut Behördenchef Müller verteilen sich die Kosten wegen der Digitalisierung auf immer weniger Briefe.
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14: Mit Tanja Scholl. Neue Ermittlerin und spannende Story im 12. Franken-Tatort. In der neuen Folge Gottesgarten hat Schauspielerin Rosalie Thomas ihren Einstand als neue Kommissarin an der Seite von Fabian Hinrichs. Ein brutaler Mord im Nürnberger Rotlichtmilieu führt die Kollegen Ratgeber und Voss in die oberfränkische Idylle und hat es in sich. Die neue Folge läuft kommende Woche Sonntag im 1. 2 Tage zuvor ist der Fall schon in der ARD-Mediathek zu sehen. Auch der nächste Fall des neuen Ermittlerduos wurde bereits in Nürnberg, Fürth und Erlangen abgedreht. Der 13. Franken-Tatort trägt den Titel Totholz und wird im kommenden Jahr zu sehen sein.
15: Naja, vielleicht haben sie sich diesmal auch an echten Franken vor die Kamera geholt. Schauen wir mal. Dankeschön, Tanja.
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1: Mit grüßen Sie euch auf die A73 Südwesttangente Nürnberg Richtung Fürth. Zwischen Nürnberg-Münchner Straße und Nürnberg-Hafen Ost gibt es 3 Kilometer Stau nach einem Unfall. Hier dauert es aktuell 20 Minuten länger. Außerdem wird noch geblitzt. Nürnberg-Breslauer Straße einwärts kurz vorm Langwasserbad und Veitsbronn-Nürnberger Straße. Habt ihr mehr? Gerne her. 08000 97 1 97 1. Gracias. Viel Sonne dabei an diesem Montag. Wir sind aber trotzdem noch ein bisschen frisch unterwegs. 12 Grad haben wir gemessen in Zappow und der Gartenstadt. 13 Grad sind bei euch in Ziegelstein. 15 bis 16 werden es heute insgesamt. Morgen da gleiche Werte auf dem Thermometer, sind aber mehr Wolken dabei. Bleibt dennoch trocken und spätestens zum Mittwoch gibt es dann wieder ganz viel Vitamin D. Da kommt nämlich wieder die Sonne raus.
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1: Um 3 nach 1 und gute Nachrichten an alle Families, denn in ICEs können Familien bald deutlich günstiger reisen. Die Deutsche Bahn bringt nämlich das Familienticket an den Start. Das gab es ja schon über die Sommerferien, aber jetzt soll das endgültig ins Repertoire aufgenommen werden. Ab dem 26. Oktober gibt's das dann. Kann man für 99,99 quasi 2 Erwachsene, 3 Kiddies im ICE reisen mit Sitzplatzreservierung. Finde eine geile Sache. Da einfach auch mal mit dem Zug in den Urlaub fahren. Und wenn ihr euch dazu noch die kostenlose Gong 97.1 App holt, bin ich beim Bahnfahren sogar bei euch. Jetzt mit Marillion, mit Singnummer Kaylee.

Glücklicherweise war ich etwas zu vorschnell. Ich habe nämlich am Freitag schon mein Moped eingewintert und wenn ich gerade so vor die Tür gucke, kribbelt's mir schon ein bisschen in die Finger, muss ich zugeben. Vielleicht hole ich's doch nochmal raus aus dem Schuppen. Falls ihr euren Bock noch ready habt, dann nutzt das schöne Wetter doch noch aus. Schreit heute alles nach einer Ausfahrt und ich bin bei euch. Holt euch die kostenlose Kong 97.1 App. Gibt's feinsten Classic Rock für unterwegs, so wie jetzt von Bryan Adams. Run to you.

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An diesem zwar etwas zapfig frischen, aber sonnenlastigen Montag.

0: Nach dem Regenwochenende ist heute die Sonne ein willkommener Gast. Das hilft uns doch zum Happy sein, auch wenn heute erst Montag ist. Aber die gute Laune, die schrauben wir gleich noch weiter unters Dach, denn ich habe einen absoluten Banger dabei. Die Hommage an alle langhaarigen Kerle. Burschen, wir sehen geil aus. Aerosmith, Dude Looks Like a Lady. Und vorher gibt's noch Billy Idol auf Gong 97.1 mit dem Schrei der Rebellen, dem Rebel Yell.
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Unser Morning Man Claudio haut auch morgen im Morgenrock auf Gong 97.1 einen Haufen Free-Ticks raus. Da würde ich den Gong noch ein Eckchen lauter drehen und dann reißen wir am Samstag gemeinsam fetzen Gaudi vom Stapel bei Night of the Jumps, präsentiert von Gong 97.1. Und in diese Richtung lassen wir es jetzt ebenfalls vogelwild und völlig verrückt scheppern. Wir reißen an den Kübel. Die looks like a lady. Aerosmith. Auf Gong 97.1. Abfahrt, Freunde.

Selbst die härteste Rockband im Business, Kiss, kann Gefühle zeigen. Das beweist uns gleich mein Kollege Nico Niederlich. Der übernimmt jetzt das Rockstudio und schmeißt uns Kiss, God Gave Rock'n'Roll to You, auf den Plattenteller. Genauso wie den schwungvollen Auftakt 70er in die 14-Uhr-Stunde, The Knack, Marshall Rona auf Gong 97.1. Ich bin Marc Pöperny, habt einen fulminant Vogelbild und sonnenlastigen Happy Month.

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11: Ich bin Dominik Schweiger. Vizekanzler Klingbeil will die SPD-Parteispitze nach dem Rücktritt von Bärbel Baas komplett neu wählen lassen. Dazu soll es rund um den Jahreswechsel einen Bundesparteitag geben. Die Art, wie mit Baas auch nach Bekanntwerden des Todes ihrer Stieftochter umgegangen wurde, nannte er unanständig.
12: Das vergiftet den politischen Diskurs und ich wünsche mir auch im Sinne unserer politischen Kultur, dass alle noch mal in sich gehen und dass alle darüber nachdenken, was da eigentlich die letzten Wochen in dieser Phase passiert ist.
11: Ja, man brauche eine Kultur des Streits, aber man brauche auch eine Kultur des Respekts, so Klingbeil weiter. Bundesumweltminister Schneider will die Methanemissionen in der Europäischen Union weiter reduzieren. Das Treibhausgas sei ein wesentlicher Treiber des Klimawandels, deswegen gelte es, den Ausstoß zu begrenzen. Die EU-Kommission will aber wegen der Energiekrise bestimmte Importregeln für fossile Brennstoffe um ein Jahr nach hinten verschieben. Ein konkreter Vorschlag liegt noch nicht vor. Briefe und Pakete könnten ab Januar deutlich teurer werden. Die Bundesnetzagentur will der Deutschen Post erlauben, die Briefpreise im Durchschnitt um gut 20% anzuheben, Paketpreise für Privatkunden um knapp 11%. Hauptgrund sind sinkende Briefmengen. Die endgültige Entscheidung soll im November fallen. Was einzelne Sendungen künftig kosten, steht noch nicht fest.
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13: Mit Tanja Scholl. Schaden in Millionenhöhe. Vor dem Nürnberger Landgericht hat heute Morgen ein Prozess wegen Veruntreuung begonnen. Der Geschäftsführer einer Firma für Gebäude- und Baustellenreinigung soll seine Angestellten über mehrere Jahre hinweg schwarz beschäftigt haben. Den Lohn gab es oft bar auf die Hand. Um seine Bücher sauber zu halten, fälschte der 45-Jährige außerdem wohl Rechnungen von vermeintlichen Firmen. Mit dieser Masche soll er sich Sozialversicherungsbeiträge in Höhe von mehr als 935.000 Euro gespart haben. Für den Prozess sind 12 Verhandlungstage angesetzt. Ende Januar könnte ein Urteil fallen.
14: Danke, Tanja.
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14: Um 2 nach 2 ist etwas auf die Straßen. Alles gut bei euch. Blitzer Nürnberg-Schnieglinger Straße und Neumeier Straße und in Fürth Blitzer Flößau Straße. Wenn ihr noch was gesehen habt, gebt Bescheid. 08000 97 1 97 1. Danke, kommt durch. 14 Grad gerade hier bei uns in Nürnberg und auch bei euch in Schwarzenburg draußen bei trockenem Sonne-Wolken-Mix. Morgen recht wolkig, vielleicht ein bisschen nass hier und dabei bis zu 16 Grad. Mittwoch wieder trockener Sonne-Wolken-Mix, 17 Grad max.
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1: Grüße gehen erstmal raus an alle, die eigentlich jetzt schon genug von der Arbeitswoche haben. Boxen wir uns durch. Survivor hilft uns mit einer der fettesten Motivations-Rock-Hymnen der 80er. Eye of the Tiger und The Neck helfen mir ein bisschen die Laune zu heben mit My Sharona. Nico am Mikro. Kommt gut in die neue Woche.

automatischen Musikvorschlag. Und immer wieder war es Higher. Bild von einer süßen Katze. Bild von einer schönen Landschaft. Bild von einem Salatteller. Da waren die Leute irgendwann genervt und haben sich im Internet ausgekotzt, bis mal jemand bei Instagram nachgefragt hat, was da los ist. Weil es wurde zum Beispiel auch schon unterstellt, dass Creed Instagram dafür bezahlt. Aber es stellt sich raus, es war letztlich einfach nur ein Softwarefehler von Instagram. Und alles ein Versehen. Das tut Instagram sehr leid. Gong 97.1. Uns tut es nicht leid, euch immer wieder die gleichen Songs vorzuspielen, denn sie sind sehr gut. Peter Gabriel, Sledgehammer auf Frankens Classic Rock Sender.

Warum wird den Leuten auf Instagram ständig Higher von Creed ins Gesicht gedrückt? Hallo zusammen. Das ist in letzter Zeit immer mehr aufgefallen, immer mehr Leute haben sich beschwert, weil wenn man auf Instagram eine Story postet, gibt's einen

0: Wir erzählen euch gleich einmal ein Märchen auf Fränkisch. Dieses Mal Rotkäppchen, gleich hier auf Gong 97.1.
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11: 2:30 Grad durch, Servus auf die Straßen, alles fein bei euch. Blitzer Nürnberg-Schnieklinger Straße und Neumeierstraße und in Fürth in der Flößaustraße. Wenn ihr noch was gesehen habt, gebt Bescheid, 08000 97 1 97 1. Danke, kommt gut durch. 14 Grad gerade bei euch in Oberasbach, 13 bei euch in Altdorf, bei trockenem Sonne-Wolken-Mix. Morgen wolkig und teils ein bisschen nass bei bis zu 16 Grad. Mittwoch wahrscheinlich trocken und Sonne-Wolken-Mix bei 17 Grad maximal.
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0: Es war einmal eine Meute Radio-Dullis, die sich in der Gong 97.1 Redaktion ein wenig Gschmarre ausdacht haben.
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0: Hoch oben am Schmausenbuck im Nürnberger Reichswald thront die Sektfabrik von Rotkäppchen. Auch an diesem Morgen läuft die Produktion auf Hochtouren.
2: Sektproduktion. Rotkäppler auffallen durch umfallendes Motto. Was hätte man gern? Ja, servus, la Oma. Allmächt, krank bist. Na, mach dir keine Sorgen. Ich bring dir was vom Lieblichen. Der geht nunder wie das dicke Kind auf der Wippen und macht dich gleich wieder fit. Ja, ja. Ich spring auf den E-Scooter, Oma, bis gleich, gell? Ade, bleib schön.
0: Während Rotkäppchen aufbricht, wittert ein paar hundert Meter weiter der böse Wolf seine Chance.
3: Ist nicht die Blade, die hat es überhaupt nicht umrissen, dass ich nicht die Oma bin. Ich habe doch schon längst gefressen und gleich gibt's auch noch das kleine Zwutscherler mit der roten Mütze als Nachtisch. Na heid, läuft's aber.
2: Oma, servusla.
4: Ja, servusla, komm da rein.

0: Hitler wieder nüchtern. Was hast denn du drin? Warum hast denn du auf einmal so riesige Augen?
1: Na, damit ich besser mein Clubschauer kann.
0: Aha. Und warum hast denn jetzt so große Ohren?
1: Na, damit ich besser mein Classic Rock beim Gong hören kann.
0: Ach so. Und was hast denn jetzt für große Goschen beieinander?
1: Na Mensch, na, damit ich ein Scheiferl ein Gewehr reinbringe und jetzt ist einmal ein Roh. Was hast denn da für ein Graffel dabei, hä?
0: Das ist ein edler Tropfen, Oma. Warte, ich mach einmal einen Aff. Ich hab's gleich. Ah. Mich.
2: Du blöde Sullen, hast mir den Korken aufs Auge geschossen.
0: Mensch, sorry, Oma. Ich hab schon einen leichten Seier. Jetzt trink erst einmal einen Schluck, gell?
2: Da geht's noch. Das ist ja Baba süß. Da krieg ich direkt Sodbrenner.
0: Warte, ich hab einen trockenen Sekt auch dabei. Der ist besser für den Morgen.
2: Da!
0: Hoppala!
2: Geleckt, das war's andere auch.
0: Oma, das tut mir leid.
2: Nein, jetzt halt bloß dein Goschen. Wegen deine blöden Korkenmaul jetzt ins Mata Maria zum Doktor fahren. Und da ist Toppelhustverkehr. Steig mal halt am Frack.
0: Na dann, bleibt mir für mich. Nicht schämen, nehmen.
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0: 70er Rock ist einfach der beste Rock. Die Dire Straits mit Lady Writer. Und gleich mal machen wir weiter mit einem super lässigen 70er von der Steve Miller Band. So kommen wir entspannt durch den Nachmittag mit The Joker hier auf Gong 97.1.
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9: Ich bin Dominik Schweiger. Die SPD will um den Jahreswechsel ihre gesamte Parteiführung neu wählen. Das hat der verbliebene Co-Vorsitzende Klingbeil angekündigt. Am Parteivorsitz mit einer Doppelspitze soll festgehalten werden. Nach den Angriffen auf Ex-Parteichefin Baas hat Klingbeil außerdem zu mehr Respekt aufgerufen. Ihr Nachfolger im Arbeits- und Sozialministerium soll der frühere rheinland-pfälzische Ministerpräsident Alexander Schweitzer werden. Kanzler Merz hat eine Senkung der Stromsteuer für alle in Aussicht gestellt. Dafür sollten Spielräume im Haushalt genutzt werden, sagte er nach der CDU-Klausur. Die Koalition hatte das bereits versprochen, bislang aber nur für bestimmte Wirtschaftsbereiche umgesetzt. Zugleich will Merz die CDU aus ihrer Vertrauenskrise führen, unter anderem durch mehr Austausch mit der Parteibasis. Der Volkswagen-Konzern verliert weiter an Boden. Weltweit sind von Juli bis September fast 2 Millionen Fahrzeuge aller Marken ausgeliefert worden. Das waren über 14% weniger als ein Jahr zuvor. Thomas Bremser berichtet.
10: Besonders stark war das Minus in China. Dorthin wurden mehr als ein Drittel weniger Autos verkauft. Für Beschäftigte wächst damit die Unsicherheit. VW will Kosten senken und Überkapazitäten abbauen. Deshalb könnten Sparmaßnahmen und Diskussionen über Werk- und Arbeitsplätze weiter zunehmen. Ein Lichtblick ist laut VW das Geschäft mit E-Autos in Europa. Dort sieht der Konzern einen deutlichen Trend.
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11: Mit Tanja Scholl. Extremistische Parolen im Südosten Nürnbergs, jetzt ermittelt die Polizei. Seit Mitte September wurden in der Nähe des Pfalzner-Weihers mehrere rechtsextreme Graffiti entdeckt. Vor allem Sitzbänke und Trafohäuschen wurden von den Tätern verunstaltet. Die gesprühten Hassbotschaften richten sich gegen Migranten und die politische Linke, so Polizeisprecher Michael Konrad.
12: Zum einen sind dort mit Schablone die Begriffe Remigration, aber auch der Spruch Linke ab ins Gas gesprüht worden. Wir ermitteln in bislang 5 Fällen wegen Sachbeschädigung einerseits, aber weil der Ausspruch Linke ab ins Gas auch als Volksverhetzung gewertet werden kann, natürlich auch in dieser Angelegenheit.
11: Seit Ende September kamen keine neuen Sachbeschädigungen dieser Art mehr dazu. Warum die Serie so abrupt geendet hat und wer die Täter sind, ist bisher unbekannt.
13: Danke, Tanja.
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13: 2 nach 3, Servus auf die Straßen. Alles gut bei euch. Blitzer, Nürnberg, Schnieglinger Straße, Fürth-Flossau Straße und Weinzierlein, Ortsausgang Richtung Ammerndorf. Wenn ihr noch was gesehen habt, gebt Bescheid. 08000 97 1 97 1. Danke, kommt gut durch. 15 Grad gerade bei euch in Fürth, 14 bei euch in Feucht bei trockenem Sonne-Wolken-Mix. Morgen wolkig, vielleicht ein bisschen nass hier und da. 16 Grad max, Mittwoch Sonne-Wolken-Mix und wahrscheinlich trocken bei bis zu 18 Grad.
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13: Mit dem geilsten Rock der 80er für den Montagnachmittag. R.E.M. gehen gleich richtig schön ab mit It's the End of the World as We Know It. Und absolut legendär Van Halen, Why Can't This Be Love? Nico, schönen Tag euch.

Rock is tot, hat er gesagt, der Lou Gramm. Und es macht mich schon ein bisschen sauer. Hallo zusammen. Seine Beobachtungen sind erstmal richtig, würde ich sagen. Er meint, die Rockmusik in den Charts ist platt gebügelt und kacke und Radiostationen trauen sich nicht mehr, irgendwas Neues zu spielen. Songs wie Hot-Blooded von Foreigner, wenn die heute rauskommen würden, kein Radio würde das spielen. Und es stimmt ja auch, da wo es um Kohle geht, wird Kunst zur Ware. Wenn die Kunst nur noch Ware ist, dann macht man keine Experimente und gibt den Leuten halt das zu fressen, was sich bewährt hat. Dass Lou Gramm deswegen behauptet, dass Rock tot ist, macht mich trotzdem sauer, weil nur weil man Rock nicht mehr so ausschlachten kann, um Kohle zu machen, ist er noch lang nicht tot. Er ist in kleinen Veranstaltungsorten, er ist in Jugendzentren, in Szenelokalen, da wo Leute Leidenschaft haben und keine Geldgier. Und zum Kohlemachen haben wir ja immer noch den guten, altbewährten 80er-Rock The Clash. Should I stay or should I go? Auf Gong 97.1.

0: Jetzt so kurz vor Feierabend lohnt sich's auch nicht mehr, sich an Stress zu machen und noch irgendwas anzufangen oder sowas, hätte ich gesagt. Lieber einfach die Musik aufdrehen, genießen, richtig schön entspannte Songs und die Restzeit absitzen. Mit Foreigner, That Was Yesterday und America, A Horse With No Name. Gleich hier auf Gong 97.1. 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
2: Gleich 3:30, Servus auf die Straßen. Alles gut bei euch. Blitzer, Nürnberg-Schniedlinger Straße, Fürth-Flößau-Straße und Weinzierlein. Blitzer am Ortsausgang Richtung Ammerndorf. Wenn ihr noch was gesehen habt, gebt Bescheid. 08097-1971. Danke, kommt durch. 14 Grad gerade bei euch in Rot und Röthenbach an der Pegnitz bei trockenem Sonne-Wolken-Mix. Morgen wolkig, teils bissel nass, 16 Grad max. Mittwoch recht wolkig, aber wahrscheinlich trocken bei bis zu 18 Grad.
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0: den schönsten Rockballaden und ein bisschen Melancholie rein in die kuschelige Herbststimmung. Gleich Gary Moore mit Still Got the Blues und U2 Sunday, Bloody Sunday hier auf Gong 97.1.
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3: Ich bin Dominik Schweiger. Stärkere Akzente für Entlastungen, Gerechtigkeit und Sicherheit. So will Kanzler Merz nach den Landtagswahlniederlagen wieder Vertrauen schaffen. Unter anderem will er die Stromsteuer bei uns auf den europäischen Mindestwert senken.
4: Sie wissen, das ist eine Zusage, die wir bis heute nicht eingehalten haben. Wir wollen damit nicht nur Entlastung ermöglichen, sondern wir wollen auch die Glaubwürdigkeitslücke schließen, die sich aus dieser Entscheidung im letzten Jahr für uns alle ergeben hat.
3: Die CDU wolle außerdem in den kommenden Monaten wieder sehr viel stärker in den Austausch mit der Parteibasis gehen, so Merz. Anfang November soll es eine Konferenz der Kreisvorsitzenden geben und im kommenden Jahr Regionalkonferenzen. Briefe und Pakete könnten ab Januar deutlich teurer werden. Die Bundesnetzagentur plant, der Deutschen Post bei Briefen eine durchschnittliche Preiserhöhung von gut 20% zu erlauben. Wie viel ein Standardbrief künftig kostet, steht noch nicht fest. Laut Behördenchef Müller verteilen sich die Kosten wegen der Digitalisierung auf immer weniger Briefe. Damit Deutschland bis 2045 klimaneutral wird, braucht es laut einer Studie Investitionen von rund 6 Billionen Euro. Nur knapp die Hälfte davon sind weitere Ausgaben für den Klimaschutz. Auch Autos, Gebäude und Energieanlagen mit fossilen Technologien müssten erneuert werden. Gleichzeitig könnten weniger Öl- und Gasimporte Kosten sparen und Deutschlands Abhängigkeit vom Ausland verringern.
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5: Mit Tanja Scholl. Schaden in Millionenhöhe. Vor dem Nürnberger Landgericht hat heute Morgen ein Prozess wegen Veruntreuung begonnen. Der Geschäftsführer einer Firma für Gebäude- und Baustellenreinigung soll seine Angestellten über mehrere Jahre hinweg schwarz beschäftigt haben. Den Lohn gab es oft bar auf die Hand. Um seine Bücher sauber zu halten, fälschte der 45-Jährige außerdem wohl Rechnungen von vermeintlichen Firmen. Mit dieser Masche soll er sich Sozialversicherungsbeiträge in Höhe von mehr als 935.000 Euro gespart haben. Für den Prozess sind 12 Verhandlungstage angesetzt. Ende Januar könnte ein Urteil fallen.
6: Danke, Tanja.
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6: Um 2:04, Servus auf die Straßen, alles gut bei euch. Ein Blitzer beim Zierlein, Ortsausgang Richtung Ammerndorf. Wenn ihr noch was habt, gebt Bescheid. 08000 97 1 97 1. Danke, kommt gut durch. 15 Grad hat bei euch in Erlangen, 14 bei euch in Burkhardt. Bei trockenem Sonne-Wolken-Mix. Morgen wolkig, bisschen nass hier und da, 16 Grad max. Mittwoch Sonne-Wolken-Mix und wahrscheinlich trocken bei bis zu 18 Grad.
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6: Rein in die Feierabendentspannung mit einem wunderbar gediegenen Skinner 70er. Sweet Home Alabama. Nico, Miko, schönen Nachmittag.

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0: Alice Cooper kräht zum Montag Feierabend. School's out! Gleich hier auf Gong 97.1.
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2: Um 4:30, Servus auf die Straßen. Alles gut bei euch. Wenn ihr was seht, gebt Bescheid. 08000 97 1 97 1. Danke, kommt gut durch. 14 Grad grad bei euch in Leinburg und Langenzenn bei trockenem Sonne-Wolken-Mix. Morgen wolkig und ein bisschen nass hier und da. 16 Grad max. Mittwoch Sonne-Wolken-Mix und wahrscheinlich trocken bei bis zu 18 Grad.
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Je kälter es wird, desto kuscheliger klingen doch die Rockballaden der 80er. Hallo zusammen, machen wir es uns richtig schön gemütlich mit eben solchen. Genesis mit Mama gleich, für alle mit Ödipus-Komplex und Stiefmutter-Fetisch. Und das ist Eddie Money mit Take Me Home Tonight auf Gong 97.1.

0: Up the Fire geht richtig schön nach vorne und ein maximal fettes 80er-Brett von Def Leppard, Pour Some Sugar on Me, gleich hier auf Frankens Classic Rock Sender Gong 97.1.
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16: Ich bin Dominik Schweiger. Wer sein Auto reparieren lassen muss, zahlt für Ersatzteile immer mehr. Innerhalb von 10 Jahren sind die Preise im Schnitt um mehr als 80% gestiegen. Deutlich stärker als die allgemeine Inflation. Die Folge laut Versicherungswirtschaft: die Reparatur- und damit Schadenskosten steigen weiter. Thomas Bliskin berichtet.
17: Besonders teuer sind sichtbare Karosserieteile wie Türen, Kotflügel oder Außenspiegel. Ein Grund dafür ist laut Versicherungsverband der sogenannte Designschutz. Er verhindert bislang oft, dass unabhängige Hersteller optisch identische Ersatzteile anbieten dürfen. Genau das will die EU aber ändern. Bestimmte Reparaturteile sollen künftig vom Designschutz ausgenommen werden.
16: Die CDU will nach ihren Wahlniederlagen stärker auf Entlastungen, Gerechtigkeit und Sicherheit setzen. Das hat Kanzler Merz nach der zweitägigen Parteiklausur angekündigt. Als Beispiel nannte er eine niedrigere Stromsteuer für alle. Bislang ist die nämlich nur für bestimmte Unternehmen gesenkt worden. Die CDU müsse sich aus einer Vertrauenskrise herausarbeiten.

0: halten, sagte Merz. Dafür soll es auch mehr Austausch mit der Parteibasis geben. Die SPD will um den Jahreswechsel ihre gesamte Parteiführung neu wählen. Das hat der verbliebene Co-Vorsitzende Klingbeil angekündigt. Am Parteivorsitz mit einer Doppelspitze soll festgehalten werden. Nach den Angriffen auf Ex-Parteichefin Baas hat Klingbeil außerdem zu mehr Respekt aufgerufen. Ihr Nachfolger im Arbeits- und Sozialministerium soll der frühere rheinland-pfälzische Ministerpräsident Schweizer werden.
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2: Mit Tanja Scholl. Erlangen gehört weiterhin zu den zukunftsfähigsten Regionen Deutschlands. In einer neuen Studie zur demografischen Lage landet die Stadt bundesweit auf Platz 7 von 400 Regionen. Untersucht wurde, wie gut Städte und Landkreise für den demografischen und wirtschaftlichen Wandel gerüstet sind. Erlangen punktet dabei vor allem mit Bildung, Wissenschaft und einem starken Arbeitsmarkt. Besonders gut fällt die Note im Bereich Bildung aus. Auch wirtschaftlich und bei der Bevölkerungsentwicklung steht die Stadt solide da. Nachholbedarf zeigt die Studie eher beim Thema Soziales. Oberbürgermeister Jörg Vollitz sieht das Ergebnis trotzdem als klare Bestätigung für den Standort Erlangen und als Rückenwind für die kommenden Herausforderungen.
3: Danke, Tanja.
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3: Kurz nach 5, Servus auf die Straßen, alles gut bei euch. Wenn ihr was seht, gebt Bescheid, 08000 97 1 97 1. Danke, kommt gut durch. 14 Grad gerade bei euch in Schwaig und Schwabach bei trockenem Sonne-Wolken-Mix. Morgen wolkig, bisschen nass hier und da, 16 Grad max. Mittwoch Sonne-Wolken-Mix und wahrscheinlich trocken bei bis zu 18 Grad.
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3: Vergesst niemals, was Ozzy Osbourne mal gesagt hat. Finde ich immer wieder wichtig zu erwähnen. Und seine Musik ist sowieso unvergessen. Gleich unser Ozzy mit Black Sabbath von Paranoid. Vorher noch dieser mega Disco Rock 80er von Loverboy. Turn Me Loose. Schönen Nachmittag zusammen, Nico am Mikro.

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1: Warum wird den Leuten auf Instagram ständig Higher von Creed ins Gesicht gedrückt? Hallo zusammen. Das ist in letzter Zeit immer mehr aufgefallen, immer mehr Leute haben sich beschwert, weil wenn man auf Instagram eine Story postet, gibt's einen automatischen Musikvorschlag. Und immer wieder war es Higher. Bild von einer süßen Katze. Bild von einer schönen Landschaft. Bild von einem Salatteller. Da waren die Leute irgendwann genervt und haben sich im Internet ausgekotzt, bis mal jemand bei Instagram nachgefragt hat, was da los ist. Weil es wurde zum Beispiel auch schon unterstellt, dass Creed Instagram dafür bezahlt. Aber es stellt sich raus, es war letztlich einfach nur ein Softwarefehler von Instagram. Und alles ein Versehen. Das tut Instagram sehr leid. 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Uns tut es nicht leid, euch immer wieder die gleichen Songs vorzuspielen, denn sie sind sehr gut.

0: Genieß mal nochmal die Abendsonne, bevor sie weg ist. Ich habe die perfekten Songs dafür. Aus den 80ern Tom Petty, I Won't Back Down und aus den 70ern CCR, Have You Ever Seen the Rain? Gleich hier auf Gong 97.1.
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0: Um 17:30 Servus auf die Straßen. Vorsicht auf der A9 München Richtung Nürnberg. Zwischendreieck Nürnberg-Feucht und Raststätte Nürnberg-Feucht-Ost. Unfall im Baustellenbereich. Ein Blitzer Nürnberg-Gebersdorfer Straße. Wenn ihr noch was

0: gebt Bescheid. 08.097.1971. Danke, kommt gut durch. 13 Grad grad bei euch in Zirndorf und Bubenreuth. Dazu trockene Sonne, Wolkenmix. Morgen wolkig und bissel nass hier und da. 16 Grad max. Mittwoch Sonne, Wolkenmix und wahrscheinlich trocken bei bis zu 18 Grad.
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Rock ist tot, hat er gesagt, der Lou Gramm. Und es macht mich schon ein bisschen sauer. Hallo zusammen. Seine Beobachtungen sind erstmal richtig, würde ich sagen. Er meint, die Rockmusik in den Charts ist plattgebügelt und kacke und Radiostationen trauen sich nicht mehr, irgendwas Neues zu spielen. Songs wie Hot-Blooded von Foreigner, wenn die heute rauskommen würden, kein Radio würde das spielen. Und es stimmt ja auch, da wo es um Kohle geht, wird Kunst zur Ware. Wenn die Kunst nur noch Ware ist, dann macht man keine Experimente und gibt den Leuten halt das zu fressen, was sich bewährt hat. Dass Lou Gramm deswegen behauptet, dass Rock tot ist, macht mich trotzdem sauer, weil nur weil man Rock nicht mehr so ausschlachten kann, um Kohle zu machen, ist er noch lang nicht tot. Er ist in kleinen Veranstaltungsorten, er ist in Jugendzentren, in Szenelokalen, da wo Leute Leidenschaft haben und keine Geldgier. Und zum Kohlemachen haben wir ja immer noch den guten, altbewährten Rock der 80er. Whitesnake, Is This Love? Hier auf Gong 97.1.

0: Machen wir uns einen richtig schönen, entspannten Montagabend mit einer wunderschönen Boston-Ballade. Amanda, Meatloaf mit dabei, Rock'n'Roll Dreams Come Through und richtig schön gediegen Manfred Mann's Earth Band, Davies on the Road Again, gleich hier auf Gong 97.1.
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7: Ich bin Dominik Schweiger. Damit Deutschland bis 2045 klimaneutral wird, sind laut einer Studie Investitionen von 6 Billionen Euro nötig. Der größte Anteil entfällt auf den Verkehr. Knapp die Hälfte sind weitere Ausgaben. Der Rest wäre auch ohne die Umstellung fällig. Die Studie hält den Umbau für machbar und wirtschaftlich sinnvoll. Der Klimawandel selbst berge dagegen erhebliche wirtschaftliche Risiken. Ersatzteile fürs Auto sind innerhalb von 10 Jahren im Schnitt um mehr als 80% teurer geworden, deutlich stärker als die allgemeine Inflation. Laut Versicherungswirtschaft steigen dadurch auch die Reparaturkosten. Besonders betroffen sind Türen, Kotflügel und Außenspiegel. Der sogenannte Designschutz schränkt dabei die Konkurrenz durch unabhängige Hersteller ein. Die EU will diesen Schutz für bestimmte Ersatzteile deswegen lockern. Der Volkswagen-Konzern verliert weiter an Boden. Weltweit sind von Juli bis September fast 2 Millionen Fahrzeuge aller Marken ausgeliefert worden. Das waren über 14% weniger als ein Jahr davor. Thomas Bremser berichtet.
8: Besonders stark war das Minus in China. Dorthin wurden mehr als ein Drittel weniger Autos verkauft. Für Beschäftigte wächst damit die Unsicherheit. VW will Kosten senken und Überkapazitäten abbauen. Deshalb könnten Sparmaßnahmen und Diskussionen über Werk- und Arbeitsplätze weiter zunehmen. Ein Lichtblick ist laut VW das Geschäft mit E-Autos in Europa. Dort sieht der Konzern einen deutlichen Trend.
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1: Mit Tanja Scholl. Keine neuen Radwege in Nürnberg, das befürchtet der hiesige ADFC, denn die Stadt ist knapp bei Kasse. Den Fahrradwegausbau komplett zu stoppen, könnte das Mittel der Wahl sein, um richtig Geld zu sparen, so die Sorge des Vereins. Bürgermeister Andreas Kriegelstein versucht, die Wogen zu glätten. In einer Mitteilung heißt es, der Radverkehr bleibt ein Top-Thema des Mobilitätsreferats. Noch sei nicht entschieden, ob und wo die Stadt den Rotstift ansetzt. Vor 5 Jahren hatte der Stadtrat den Mobilitätsbeschluss für Nürnberg gefasst. Beim Ausbau von ÖPNV, Fuß- und Radverkehr sollte bis 2030 massiv zugelegt werden. Der treibende Motor war damals das Bürgerbegehren Radentscheid Nürnberg 2020, das 26.000 Unterschriften sammeln konnte.
2: Danke, Tanja.
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2: 2:06, guten Abend auf die Straßen. Alles gut bei euch. Ein Blitzer, Nürnberg-Gebersdorfer Straße. Wenn ihr noch was habt, gebt Bescheid. 08000 97 1 97 1. Danke, kommt gut durch. 13 Grad gerade bei euch in Stein, 12 bei euch in Lauf, bei trockenem Sonne-Wolken-Mix. Morgen wolkig und vielleicht ein bisschen nass hier und da, bei 15 Grad max. Mittwoch Sonne-Wolken-Mix und wahrscheinlich trocken bei bis zu 18 Grad.
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2: Drücken wir mal noch ein bisschen Strom durch den Lautsprecher, oder? AC/DC, Highway to Hell. Nico, schönen Abend.

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10: Ich bin Moritz Einzel. Das ist ein schwerer Tag. Bärbel Baas und ich haben in der letzten Woche mehrere Male miteinander geredet. Und sie hat mich am Samstag dann endgültig darüber informiert, dass sie mit dem heutigen Tag als SPD-Vorsitzende und als Bundesarbeitsministerin zurücktreten wird.
11: Soweit SPD-Co-Chef Klingbeil. Es ist das große Thema heute im politischen Berlin, der Rücktritt von Bärbel Baas. Begründet hat sie das mit der Trauer um ihre Stieftochter, aber auch mit Angriffen aus der Union. Bundeskanzler Merz wies das zurück. Er habe von seiner Partei auch christliche Rücksichtnahme auf Baas eingefordert und er könne nicht feststellen, dass die CDU in irgendeiner Weise dagegen verstoßen habe. Nachfolger von Baas als Bundesarbeitsminister wird Alexander Schweitzer, der frühere Ministerpräsident von Rheinland-Pfalz. Auf ihn kommen große Aufgaben zu, unter anderem die schon lange kontrovers diskutierte Rentenreform. Was die SPD-Spitze angeht, so kündigte Parteichef Klingbeil eine Neuwahl der Führung an, und zwar bei einem Parteitag im Dezember oder Januar. Das Bundesverfassungsgericht verhandelt seit heute über die umstrittene Erbschaftssteuer. Bayern will klären lassen, ob bestimmte Vorschriften verfassungswidrig sind. Der Bericht von Janina Singer.
12: Die Staatsregierung hält die Freibeträge für zu niedrig und meint außerdem, dass darüber die Länder und nicht der Bund entscheiden sollten. Morgen geht es dann um Steuervorteile für Firmenerben. Die Wirtschaft in Bayern will, dass an den Privilegien nicht gerüttelt wird. Das Geld müsse für Investitionen im Unternehmen bleiben, sagen die Vereinigung der Bayerischen Wirtschaft und auch die Handwerkskammer.
11: Autoersatzteile sind innerhalb von 10 Jahren im Schnitt um mehr als 80% teurer geworden. Deutlich stärker als die

0: Allgemeine Inflation. Laut Versicherungswirtschaft steigen dadurch auch die Reparaturkosten. Besonders betroffen sind Türen, Kotflügel und Außenspiegel. Alexander Zverev wird erstmals die Nummer 1 der Tennis-Weltrangliste. Nach der Niederlage von Carlos Alcaraz beim Masters in Shanghai steht fest, dass der 29-Jährige spätestens zum Saisonende die Spitze übernimmt. Zverev hat in diesem Jahr bereits die French Open und die US Open gewonnen.
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2: Mit Tanja Scholl. Neue Ermittlerin und spannende Story im 12. Franken-Tatort. In der neuen Folge Gottesgarten hat Schauspielerin Rosalie Thomas ihren Einstand als neue Kommissarin an der Seite von Fabian Hinrichs. Ein brutaler Mord im Nürnberger Rotlichtmilieu führt die Kollegen Ratgeber und Voss in die oberfränkische Idylle und hat es in sich. Die neue Folge läuft kommende Woche Sonntag im 1. 2 Tage zuvor ist der Fall schon in der ARD-Mediathek zu sehen. Auch der nächste Fall des neuen Ermittlerduos wurde bereits in Nürnberg, Fürth und Erlangen abgedreht. Der 13. Franken-Tatort trägt den Titel Totholz und wird im kommenden Jahr zu sehen sein.
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3: Die Nacht teils bewölkt, trocken und frisch, geht runter auf 1 Grad. Morgen wolkig und vielleicht ein bisschen nass hier und da bei bis zu 16 Grad. Der Mittwoch Sonne-Wolkenmix und wahrscheinlich trocken bei 18 Grad maximal.
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5: Ich bin Moritz Einzel. Das ist ein schwerer Tag. Bärbel Baas und ich haben in der letzten Woche mehrere Male miteinander geredet. Und sie hat mich am Samstag dann endgültig darüber informiert, dass sie mit dem heutigen Tag als SPD-Vorsitzende und als Bundesarbeitsministerin zurücktreten wird.
6: Soweit SPD-Co-Chef Klingbeil. Es ist das große Thema heute im politischen Berlin, der Rücktritt von Bärbel Baas. Begründet hat sie das mit der Trauer um ihre Stieftochter, aber auch mit Angriffen aus der Union. Bundeskanzler Merz wies das zurück. Er habe von seiner Partei auch christliche Rücksichtnahme auf Baas eingefordert und er könne nicht feststellen, dass die CDU in irgendeiner Weise dagegen verstoßen habe. Nachfolger von Baas als Bundesarbeitsminister wird Alexander Schweitzer, der frühere Ministerpräsident von Rheinland-Pfalz. Auf ihn kommen große Aufgaben zu, unter anderem die schon lange kontrovers diskutierte Rentenreform. Was die SPD-Spitze angeht, so kündigte Parteichef Klingbeil eine Neuwahl der Führung an, und zwar bei einem Parteitag im Dezember oder Januar. Das Bundesverfassungsgericht verhandelt seit heute über die umstrittene Erbschaftssteuer. Bayern will klären lassen, ob bestimmte Vorschriften verfassungswidrig sind. Der Bericht von Janina Singer.
7: Die Staatsregierung hält die Freibeträge für zu niedrig und meint außerdem, dass darüber die Länder und nicht der Bund entscheiden sollten. Morgen geht es dann um Steuervorteile für Firmenerben. Die Wirtschaft in Bayern will, dass an den Privilegien nicht gerüttelt wird. Das Geld müsse für Investitionen im Unternehmen bleiben, sagen die Vereinigung der Bayerischen Wirtschaft und auch die Handwerkskammer.
6: Autoersatzteile sind innerhalb von 10 Jahren im Schnitt um mehr als 80% teurer geworden. Deutlich stärker als die allgemeine Inflation. Laut Versicherungswirtschaft steigen dadurch auch die Reparaturkosten. Besonders betroffen sind Türen.

0: und Kotflügel und Außenspiegel. Alexander Zverev wird erstmals die Nummer 1 der Tennis-Weltrangliste. Nach der Niederlage von Carlos Alcaraz beim Masters in Shanghai steht fest, dass der 29-Jährige spätestens zum Saisonende die Spitze übernimmt. Zverev hat in diesem Jahr bereits die French Open und die US Open gewonnen.
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2: Mit Tanja Scholl. Extremistische Parolen im Südosten Nürnbergs. Jetzt ermittelt die Polizei. Seit Mitte September sind in der Nähe des Pfalzner Weihers mehrere rechtsextreme Graffiti aufgetaucht. Vor allem Sitzbänke und Trafohäuschen wurden von den Tätern verunstaltet. Die gesprühten Hassbotschaften richten sich gegen Migranten und die politische Linke, so Polizeisprecher Michael Konrad.
3: Zum einen sind dort mit Schablone die Begriffe Remigration, aber auch der Spruch Linke ab ins Gas gesprüht worden. Wir ermitteln in bislang 5 Fällen wegen Sachbeschädigung einerseits, aber weil der Ausspruch Linke ab ins Gas auch als Volksverhetzung gewertet werden kann, natürlich auch in dieser Angelegenheit.
2: Seit Ende September kamen keine neuen Sachbeschädigungen dieser Art mehr dazu. Warum die Serie so abrupt geendet hat und wer die Täter sind, ist bisher unbekannt.
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7: Ich bin Moritz Einzel. Kanzler Merz will, dass die CDU wieder besser dasteht. Und da setzt er unter anderem auf mehr Entlastung. Die Senkung der Stromsteuer für alle soll kommen, wie im Koalitionsvertrag vereinbart, hat Merz gesagt. Doch sein Bundesfinanzminister Klingbeil von der SPD hat ihn jetzt eingebremst. Er hat Zweifel, dass genug Geld dafür da ist.
8: Ich habe auch gar nichts gegen diese politische Forderung, nur sie muss auch finanziert werden können. Und ich sage Ihnen sehr klar, wir freuen uns, dass das Wachstum zurück ist, aber die Annahme, dass sich daraus dauerhaft eine Stromsteuersenkung finanzieren ließe, die kann ich heute nicht bestätigen.
7: Die Stromsteuer wurde bisher nur für bestimmte Wirtschaftsbereiche gesenkt. Die SPD soll ihre Parteispitze neu wählen. Das kündigte Finanzminister Klingbeil in seiner Funktion als Parteichef an, nach dem Rücktritt der Co-Vorsitzenden und Bundesarbeitsministerin Baas. Rund um den Jahreswechsel soll es einen SPD-Parteitag geben. Neuer Arbeitsminister wird der ehemalige rheinland-pfälzische Ministerpräsident Schweizer. Baas hatte ihren Rücktritt heute mit der Trauer um ihre Stieftochter und mit persönlichen Angriffen auch aus der Union begründet. Das Porto für den Briefversand ist in den letzten Jahren mehrfach erhöht worden. Doch die Menschen schicken immer weniger Briefe, weil alles digitaler wird. Und auch die Post klagt über steigende Kosten für Personal, Material und Energie. Die Folge, das Porto dürfte zum Start des kommenden Jahres einen kräftigen Preisaufschlag erfahren. Laut Bundesnetzagentur sind gut 20% mehr möglich. Damit könnte dann zum Beispiel ein Standardbrief mehr als 1 Euro kosten. Rettungskräfte in Italien haben einen Höhlenforscher gerettet. Der 31-Jährige war mehr als 27 Stunden lang in einer Höhle auf Sardinien in 10 Metern Tiefe eingeschlossen. Ein Hangrutsch hatte am Sonntagnachmittag den Eingang zu der Höhle verschüttet. Der Höhlenforscher wurde nach seiner Rettung in ein Krankenhaus gebracht.

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1: Der Rechtsstreit um eine unerlaubte Wahlwerbung der AfD mit dem Sänger Heino ist mit einem Vergleich zu Ende gegangen. Die AfD Uckermark muss dem 87-Jährigen einen vierstelligen Betrag zahlen. Außerdem gab es eine persönliche Entschuldigung. Ein AfD-Politiker aus der Uckermark hatte in sozialen Medien behauptet, Heino würde ihn wählen, wenn er könnte. Dagegen klagte der Volksmusiker.
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3: Mit Tanja Scholl. Erlangen gehört weiterhin zu den zukunftsfähigsten Regionen Deutschlands. In einer neuen Studie zur demografischen Lage landet die Stadt bundesweit auf Platz 7 von 400 Regionen. Untersucht wurde, wie gut Städte und Landkreise für den demografischen und wirtschaftlichen Wandel gerüstet sind. Erlangen punktet dabei vor allem mit Bildung, Wissenschaft und einem starken Arbeitsmarkt. Besonders gut fällt die Note im Bereich Bildung aus. Auch wirtschaftlich und bei der Bevölkerungsentwicklung steht die Stadt solide da. Nachholbedarf zeigt die Studie eher beim Thema Soziales. Oberbürgermeister Jörg Vollitz sieht das Ergebnis trotzdem als klare Bestätigung für den Standort Erlangen und als Rückenwind für die kommenden Herausforderungen.
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4: Die Nacht teils bewölkt, trocken und frisch, geht runter auf 1 Grad. Morgen wolkig und vielleicht ein bisschen nass hier und da bei bis zu 16 Grad. Der Mittwoch Sonne-Wolkenmix und wahrscheinlich trocken bei 18 Grad maximal.
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6: Ich bin Moritz Einzel. Kanzler Merz will, dass die CDU wieder besser dasteht. Und da setzt er unter anderem auf mehr Entlastung. Die Senkung der Stromsteuer für alle soll kommen, wie im Koalitionsvertrag vereinbart, hat Merz gesagt. Doch sein Bundesfinanzminister Klingbeil von der SPD hat ihn jetzt eingebremst. Er hat Zweifel, dass genug Geld dafür da ist.
7: Ich habe auch gar nichts gegen diese politische Forderung, nur sie muss auch finanziert werden können. Und ich sage Ihnen sehr klar, wir freuen uns, dass das Wachstum zurück ist, aber die Annahme, dass sich daraus dauerhaft eine Stromsteuersenkung finanzieren ließe, die kann ich heute nicht bestätigen.
6: Die Stromsteuer wurde bisher nur für bestimmte Wirtschaftsbereiche gesenkt. Die SPD soll ihre Parteispitze neu wählen. Das kündigte Finanzminister Klingbeil in seiner Funktion als Parteichef an, nach dem Rücktritt der Co-Vorsitzenden und Bundesarbeitsministerin Baas. Rund um den Jahreswechsel soll es einen SPD-Parteitag geben. Neuer Arbeitsminister wird der ehemalige rheinland-pfälzische Ministerpräsident Schweizer. Baas hatte ihren Rücktritt heute mit der Trauer um ihre Stieftochter und mit persönlichen Angriffen auch aus der Union begründet. Das Porto für den Briefversand ist in den letzten Jahren mehrfach erhöht worden. Doch die Menschen schicken immer weniger Briefe, weil alles digitaler wird. Und auch die Post klagt über steigende Kosten für Personal, Material und Energie. Die Folge, das Porto dürfte zum Start des kommenden Jahres einen kräftigen Preisaufschlag erfahren. Laut Bundesnetzagentur sind gut 20% mehr möglich. Damit könnte dann zum Beispiel ein Standardbrief mehr als 1 Euro kosten. Rettungskräfte in Italien haben einen Höhlenforscher gerettet. Der 31-Jährige war mehr als 27 Stunden lang in einer Höhle auf Sardinien in 10 Metern Tiefe eingeschlossen. Ein Hangrutsch hatte am Sonntagnachmittag den Eingang zu der Höhle verschüttet. Der Höhlenforscher wurde nach seiner Rettung in ein Krankenhaus geflogen. Der Rechtsstreit um eine unerlaubte Wahlwerbung der AfD mit dem Sänger Heino ist mit einem Vergleich zu Ende gegangen. Die AfD Uckermark muss dem 87-Jährigen einen 4-stelligen Betrag zahlen. Außerdem gab es eine persönliche Entschuldigung. Ein AfD-Politiker aus der Uckermark hatte in sozialen Medien behauptet, Heino würde ihn wählen, wenn er könnte. Dagegen klagte der Volksmusiker.
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1: Mit Tanja Scholl. Erlangen gehört weiterhin zu den zukunftsfähigsten Regionen Deutschlands. In einer neuen Studie zur demografischen Lage landet die Stadt bundesweit auf Platz 7 von 400 Regionen. Untersucht wurde, wie gut Städte und Landkreise für den demografischen und wirtschaftlichen Wandel gerüstet sind. Erlangen punktet dabei vor allem mit Bildung, Wissenschaft und einem starken Arbeitsmarkt. Besonders gut fällt die Note im Bereich Bildung aus. Auch wirtschaftlich und bei der Bevölkerungsentwicklung steht die Stadt solide da. Nachholbedarf zeigt die Studie eher beim Thema Soziales. Oberbürgermeister Jörg Vollitz sieht das Ergebnis trotzdem als klare Bestätigung für den Standort Erlangen und als Rückenwind für die kommenden Herausforderungen.
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1: Ich bin Moritz Einzel. Die Trauer um ihre verstorbene Stieftochter, aber auch persönliche Angriffe auch seitens der Union. Das ist heute die Begründung gewesen von Bärbel Baas, warum sie ihre Ämter als SPD-Chefin und als Bundesarbeitsministerin niederlegt. Ihr Co-Chef Klingbeil sprang Baas zur Seite.
2: Bärbel Baas hat deutlich gemacht, dass jetzt Grenzen erreicht sind. Eine Politikerin, die in Zeiten des persönlichen Leids und der persönlichen Trauer politischen Angriffen ausgesetzt ist. Das ist unanständig. Ich will es für mich in aller Klarheit sagen, das ist unanständig und niemand in unserem Land sollte das ertragen müssen.
1: Die CDU wies die Vorwürfe zurück. Kanzler Merz sagte, es habe lediglich auf sachlicher Ebene Meinungsverschiedenheiten gegeben, nicht aber auf persönlicher. Die CDU setzt nach den schweren Landtagswahlniederlagen auf mehr Entlastungen, Gerechtigkeit und Sicherheit. Kanzler Merz hat gesagt, dass unter anderem bald wie vorgesehen die Stromsteuer für alle gesenkt werden soll. SPD-Finanzminister Klingbeil hat aber Zweifel daran, dass das finanziert werden kann. Autoersatzteile sind innerhalb von 10 Jahren im Schnitt um mehr als 80% teurer geworden, deutlich stärker als die allgemeine Inflation. Laut Versicherungswirtschaft steigen dadurch auch die Reparaturkosten. Besonders betroffen sind Türen, Kotflügel und Außenspiegel. Im Sommer des vergangenen Jahres ist ein 36-jähriger Autofahrer auf der B17 in Augsburg mehrere Kilometer vor einem Notarztwagen hergefahren, statt ihn überholen zu lassen. Der Arzt kam deshalb verspätet beim Patienten an. Das Amtsgericht Augsburg hat den Autofahrer jetzt zu einer Geldstrafe von 13.500 € verurteilt, wegen Nötigung und eines verbotenen Kraftfahrzeugrennens. Außerdem darf der Mann erst frühestens nach 2 Jahren wieder seinen Führerschein neu beantragen. Alexander Zverev auf dem Tennisthron, wie einst Boris Becker. Das ist bald Realität, denn Zverev erklimmt spätestens zum Saisonende die Spitze der Weltrangliste. Beim Turnier in Shanghai sind Carlos Alcaraz und Ben Shelton früh raus und damit steht das jetzt fest. Zverev hat in diesem Jahr die French Open und die US Open gewonnen.
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3: Mit Tanja Scholl, neue Ermittlerin und

0: spannende Story im 12. Franken-Tatort. In der neuen Folge Gottesgarten hat Schauspielerin Rosalie Thomas ihren Einstand als neue Kommissarin an der Seite von Fabian Hinrichs. Ein brutaler Mord im Nürnberger Rotlichtmilieu führt die Kollegen Ratgeber und Voss in die oberfränkische Idylle und hat es in sich. Die neue Folge läuft kommende Woche Sonntag im 1. Zwei Tage zuvor ist der Fall schon in der ARD-Mediathek zu sehen. Auch der nächste Fall des neuen Ermittlerduos wurde bereits in Nürnberg, Fürth und Erlangen abgedreht. Der 13. Franken-Tatort trägt den Titel Totholz und wird im kommenden Jahr zu sehen sein.
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2: Die Nacht teils bewölkt, trocken und frisch, geht runter auf 1 Grad. Morgen wolkig und vielleicht ein bisschen nass hier und da bei bis zu 16 Grad. Der Mittwoch Sonne-Wolkenmix und wahrscheinlich trocken bei 18 Grad maximal.
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0: Mitten in der Ansbacher Innenstadt befindet sich, weithin sichtbar, die St. Ludwigkirche. Als die Stadt 1806 bayerisch geworden war, kamen verstärkt katholische Beamte nach Ansbach. In der lutherischen Region fand sich kein geeignetes Gotteshaus, weswegen eine katholische Kirche gebaut werden musste. Im Jahr 1840 wurde die klassizistische Saalkirche dann feierlich eingeweiht. Das Besondere daran ist, neben der eindrucksvollen Architektur, das Geläut. Warum? Erklärt Stadtführer Alexander Biernoth.
2: Die Glocken wurden von der Firma Probst in Nördlingen aus türkischen Kanonen gegossen. Bei der Seeschlacht bei Navarin wurden türkische Kanonen erbeutet und dieses Material wurde nach Bayern gebracht und der König stellte dieses heidnische Erz, wie es damals hieß, zur Verfügung, um daraus christliche Glocken zu gießen.
0: Die Glocken läuteten im Herbst 1838 zum allerersten Mal. Alle vier haben sogar eigene Namen.
2: Sie sind im F-Akkord gestimmt und benannt nach den Söhnen von Ludwig I., die größte Maximilian, Otto, Luitpold und Adalbert. Und die vier Glocken sind noch im Original vorhanden. Sie sind sehr eindrucksvoll beschriftet, stehen verschiedene Gedichte, fromme Sprüche auch drauf, Bibelzitate. Also sie sind auch kunsthistorisch sehr bedeutsam, weil sie sehr schön zum Anschauen auch sind.
0: Im Zweiten Weltkrieg wurden die beiden größeren Glocken beschlagnahmt, um eingeschmolzen zu werden. 1946 konnten sie aber auf dem Hamburger Glockenfriedhof wiedergefunden werden und kamen zurück. Seitdem läuten sie wieder. Übrigens, ob Glocken aus türkischen Kanonen anders klingen als reguläre Bronze- oder Stahlglocken, hört ihr euch am besten am nächsten Sonntag selbst in Ansbach an.

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1: Eine echte Metal-Legende sagt Goodbye. Und ich muss gestehen, ich bin ein bisschen traurig. Ian Hill, Bassist und Gründungsmitglied von Judas Priest, geht in den Ruhestand. Seit 1970 war Hill dabei, hat auf allen 19 Studioalben der britischen Heavy-Metal-Ikonen mitgespielt. Aber fortgeschrittene Arthritis und eine Sehnenverletzung machen ihm das Tourleben zunehmend unmöglich. Und jetzt will der 74-Jährige mehr Zeit mit seiner Familie verbringen. Und die Rockwelt verneigt sich. Musiker von Anthrax, Exodus, Alice in Chains und Five Finger Death Punch schicken emotionale Abschiedsgrüße. Der Tenor: Danke für Jahrzehnte voller großartiger Musik und legendärer Basslines. Da schließe ich mich an. Am Bass übernimmt künftig Davey Rimmer von Uriah Heep. Der hatte Hill bereits bei einem Konzert vertreten und soll ab der Tour 2027 fest einsteigen. Vielen Dank, Ian Hill. Er geht, sein Einfluss auf den Metal bleibt.
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6: Ich bin Moritz Einzel. Die Trauer um ihre verstorbene Stieftochter, aber auch persönliche Angriffe auch seitens der Union. Das ist heute die Begründung gewesen von Bärbel Baas, warum sie ihre Ämter als SPD-Chefin und als Bundesarbeitsministerin niederlegt. Ihr Co-Chef Klingbeil sprang Baas zur Seite.
7: Bärbel Baas hat deutlich gemacht, dass jetzt Grenzen erreicht sind. Eine Politikerin, die in Zeiten des persönlichen Leids und der persönlichen Trauer politischen Angriffen ausgesetzt ist. Das ist unanständig. Ich will es für mich in aller Klarheit sagen, das ist unanständig und niemand in unserem Land sollte das ertragen müssen.
6: Die CDU wies die Vorwürfe zurück. Kanzler Merz sagte, es habe lediglich auf sachlicher Ebene Meinungsverschiedenheiten gegeben, nicht aber auf persönlicher. Die CDU setzt nach den schweren Landtagswahlniederlagen auf mehr Entlastungen, Gerechtigkeit und Sicherheit. Kanzler Merz hat gesagt, dass unter anderem bald wie vorgesehen die Stromsteuer für alle gesenkt werden soll. SPD-Finanzminister Klingbeil hat aber Zweifel daran, dass das finanziert werden kann. Autoersatzteile sind innerhalb von 10 Jahren im Schnitt um mehr als 80% teurer geworden, deutlich stärker als die allgemeine Inflation. Laut Versicherungswirtschaft steigen dadurch auch die Reparaturkosten. Besonders betroffen sind Türen, Kotflügel und Außenspiegel. Im Sommer des vergangenen Jahres ist ein 36-jähriger Autofahrer auf der B17 in Augsburg mehrere Kilometer vor einem Notarztwagen hergefahren, statt ihn überholen zu lassen. Der Arzt kam deshalb verspätet beim Patienten an. Das Amtsgericht Augsburg hat den Autofahrer jetzt zu einer Geldstrafe von 13.500 € verurteilt, wegen Nötigung und eines verbotenen Kraftfahrzeugrennens. Außerdem darf der Mann erst frühestens nach 2 Jahren wieder seinen Führerschein neu beantragen. Alexander Zverev auf dem Tennisthron, wie einst Boris Becker. Das ist bald Realität, denn Zverev erklimmt spätestens zum Saisonende die Spitze der Weltrangliste. Beim Turnier in Shanghai sind Carlos Alcaraz und Ben Shelton früh raus und damit steht das jetzt fest. Zverev hat in diesem Jahr die French Open und die US Open gewonnen.
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1: Mit Tanja Scholl. Extremistische Parolen im Südosten Nürnbergs. Jetzt ermittelt die Polizei. Seit Mitte September sind in der Nähe des Pfalzner Weihers mehrere rechtsextreme Graffiti aufgetaucht. Vor allem Sitzbänke und Trafohäuschen wurden von den Tätern verunstaltet. Die gesprühten Hassbotschaften richten sich gegen Migranten und die politische Linke, so Polizeisprecher Michael Konrad.
2: Zum einen sind dort mit Schablone die Begriffe Remigration, aber auch der Spruch Linke ab ins Gas gesprüht worden. Wir ermitteln in bislang 5 Fällen wegen Sachbeschädigung einerseits, aber weil der Ausspruch Linke ab ins Gas auch als Volksverhetzung gewertet werden kann, natürlich auch in dieser Angelegenheit.
1: Seit Ende September kamen keine neuen Sachbeschädigungen dieser Art mehr dazu. Warum die Serie so abrupt geendet hat und wer die Täter sind, ist bisher unbekannt.
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1: In einem deutschen Provinzdorf in den 80er Jahren spielt Lügen über meine Mutter. Susanne lebt dort mit den Kindern und Ehemann Werner. Der nervt Susanne ständig wegen ihres Übergewichts.
2: Ich kann mir diese Beförderung abschminken. Ich werde niemals eine solche gehobene Stellung bekommen ohne eine vorzeigbare Frau. Man kann dich nicht einmal zu einer Betriebsfeier mitnehmen.
3: Wenn du glaubst, dass ich der Grund bin, dass sie dich nicht befördern, dann ist dir nicht zu helfen.
2: Guck dich doch an, wie du schon wieder aussiehst. Ist doch kein Wunder, dass du keine von deinen Diäten durchhältst. Du hast einfach keinen Biss.
1: Ja, Werner ist ein echt übler Mensch. Kein Wunder, denn seine Mutter ist sogar noch ekliger. Werner glaubt einfach, dass Susannes Übergewicht an allem schuld ist, was in seinem Leben schiefläuft. Helfen soll Tochter Elsa.
2: Weißt du, das Problem ist, dass deine Mutter lügt. Wenn du mal mit ihr redest, vielleicht hört sie ja auf dich.
4: Was meinst du?
2: Sag du ihr, dass sie endlich abnehmen soll. Ach komm, lass. Das ist nicht deine Aufgabe, vergiss, dass ich das gesagt habe. So, und jetzt gute Nacht.
1: Werners perfider Plan, Elsa dazu zu bringen, dass Susanne endlich abnimmt, geht schon bald auf. Nämlich als Elsa ihre Mutter bei einer Fressattacke erwischt.
4: Mama?
3: Ja?
4: Warum ist das wichtig, wie viel man wiegt?
3: Für deinen Papa ist es wichtig.
4: Und warum?
3: Keine Ahnung. Ich glaube, weil
4: er... Er hat gesagt, weil das ungesund ist.
3: Ach, das hat er gesagt?
4: Ja, für die Gelenke und weil man sich dann nicht so gut bewegen kann.
3: Wenn ihr die Antwort schon weißt, wieso fragst du mich dann?
1: Klar, das hier ist kein angenehmer Film. Hauptdarstellerin Rosalie Thomas hat für Lügen über meine Mutter auch das Drehbuch geschrieben. Das wiederum basiert auf dem autobiografischen Roman von Daniela Dröscher. Stefan Grundler, Redaktion Gong 97.1.

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1: Wer braucht schon einen Walk of Fame, wenn er eine Toilette haben kann? In Kanada, da gab es jetzt offenbar eine ganz besondere Gedenkstätte für keinen geringeren als Donald Trump. In Victoria, British Columbia, da ist über einem öffentlichen WC ein Holzschild aufgetaucht mit der Aufschrift Donald J. Trump Memorial. Wer dahinter steckt, ist unbekannt. Überwachungskameras gibt's da keine. Die Stadt hat das Schild aber relativ schnell wieder abmontiert. Immerhin, die Polizei sieht nach bisherigen Erkenntnissen keinen Hinweis auf eine Straftat. 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
2: Ich bin Hendrik Daum. Die SPD wird ihre Parteispitze neu wählen. Das kündigte Bundesfinanzminister Klingbeil in seiner Funktion als Parteichef an, nach dem Rücktritt der Co-Vorsitzenden und Bundesarbeitsministerin Baas. Rund um den Jahreswechsel soll es einen Parteitag geben. Klingbeil kritisierte die politischen Angriffe auf Baas in Zeiten persönlicher Trauer.
3: Ja, wir brauchen Streit unter den parlamentarischen Kräften. Wir brauchen Streit unter den Parteien. Wir stehen in einem Wettbewerb. Wir brauchen eine Kultur des Streits, aber wir brauchen auch eine Kultur des Respekts. Miteinander und voreinander. Und ich will Ihnen für mich sehr klar sagen, ich habe Sorge, dass wir das verlieren in unserem Land.
2: Baas hatte ihren Rücktritt mit der Trauer um ihre Stieftochter und mit persönlichen Angriffen auch aus der Union begründet. Das Porto für den Briefversand ist in den letzten Jahren mehrfach erhöht worden. Doch die Menschen schicken immer weniger Briefe, weil alles digitaler wird. Und auch die Post klagt über steigende Kosten für Personal, Material und Energie. Die Folge: Das Porto dürfte zum Start des kommenden Jahres einen kräftigen Preisaufschlag erfahren. Laut Bundesnetzagentur sind gut 20% möglich. Damit könnte dann zum Beispiel ein Standardbrief mehr als 1 Euro kosten. Der Rechtsstreit um eine unerlaubte Wahlwerbung der AfD mit dem Sänger Heino ist mit einem Vergleich zu Ende gegangen. Die AfD Uckermark muss dem 87-Jährigen einen 4-stelligen Betrag zahlen. Außerdem gab es eine persönliche Entschuldigung. Ein AfD-Politiker aus der Uckermark hatte in sozialen Medien behauptet, Heino würde ihn wählen, wenn er könnte. Dagegen klagte der Volksmusiker. Der einzige Puma in Bayern, der bleibt vorerst die Sportmarke in Herzogenaurach. Nachdem ein Jäger im Landkreis Erding letzte Woche eine mutmaßliche Raubkatze gefilmt hatte, ist die Suche nach dem Tier bislang erfolglos geblieben. Die Polizei suchte zuletzt mit einem Hubschrauber und Wärmebildkameras, auch eine Reiterstaffel war im Einsatz. Alexander Zverev wird erstmals die Nummer 1 der Tennis-Weltrangliste. Nach den Niederlagen von Carlos Alcaraz und Ben Shelton beim Masters in Shanghai steht jetzt fest, dass der 29-Jährige spätestens zum Saisonende die Spitze übernehmen wird. Der Deutsche hat in diesem Jahr bereits die French Open und auch die US Open gewonnen.
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4: Mit Tanja Scholl. Erlangen gehört weiterhin zu den zukunftsfähigsten Regionen Deutschlands. In einer neuen Studie zur demografischen Lage landet die Stadt bundesweit auf Platz 7 von 400 Regionen. Untersucht wurde, wie gut Städte und Landkreise für den demografischen und wirtschaftlichen Wandel gerüstet sind. Erlangen punkte dabei vor allem mit Bildung, Wissenschaft und einem starken Arbeitsmarkt. Besonders gut fällt die Note im Bereich Bildung aus. Auch wirtschaftlich und bei der Bevölkerungsentwicklung steht die Stadt solide da. Nachholbedarf zeigt die Studie eher beim Thema Soziales. Oberbürgermeister Jörg Vollitz sieht das Ergebnis trotzdem als klare Bestätigung für den Standort Erlangen und als Rückenwind für die kommenden Herausforderungen.
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5: Die Nacht teils bewölkt, trocken und frisch, geht runter auf 1 Grad. Morgen wolkig und vielleicht ein bisschen nass hier und da bei bis zu 16 Grad. Der Mittwoch Sonne-Wolkenmix und wahrscheinlich trocken bei 18 Grad maximal.
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1: Herzlich willkommen zu einer neuen Folge Stadtgespräch. Diesmal war ich zum Antrittsbesuch bei Nürnbergs zweiten Bürgermeister Andreas Kriegelstein zu Gast.
2: Ja, wir sind zurück im Rathaus der Stadt Nürnberg und heute sind wir bei Bürgermeister Andreas Kriegelstein. Andi, danke, dass du uns hier heute empfängst.
3: Ja, herzlich willkommen.
2: Nimm doch mal die Hörer mit, was eigentlich jetzt inzwischen alles zu deinen Aufgabenbereichen so zählt.
3: Ja, der große Schwerpunkt ist das Thema Mobilität. Also ich habe ja viele Jahre schon auch als Stadtrat im Verkehrsbereich mich eingesetzt für eine zukünftige, attraktive Mobilitätspolitik. Und wir haben jetzt eigentlich ideale Voraussetzungen. Wir haben aktuelle Zahlen. Der ÖPNV ist noch nie so, erfolgreich gewesen wie im letzten Jahr. Mhm. Fahrgastzahlen, Rekord aufgestellt. Wir haben tolle Zahlen, was den Bereich Radverkehr betrifft. Auch da sehr viele Menschen fahren täglich mit dem Fahrrad in die Schule, zum Arbeitsplatz, aber auch viele Fußgänger, und damit sind jetzt nicht nur Fußgänger gemeint, die spazieren gehen, sondern wirklich die auch innerhalb ihres Quartiers zum Einkaufen gehen oder halt auch andere Erledigungen machen und das eben nicht mit dem Auto, sondern zu Fuß. Das heißt, Mobilität der Zukunft gestalten, das war sozusagen mein Antrieb. Da gehört auch das bessere Baustellenmanagement dazu. Das ist ein großes Ärgernis. Ich verstehe die Bürger, die nach wie vor sauer sind, weil sie vielleicht sagen, ja, viele Baustellen werden nicht richtig bewirtschaftet, bei vielen Baustellen geht nichts voran.
2: Also im Nürnberger Süden beim Funkhaus aktuell, würde ich sagen, ist auch wirklich sehr viel los. In den letzten Tagen gerade mit der VAG die neue Gleise in der Frankenstraße verlegt und generell Hafenbrücken, also da gibt es ja einige große Nummern, ne, aktuell.
3: Ich kann die Bürger richtig verstehen, die sauer sind, weil sie sagen, es kann doch nicht sein, jetzt habt ihr die Baustelle aufgemacht und da arbeitet keiner und die nächste Baustelle ist auch schon im Betrieb und es geht nicht richtig voran. Mhm. Das ist aber auch genau der Punkt, wo ich gesagt habe, ich will an der Stelle Dinge besser machen, setzt aber auch mal voraus, dass wir uns intern natürlich, was unsere Abläufe betrifft, noch besser abstimmen. Und dann geht es auch darum, jetzt in der Kommunikation gegenüber den Bürgern vielleicht noch mehr Klarheit zu haben.
2: Okay.
3: Wir haben es jetzt bei den Hafenbrücken gesehen. Ich glaube schon, auch wenn es eine Einschränkung ist, aber da ist die Kommunikation, was ich wahrgenommen habe, auch anhand der Rückmeldungen gut gelaufen. Das befürchtete Verkehrschaos ist ausgeblieben. Klar, die Menschen brauchen mehr Zeit, aber es ist kein Chaos ausgebrochen. Und ich will auch für 2027, dass wir die Baustellen, die dann in Betrieb gehen, dass die dann auch wirklich zeitnah bewirtschaftet werden. Es kann nicht sein, dass man eine Barke aufstellt und dann passiert erst mal wochenlang nichts. Es müssen die Firmen auch vor Ort zum Einsatz kommen. Da werde ich strenger, ich sage auch wirklich vorgehen. Wir werden das auch mit Gebühren unterlegen, sodass also auch wirklich gearbeitet wird und nicht mehr wie bisher viele Baustellen unbewirtschaftet bleiben.
2: Ja, lass doch da direkt mal einsteigen. Wie läuft es denn aktuell in den Hafenbrücken?
3: Bei den Hafenbrücken ist es so, dass wir die neue Brücke über den Frankenschnellweg in der Fertigstellung haben. Also das ist ja sozusagen dieses große Brückenelement, der Stahlträger, der da eingehoben wurde in diesem Sommer.
2: Ja.
3: Und der wird jetzt sozusagen, also diese Brückenkonstruktion, die wird jetzt fertiggestellt. Am Schluss muss natürlich ein Asphalt noch drauf, dass dann die Autos auch abschließend dann über die Brücke fahren können. Da ist die Baumaßnahme im Plan. Ich hoffe, dass wir die eine Brücke also jetzt dann über den Frankenschnellweg und über den Kanal im Sommer nächsten Jahres in Betrieb nehmen können.
2: Und wenn ich das richtig verstanden habe, dann wird ja jetzt gerade am Europakai da an der Nähe, wird ja jetzt diese zweite Seite dann gerade gebaut, die dann zeitnah eingehoben werden soll, ne?
3: Genau, das ist dann die zweite Brücke. Also wie gesagt, die eine geht über den Kanal und über den Frankenschnellweg und die andere ist sozusagen von der Hafenstraße aus kommend, wenn man Richtung Innenstadt, Richtung Finkenbrunn unterwegs ist. Da geht einmal die Brücke, es sind also zwei Brücken dann dort, einmal über den Kanal und dann über die Südwestangende. Und da ist es tatsächlich so, an der Stelle Europakai haben wir jetzt sozusagen eine Behelfsbrücke eingerichtet. Das heißt, die Autofahrer können aktuell, wenn sie von Albach kommen, über diese Behelfsbrücke eben Richtung Innenstadt fahren. Und wir werden dann ab 2028 sukzessive eine neue Brücke errichten. Das wird sozusagen eine Stahlträgerkonstruktion sein. Mhm. Und diese Brücke wird dann eingehoben. Das wird, denke ich, auch spektakulär werden, wenn dann der Kran sozusagen diese Brücke dann irgendwann einheben wird. Und da sieht es aktuell so aus, dass wir schon noch zwei Jahre haben werden, 28, 29, wo dann auch die Belastungen sehr hoch sind. Und ich hoffe, dass wir dann ab 2030

0: in die Fertigstellung kommen. Das ist so der Plan. Und dann ist das größte Infrastrukturprojekt an den Hafenbrücken auch zum Abschluss gebracht. Wir investieren da aktuell über 350 Millionen Euro. Also das ist auch vom Volumen her schon sehr beachtlich.
1: Neben der Mobilität bist du ja aber auch zuständig für unter anderem Sport, Tiergarten, Söhr und Feuerwehr auch noch. Wie kriegst du das alles unter einen Hut?
0: Also Feuerwehr ist tatsächlich mittlerweile beim dritten Bürgermeister.
1: Alles klar.
0: Das haben wir sozusagen getrennt. Zum Thema Mobilität sage ich immer, gehört für mich auch der öffentliche Raum, weil das eine bedingt das andere. Mhm. Also das heißt, wenn wir eine Straße planen, wollen wir natürlich auch künftig mehr Bäume auch berücksichtigen. Die Grünanlagen, die Grünflächen gehören auch zu dem Servicebetrieb öffentlicher Raum, wo ich Werkleiter bin. Das ist für mich ein ganz klarer Schwerpunkt. Aber auch der Sport. Ich bin so dankbar, dass wir es jetzt geschafft haben. Die Kollegen im Stadtrat haben die Entscheidung getroffen, dass wir die gesamte Sportthematik zusammengefasst haben. Es war vorher aufgeteilt auf mehrere Bereiche.
1: Okay.
0: Jetzt haben wir alles in einer Hand. Da gehört auch das Stadion dazu, die Kia Metropol Arena, zum Beispiel unser Taekwondo-Bundesstützpunkt. Also all das ist in einem Bereich. Und wir können sozusagen jetzt Sportentwicklung und Sportinfrastruktur als Ganzes voranbringen. Und das ist für mich schon auch eine große Leidenschaft. Weil ich glaube, Sport bewegt im wahrsten Sinne des Wortes die Menschen, bewegt Nürnberg. Und das ist auch etwas, wo ich jetzt für die Zukunft eine Chance sehe, unsere Stadtgesellschaft weiterentwickeln zu können.
1: Was liegt dir da am meisten?
0: Also
1: an deinen Aufgabenbereichen. Was würdest du sagen, wo?
0: Das Stadion natürlich, das kann ich ganz ehrlich sagen.
1: Ich meine, als Club. Ich sehe schon im Hintergrund hier den Fußball und der kleine Club-Merch hier.
0: Das ist ein Geschenk gewesen von meinen Kollegen aus der CSU-Stadtratsfraktion, wie ich sozusagen dann Bürgermeister wurde, mich als Fraktionsvorsitzender verabschiedet haben sie mir diesen Ball geschenkt und ich finde der Ball so ein schönes Symbol, also mit Unterschriften von jedem von jeder Fraktionskollegin, Kollegen, weil er erstens rund ist. Und ich mag es, wenn Dinge rund sind. Ja, also
1: sozusagen,
0: wenn was abgeschlossen ist, wenn man sagt, okay, dann so ein Ball kann rollen. Und das passt ja auch zu mir. Ich bin ja auch jemand, der immer in Bewegung ist und immer versucht, was ins Rollen zu bringen. Und das Dritte, das ist die Identifikation. Man sieht, es ist ein Ball des 1. FC Nürnberg. Und wenn dann sozusagen der Club ein Tor schießt, dann ist auch der Andi Riegelstein am Wochenende mit dabei und freut sich drüber. Also das ist auch so etwas, wo ich sage, das ist natürlich Leidenschaft von mir.
1: Was glaubst du, wie sieht's diese Saison aus?
0: Für den Club?
1: Meinst du, sie packen es diesmal, Aufstieg, zurück in die erste Liga?
0: Also ich habe mit dem Vorstand des 1. FC Nürnbergs noch vor der Sommerpause mal ein Gespräch geführt, wo es um die Frage ging, kann man den Kader halten oder nicht? Und ich sage jetzt nur, welche Wünsche ich hatte. Es sind fast alle Wünsche erfüllt worden.
1: Okay.
0: Also ich habe nämlich gesagt, bitte haltet die Spieler gerade in der Offensive. Und das ist doch toll. Also wenn man die Mannschaft jetzt da sieht, ich sag mal, ob das Zoma ist, das Gobel, ja, Justwan, ich meine, das ist schon was, wo ich sage, die Menschen sind auch wieder begeistert.
1: Mhm.
0: Also wenn jetzt da in Wolfsburg 45.000 Zuschauer draußen sind, dann zeigt es ja auch, dass wieder viele Menschen, die jetzt vielleicht jahrelang nicht mehr beim Club waren, auch wieder ins Stadion gehen. Das ist toll und deswegen glaube ich auch, der Club hat beste Chancen in dieser Saison. Also so wie die Mannschaft aktuell unterwegs ist, glaube ich, halten wir uns hoffentlich sehr lange da oben unter den ersten dreien. Wir müssen nicht Meister werden, auch der zweite steigt auf. Also das ist schon ein Wunsch und kann dem Trainerteam und natürlich Miro Klose vor allem, aber auch der Mannschaft nur weiterhin viel Erfolg wünschen.
1: Euphorie ist auf jeden Fall da und wir drücken der Mannschaft natürlich die Daumen. Lass uns nochmal, du hast es eben schon mal kurz angeschnitten, die Haushaltssperre. Von den Dingen, die du dir vorgenommen hast oder die sich der Stadtrat jetzt vorgenommen hat, Stichwort Mobilität, Begrünung oder die anderen Projekte, die jetzt anstehen, Stichwort auch Stadion zum Beispiel. Inwiefern hast du den Eindruck, dass die Haushaltssperre euch da in die Quere kommen könnte in den kommenden Monaten und man muss ja eigentlich sagen, Jahren?
0: Ja, jetzt wissen ja einige, dass ich Banker bin und ich sage das auch, dass das gut ist. Weil manchmal merke ich bei der Diskussion, wenn es um Finanzen geht, auch wenn es um den Haushalt der Stadt Nürnberg geht, dann ist eine große Unsicherheit da. Es sind viele große Zahlen, 2 Milliarden, 3 Milliarden. Und ich glaube, das ist ja wie bei uns Bürgern überall, ne, über sozusagen den täglichen Einkauf oder den Benzinpreis, da kann jeder mitdiskutieren und weiß jeder so ungefähr, ist es jetzt hoch oder ne, wie teuer ist es.
1: Ja.
0: Aber wenn mal eine Zahl von 2 Milliarden im Raum steht, dann glaube ich, haben die wenigsten Bürger eine Vorstellung, was das konkret bedeutet.

bedeutet für Sie oder jetzt auch für die nächsten Jahre. Und eins kann ich vorwegnehmen, so ein Haushalt muss aufgestellt werden, wo also Einnahmen und Ausgaben sich möglichst decken. Das ist wie bei jedem Privatmenschen auch. Klar, ja. Wenn ich dauerhaft mehr ausgebe, als ich einnehme, also wenn ich sozusagen mein Gehalt mir anschaue, ich habe höhere Mietaufwendungen oder

0: ÖPNV-Projekte, zum Beispiel neue Straßenbahnen. Ja, es geht auch um das Stadion. Natürlich haben mich die Bürger auch, ich habe ja vorher auch mich klar geäußert, immer wieder darauf angesprochen, ja, wird es denn mit Ihnen ein neues Stadion geben? Und ich kann nur sagen, auch da, das bestehende Stadion zu erhalten, kostet auch Geld.
1: Ja.
0: Das neue Stadion ist wahrscheinlich die bessere Investition. Und deswegen hoffe ich, dass wir die Haushaltskrise überwinden können. Bedeutet aber auch, dass wir Sparvorschläge machen. Ich will da meinen Anteil auch dazu beitragen. Und am Ende geht es schon auch darum, dass wir die Zukunftsprojekte für Nürnberg weiter angehen.
1: Aber um das mal ein bisschen zu konkretisieren, jetzt nochmal, um auf das Stadion zurückzukommen, in den 20ern wird das aber wohl nichts mehr.
0: Ja, das ist genau das Spannende. Wenn man sich mal die Preisentwicklung anschaut der letzten Jahre, dann muss man ehrlicherweise sagen, ist ja alles teurer geworden.
1: Mhm.
0: Also seit Corona, seit dem Ukraine-Krieg, wenn man sich die Kosten mal anschaut, die auch wir Privatleute haben, ja.
1: Ja.
0: Wenn du mal überlegst, was du, wenn du beim Lidl, Aldi oder sonst wo in einem Supermarkt einkaufen gehst, was du am Schluss noch im Einkaufswagen hast für 100 Euro. Ja, muss man sich bloß mal überlegen, ja.
1: Die sind in den letzten Jahren deutlich weniger geworden, so, auf jeden Fall.
0: Und so steigen natürlich nicht nur die Lebenshaltungskosten, so sind auch die Kosten für ein Bauprojekt auch deutlich angestiegen. Und
1: ja,
0: so ein Stadionprojekt, wenn ich das jetzt nicht zum Beispiel in den nächsten 2 Jahren starten kann, dann wird es in 5, in 10 Jahren noch teurer werden.
1: Mhm.
0: Und deswegen ist auch mein Appell an alle, die jetzt mit Verantwortung tragen, bitte lasst uns das Projekt starten. Es wird nicht günstiger,
1: ja,
0: die nächsten Jahre. Und ich hoffe, dass wir 2028 loslegen können. Also
1: okay,
0: das ist mein Ziel. Kämpfe ich jeden Tag, sage ich ganz offen. Das ist auch etwas, wo ich ja merke, es gibt kein Thema, was mich so sehr auch in der öffentlichen Berichterstattung sozusagen beschäftigt wie das,
1: ja,
0: Thema Stadion. Viele fragen, viele haben Sorge. Es gibt auch Bürger, die das kritisch sehen. Das muss ich auch natürlich verstehen. Aber ich will nochmal auch als Sportbürgermeister sagen, wenn wir langfristig in den Sport investieren wollen, auch in den Breitensport, dann müssen wir die Infrastruktur insgesamt verbessern und das Stadion gehört auch da dazu.
1: Zum Abschluss möchte ich dich jetzt noch fragen, was ist so das, was du dir vorgenommen hast jetzt in deiner Amtszeit, was jetzt so vor dir liegt? Also trotz der Schwierigkeiten, die die Stadt Nürnberg ja aufgrund der klammen Kasse auch hat, was möchtest du noch bewegen? Was wünschst du dir? Wohin soll sich deine Stadt in den kommenden Jahren entwickeln?
0: Du hast ja vorhin gefragt, sozusagen, ich komme ja aus der katholischen Jugendarbeit, Ehrenamt war mir immer schon wichtig. Und da gibt's sozusagen diesen Begriff Bewahrung der Schöpfung. Und wenn man den sozusagen jetzt in die heutige Zeit übersetzt, dann heißt es letztendlich ein Stück weit, wir achten auf unsere Stadtgesellschaft und ich persönlich als Bürgermeister möchte vor allem dafür sorgen, dass die Lebensqualität hoch bleibt. So, Lebensqualität in einer Großstadt. Und was bedeutet das jetzt? Ich kann zum Beispiel beim öffentlichen Raum sehr viel dazu beitragen, dass die Menschen sich wohlfühlen, sicher fühlen, dass sie sich zu Hause fühlen. Und das ist sozusagen so meine eigentlich Zukunftsbild von Nürnberg für die nächsten Jahre, dass ich sage, also wenn du in Nürnberg unterwegs bist, als Fußgänger, als Radfahrer, mit dem ÖPNV oder auch als Autofahrer, dann hast du das Gefühl, du lebst eigentlich wirklich in der geilsten Stadt der Welt, weil du sagst, ja, du hast eigentlich alles in auch einem sehr kompakten Umfeld. Das ist ja das Schöne an Nürnberg. Du kannst in Nürnberg an fast jedem Ort sein innerhalb von 20 Minuten. Und diese sozusagen Lebensqualität, auch verbunden eben mit Grünflächen, verbunden auch mit Aufenthaltsqualität, was Plätze betrifft, verbunden auch mit der Möglichkeit, dass der Sport integriert wird in unserer Stadtgesellschaft. Das ist, glaube ich, etwas, was Nürnberg ausmacht. Und deswegen freue ich mich, dass ich diesen Bereich Mobilität und Sport habe, auch den Tiergarten habe, wo ich auch sage, ist auch eine große Leidenschaft von mir schon immer gewesen. Ja, wir haben eigentlich die größte grüne Oase mitten in der Stadt. Also wenn Menschen sich im Sommer mal abkühlen wollen, ja, im Vergleich zum Hauptmarkt ist der Tiergarten um 7 Grad kühler.
1: Ja, das wundert jetzt nicht.
0: Ja, das wundert nicht, aber ich sage nur, lade nur dazu ein, ja, den Tiergarten auch vielleicht wieder neu zu entdecken, weil vielleicht auch viele Menschen schon seit längerem nicht mehr dort waren. Auch eine tolle Einrichtung, die wir in der Stadt Nürnberg haben. Nicht nur was Natur- und Artenschutz betrifft, sondern auch was den Freizeitcharakter betrifft. Und deswegen glaube ich, das ist das Schöne. Ich habe mir vorgenommen, wirklich aktiv was zu gestalten. Und dann brauche ich natürlich auch die Menschen in der Stadtverwaltung dazu, die das mitmachen, die da mitgehen. Ich habe da sehr viele engagierte Mitarbeitende schon erlebt. Ich finde es super. Aber wir brauchen auch die Bürger dazu. Und jetzt komme ich aus der Wirtschaft und kann nur sagen, wenn es auch die Wirtschaft schafft, wenn es der Wirtschaft vielleicht auch wieder besser geht, ich hoffe ja darauf, dass die Konjunktur langsam wieder anspringt, dann hoffe ich auch, dass wir aus dieser Krise wieder rauskommen, aus dieser Finanzkrise heraus. Und dann, glaube ich, sind viele Projekte und Investitionen für die Zukunft noch leichter zu finanzieren. Also

0: insgesamt schwierige Situation aktuell. Ich bleibe aber optimistisch, dass wir es gemeinsam schaffen.
1: Ja, in diesem Sinne, Andi, danke ich dir für dieses Gespräch. Ich finde es schön, haben wir uns unterhalten. Ich freue mich auf die kommenden Gespräche und nochmal vielen Dank, dass du uns heute hier empfangen hast.
0: Herzlichen Dank.
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2: Ich bin Hendrik Daum. Die SPD wird ihre Parteispitze neu wählen. Das kündigte Bundesfinanzminister Klingbeil in seiner Funktion als Parteichef an, nach dem Rücktritt der Co-Vorsitzenden und Bundesarbeitsministerin Baas. Rund um den Jahreswechsel soll es einen Parteitag geben. Klingbeil kritisierte die politischen Angriffe auf Baas in Zeiten persönlicher Trauer.
3: Ja, wir brauchen Streit unter den parlamentarischen Kräften. Wir brauchen Streit unter den Parteien. Wir stehen in einem Wettbewerb. Wir brauchen eine Kultur des Streits, aber wir brauchen auch eine Kultur des Respekts. Miteinander und voreinander. Und ich will Ihnen für mich sehr klar sagen, ich habe Sorge, dass wir das verlieren in unserem Land.
2: Baas hatte ihren Rücktritt mit der Trauer um ihre Stieftochter und mit persönlichen Angriffen auch aus der Union begründet. Das Porto für den Briefversand ist in den letzten Jahren mehrfach erhöht worden. Doch die Menschen schicken immer weniger Briefe, weil alles digitaler wird. Und auch die Post klagt über steigende Kosten für Personal, Material und Energie. Die Folge, das Porto dürfte zum Start des kommenden Jahres einen kräftigen Preisaufschlag erfahren. Laut Bundesnetzagentur sind gut 20% möglich. Damit könnte dann zum Beispiel ein Standardbrief mehr als 1 Euro kosten. Der Rechtsstreit um eine unerlaubte Wahlwerbung der AfD mit dem Sänger Heino ist mit einem Vergleich zu Ende gegangen. Die AfD Uckermark muss dem 87-Jährigen einen 4-stelligen Betrag zahlen. Außerdem gab es eine persönliche Entschuldigung. Ein AfD-Politiker aus der Uckermark hatte in sozialen Medien behauptet, Heino würde ihn wählen, wenn er könnte. Dagegen klagte der Volksmusiker. Der einzige Puma in Bayern, der bleibt vorerst die Sportmarke in Herzogenaurach. Nachdem ein Jäger im Landkreis Erding letzte Woche eine mutmaßliche Raubkatze gefilmt hatte, ist die Suche nach dem Tier bislang erfolglos geblieben. Die Polizei suchte zuletzt mit einem Hubschrauber und Wärmebildkameras, auch eine Reiterstaffel war im Einsatz. Alexander Zverev wird erstmals die Nummer 1 der Tennis-Weltrangliste. Nach den Niederlagen von Carlos Alcaraz und Ben Shelton beim Masters in Shanghai steht jetzt fest, dass der 29-Jährige spätestens zum Saisonende die Spitze übernehmen wird. Der Deutsche hat in diesem Jahr bereits die French Open und auch die US Open gewonnen.
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4: Mit Tanja Scholl. Neue Ermittlerin und spannende Story im 12. Franken-Tatort. In der neuen Folge Gottesgarten hat Schauspielerin Rosalie Thomas ihren Einstand als neue Kommissarin an der Seite von Fabian Hinrichs. Ein brutaler Mord im Nürnberger Rotlichtmilieu führt die Kollegen Ratgeber und Voss in die oberfränkische Idylle und hat es in sich. Die neue Folge läuft kommende Woche Sonntag im 1. 2 Tage zuvor ist der Fall schon in der ARD-Mediathek zu sehen. Auch der nächste Fall des neuen Ermittlerduos wurde bereits in Nürnberg, Fürth und Erlangen abgedreht. Der 13. Franken-Tatort trägt den Titel Totholz und wird im kommenden Jahr zu sehen sein.
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1: Lore und Harry sind in alte Liebe seit fast 40 Jahren verheiratet. Zwischen den beiden fliegen regelmäßig die Fetzen. Es geht um alte Liebschaften, unerfüllte Träume und die Frage, was und wie viel es beim Einkaufen zum Essen geben soll.
2: Bratwurstschnecken.
3: Vier.
4: Zwei Bratwurstschnecken.
3: Wieso denn nicht vier?
5: Dass er bleibt die Hälfte übrig und wieder ist sein Schwein umsonst gestorben. Deine Bratwurstschnecke war ja auch mal ein Tier.
3: Nee, die war immer schon Bratwurstschnecke. Noch ein bisschen Bier.
5: Nein, der wird immer so schmierig.
2: Darf es noch was sein?
5: Nein, danke. Das
3: brauchen wir nicht noch was?
5: Ja, Mülltüten.
3: Nein, hier jetzt zum Essen.
5: Fit und Klopapier.
1: Bei allen Streitereien über eins sind sich die beiden einig. Dass ihre Tochter schon wieder heiratet, finden sie befremdlich. Denn es wäre bereits ihre dritte Ehe.
3: Also ihr desaströses Privatleben wird mir allmählich am Arsch
5: vorbei. War mir klar, dass du das sagst?
3: Warum fragst du denn dann? Warum muss sie eigentlich ständig heiraten? Wie spießig ist das denn?
5: Ja, wir haben doch auch geheiratet.
3: Ja, einmal, damals, aus Liebe.
5: Liebe?
3: Ach, jetzt war es nicht mal mehr Liebe.
1: Doch war es schon. Es gibt ja auch Momente, in denen die frühere Leidenschaft wieder zurückkommt. Zum Beispiel, als sie das erste Mal seit langem wieder gemeinsam baden.
5: Früher haben wir oft zusammen gebadet.
3: Wann hat das eigentlich aufgehört?
5: Man wird alt, müde, langweilig.
3: Ich will aber nicht müde, alt und langweilig werden.
5: Bist du auch nicht?
3: Nee.
5: Noch nicht.
3: Du auch nicht.
1: Der Film von Andreas Dresen basiert auf Elke Heidenreichs gefeiertem Roman. Brillant gespielt wird das Ehepaar in Alte Liebe von Joachim Kroll und Ex-Franken-Tatort-Kommissarin Dagmar Manzel. Stefan Grundler, Redaktion Gong 97.1.

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1: eBay-Kleinanzeigen bekommen jetzt Konkurrenz. Und das dürfte besonders dann interessant für euch sein, wenn ihr eine neue Wohnungseinrichtung braucht. Denn IKEA macht jetzt auch Kleinanzeigen. Der schwedische Möbelgigant schickt im Netz einen eigenen Second-Hand-Marktplatz ins Rennen. Da könnt ihr eure gebrauchten IKEA-Möbel verkaufen oder selbst ein Schnäppchen machen. Egal ob Billigregal, Schreibtisch oder Sofa. Das Ganze funktioniert ziemlich easy. Fotos hochladen, Preis festlegen und Anzeige online stellen. Verkaufen ist kostenlos. Wer kauft, zahlt allerdings 5% Gebühr, bekommt dafür aber einen Käuferschutz. Und jetzt kommt der Clou. Wenn ihr eure Möbel verkauft, könnt ihr euch die Kohle aufs Konto überweisen lassen oder ihr nehmt IKEA-Guthaben und bekommt zum Start nochmal 15% extra obendrauf. Einzige Voraussetzung, ihr müsst IKEA-Family-Mitglied sein. Ab Mittwoch könnt ihr dann auf der neuen Plattform shoppen, wobei ich sagen muss, auch hier wird es wahrscheinlich die unvermeidbare Nachricht geben, was letzte Preis Schwager holt.
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1: Ich bin Hendrik Daum. Die Trauer um ihre verstorbene Stieftochter, aber auch persönliche Angriffe auch seitens der Union. Das ist heute die Begründung gewesen von Bärbel Baas, warum sie ihre Ämter als SPD-Chefin und als Bundesarbeitsministerin niederlegt. Co-Chef Klingbeil sprang Baas zur Seite.
2: Hinter all diesen Ämtern stehen am Ende Menschen. Und auch an uns gehen die Krisen dieser Zeiten nicht spurlos vorbei, die auch immer mehr Hass und Hetze einziehen lässt und die persönliche Diffamierung. Und es sind insbesondere Frauen und insbesondere die Frauen in herausgehobenen Führungspositionen, die sowas immer stärker erleben müssen. Und ich will Ihnen für mich sehr klar sagen, das ist nicht akzeptabel.
1: Die CDU wies die Vorwürfe zurück. Bundeskanzler Merz sagte, es habe lediglich auf sachlicher Ebene Meinungsverschiedenheiten gegeben, nicht aber auf persönlicher. Baas Nachfolger als Arbeitsminister wird der Ex-Regierungschef von Rheinland-Pfalz, Alexander Schweitzer. Die Stadtverwaltung im oberbayerischen Eichstätt ist Opfer eines Cyberangriffs geworden. Genaue Hintergründe sind noch unklar, auch ob Daten abgeflossen sind. Das Eichstätter Rathaus mit seinen Außenstellen ist bis auf Weiteres geschlossen und auch per E-Mail nicht erreichbar. Bereits vereinbarte Termine im Rathaus entfallen bis auf Weiteres. Eine Notfall-Hotline ist aber eingerichtet. Der diesjährige Wirtschaftsnobelpreis geht an zwei US-Ökonomen. Die schwedische Akademie der Wissenschaften ehrt Robert E. Hall und Michael Woodford für die Entwicklung neuer makroökonomischer Modelle. Auf deren Grundlagen können Zentralbanken und Finanzministerien die Wirtschaft besser stabilisieren. Alexander Zverev wird die Nummer 1 der Tenniswelt. Spätestens zum Saisonende wird der 29-Jährige als bester Spieler die Rangliste anführen. Das ist jetzt sicher, weil zwei Konkurrenten beim Turnier in Shanghai früh ausgeschieden sind und weil die aktuelle Nummer 1, Jannik Sinner, immer noch verletzt ist. Zverev hat dieses Jahr die French Open und die US Open gewonnen. Er ist die zweite Nummer 1 aus Deutschland nach Boris Becker 1991.
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3: Mit Tanja Scholl. Extremistische Parolen im Südosten Nürnbergs, jetzt ermittelt die Polizei. Seit Mitte September sind in der Nähe des Pfalzner Weihers mehrere rechtsextreme Graffiti aufgetaucht. Vor allem Sitzbänke und Trafohäuschen wurden von den Tätern verunstaltet. Die gesprühten Hassbotschaften richten sich gegen Migranten und die politische Linke, so Polizeisprecher Michael Konrad.
4: Zum einen sind dort mit Schablone die Begriffe Remigration, aber auch der Spruch Linke ab ins Gas gesprüht worden. Wir ermitteln in bislang 5 Fällen wegen Sachbeschädigung einerseits, aber weil der Ausspruch Linke ab ins Gas auch als Volksverhetzung gewertet werden kann, natürlich auch in dieser Angelegenheit.
3: Seit Ende September kamen keine neuen Sachbeschädigungen dieser Art mehr dazu. Warum die Serie so abrupt geendet hat und wer die Täter sind, ist bisher unbekannt.
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2: Den Weißen Turm kann man wohl getrost als eines der Wahrzeichen von Nürnberg bezeichnen. Er markiert den Beginn der Shoppingmeile und hat einem U-Bahnhof seinen Namen gegeben. Aber warum heißt er eigentlich Weißer Turm? Auch bei ganz genauem Hinschauen sieht das Gemäuer ziemlich grau und dunkel aus. Doch Dieter Zehmann vom Verein der Gästeführer Nürnbergs, die Stadtführer, schwört:
3: Der war weiß im wahrsten Sinne des Wortes. Der war weiß getüncht, also weiß verputzt. Und da gibt es ein Fenster in der Lorenzkirche und da sieht man das mitunter. Und der Weiße Turm war ja, würde ich sagen, die vorletzte Stadtumwallung, also wo die Via Triumphalis durchging.
2: Entstanden ist er vermutlich um 1250 und diente ursprünglich auch als Mautstelle. Dennoch stellt sich natürlich die Frage, warum er auch heute so anders aussieht als damals, beziehungsweise wer oder was ihn so weiß gemacht hat. Dafür haben die Nürnberger durchaus eine Erklärung, allerdings keine sehr schmeichelhafte.
3: Die bitterbösen, vertratschten, sekanten Eheweiber, welche ihre armen Ehemänner, also Driesen, das ganze Jahr, müssen einmal im Jahr diesen Turm, also praktisch dann weiß tünchen oder verputzen. Basiert auf Hans Sachs, und der hat ja das geschrieben, vom bittersüßeren Eheleben. Und also der hat ja gewusst, er war zweimal verheiratet, also weiß, was er spricht.
2: Offensichtlich sind die Ehefrauen im Lauf der Jahrhunderte deutlich braver und umgänglicher geworden. Deswegen muss nicht mehr geweißelt werden. Und das ist der Grund, warum der Turm mittlerweile so dunkel ist.

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1: Eine echte Metal-Legende sagt Goodbye. Und ich muss gestehen, ich bin ein bisschen traurig. Ian Hill, Bassist und Gründungsmitglied von Judas Priest, geht in den Ruhestand. Seit 1970 war Hill dabei, hat auf allen 19 Studioalben der britischen Heavy-Metal-Ikonen mitgespielt. Aber fortgeschrittene Arthritis und eine Sehnenverletzung machen ihm das Tourleben zunehmend unmöglich. Und jetzt will der 74-Jährige mehr Zeit mit seiner Familie verbringen. Und die Rockwelt verneigt sich. Musiker von Anthrax, Exodus, Alice in Chains und Five Finger Death Punch schicken emotionale Abschiedsgrüße. Der Tenor: Danke für Jahrzehnte voller großartiger Musik und legendärer Basslines. Da schließe ich mich an. Am Bass übernimmt künftig Davey Rimmer von Uriah Heep. Der hatte Hill bereits bei einem Konzert vertreten und soll ab der Tour 2027 fest einsteigen. Vielen Dank, Ian Hill. Er geht, sein Einfluss auf den Metal bleibt.
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1: Ich bin Hendrik Daum. Die Trauer um ihre verstorbene Stieftochter, aber auch persönliche Angriffe auch seitens der Union. Das ist heute die Begründung gewesen von Bärbel Baas, warum sie ihre Ämter als SPD-Chefin und als Bundesarbeitsministerin niederlegt. Co-Chef Klingbeil sprang Baas zur Seite.
2: Hinter all diesen Ämtern stehen am Ende Menschen. Und auch an uns gehen die Krisen dieser Zeiten nicht spurlos vorbei, die auch immer mehr Hass und Hetze einziehen lässt und die persönliche Diffamierung. Und es sind insbesondere Frauen und insbesondere die Frauen in herausgehobenen Führungspositionen, die sowas immer stärker erleben müssen. Und ich will Ihnen für mich sehr klar sagen, das ist nicht akzeptabel.
1: Die CDU wies die Vorwürfe zurück. Bundeskanzler Merz sagte, es habe lediglich auf sachlicher Ebene Meinungsverschiedenheiten gegeben, nicht aber auf persönlicher. Baas Nachfolger als Arbeitsminister wird der Ex-Regierungschef von Rheinland-Pfalz, Alexander Schweitzer. Die Stadtverwaltung im oberbayerischen Eichstätt ist Opfer eines Cyberangriffs geworden. Genaue Hintergründe sind noch unklar, auch ob Daten abgeflossen sind. Das Eichstätter Rathaus mit seinen Außenstellen ist bis auf Weiteres geschlossen und auch per E-Mail nicht erreichbar. Bereits vereinbarte Termine im Rathaus entfallen bis auf Weiteres. Eine Notfall-Hotline ist aber eingerichtet. Der diesjährige Wirtschaftsnobelpreis geht an zwei US-Ökonomen. Die schwedische Akademie der Wissenschaften ehrt Robert E. Hall und Michael Woodford für die Entwicklung neuer makroökonomischer Modelle. Auf deren Grundlagen können Zentralbanken und Finanzministerien die Wirtschaft besser stabilisieren. Alexander Zverev wird die Nummer 1 der Tenniswelt. Spätestens zum Saisonende wird der 29-Jährige als bester Spieler die Rangliste anführen. Das ist jetzt sicher, weil zwei Konkurrenten beim Turnier in Shanghai früh ausgeschieden sind und weil die aktuelle Nummer 1, Jannik Sinner, immer noch verletzt ist. Zverev hat dieses Jahr die French Open und die US Open gewonnen. Er ist die zweite Nummer 1 aus Deutschland nach Boris Becker 1991.
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3: Mit Tanja Scholl. Erlangen gehört weiterhin zu den zukunftsfähigsten Regionen Deutschlands. In einer neuen Studie zur demografischen Lage landet die Stadt bundesweit auf Platz 7 von 400 Regionen. Untersucht wurde, wie gut Städte und Landkreise für den demografischen und wirtschaftlichen Wandel gerüstet sind. Erlangen punktet dabei vor allem mit Bildung, Wissenschaft und einem starken Arbeitsmarkt. Besonders gut fällt die Note im Bereich Bildung aus. Auch wirtschaftlich und bei der Bevölkerungsentwicklung steht die Stadt solide da. Nachholbedarf zeigt die Studie eher beim Thema Soziales. Oberbürgermeister Jörg Vollitz sieht das Ergebnis trotzdem als klare Bestätigung für den Standort Erlangen und als Rückenwind für die kommenden Herausforderungen.
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1: Um Außerirdische und um Facebook geht es in zwei der neuen Filme in unseren fränkischen Kinos. Vorhang auf für Hope und The Social Reckoning. Hinter die Kulissen von Facebook blickt The Social Reckoning. Vor 5 Jahren wird der Reporter Jeff Horwitz von der Facebook-Mitarbeiterin Frances Horgan zu einem Treffen gebeten.
2: Ich habe das Gefühl, Sie sind kein Fan von Facebook, aber ich schon. Es geht hier um Hilfe für Facebook, nicht um denen zu schaden, okay?
3: Worüber möchten Sie sprechen?
1: Nun, darüber, dass Horgan herausgefunden hat, dass Facebook aktiv schädliche Inhalte duldet. Von Falschinformationen über politische Hetze bis hin zu Beiträgen, die Jugendliche gefährden. Gegenüber einem seiner Mitarbeiter macht Facebook-Chef Mark Zuckerberg deutlich, dass er damit kein Problem hat.
4: Deswegen werfen dir links wie auch rechts Content Moderation vor. Schiedsrichterbeeinflussung.
5: Facebook ist nicht Schiedsrichter, das ist der Punkt.
4: Pass auf.
5: Das ist der Punkt. Wir sind nicht Schiedsrichter. Wir sind der öffentliche Raum.
1: Vor 16 Jahren ging es in The Social Network um die Gründungsgeschichte von Facebook. In The Social Reckoning geht es jetzt um die moralischen und gesellschaftlichen Probleme, die das Netzwerk geschaffen hat.
6: Was ist das?
7: Rennt um euer Leben!
1: Ein guter Tipp, denn in Hope, geschehen in einer kleinen südkoreanischen Hafenstadt an der Grenze zu Nordkorea merkwürdige Dinge. Es beginnt mit einem übel zugerichteten Kadaver einer Kuh und der Suche nach dem Verursacher.
8: Was ist das?
9: Tja, jedenfalls keine uns bekannte Spezies.
6: Hol deine Ausrüstung. Auf drei gehen wir rein.
1: Bei den Filmfestspielen in Cannes gab es für Hope 7 Minuten lang stehende Ovationen. Kein Wunder, der teuerste südkoreanische Film aller Zeiten ist vor allem in der ersten Stunde ein rasantes, atemloses Actionfeuerwerk. Stefan Grundler, Redaktion Gong 97.1.

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1: Wer braucht schon einen Walk of Fame, wenn er eine Toilette haben kann? In Kanada, da gab es jetzt offenbar eine ganz besondere Gedenkstätte für keinen geringeren als Donald Trump. In Victoria, British Columbia, da ist über einem öffentlichen WC ein Holzschild aufgetaucht mit der Aufschrift Donald J. Trump Memorial. Wer dahinter steckt, ist unbekannt. Überwachungskameras gibt's da keine. Die Stadt hat das Schild aber relativ schnell wieder abmontiert. Immerhin, die Polizei sieht nach bisherigen Erkenntnissen keinen Hinweis auf eine Straftat. Ja, also, ich muss ganz ehrlich sagen, beim Stichwort großer brauner Haufen, da hätte ich auch noch so ein paar Vorschläge.
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2: Ich bin Hendrik Daum.

0: Die SPD wird ihre Parteispitze neu wählen. Das kündigte Bundesfinanzminister Klingbeil in seiner Funktion als Parteichef an, nach dem Rücktritt der Co-Vorsitzenden und Bundesarbeitsministerin Baas. Rund um den Jahreswechsel soll es einen Parteitag geben. Klingbeil kritisierte die politischen Angriffe auf Baas in Zeiten persönlicher Trauer.
1: Ja, wir brauchen Streit unter den parlamentarischen Kräften. Wir brauchen Streit unter den Parteien. Wir stehen in einem Wettbewerb. Wir brauchen eine Kultur des Streits, aber wir brauchen auch eine Kultur des Respekts. Miteinander und voreinander. Und ich will Ihnen für mich sehr klar sagen, ich habe Sorge, dass wir das verlieren in unserem Land.
0: Baas hatte ihren Rücktritt mit der Trauer um ihre Stieftochter und mit persönlichen Angriffen auch aus der Union begründet. Autoersatzteile sind innerhalb von 10 Jahren im Schnitt um mehr als 80% teurer geworden, deutlich stärker als die allgemeine Inflation. Laut Versicherungswirtschaft steigen dadurch auch die Reparaturkosten. Besonders betroffen sind Türen, Kotflügel und Außenspiegel. Der sogenannte Designschutz schränkt dabei die Konkurrenz durch unabhängige Hersteller ein. Die EU will diesen Schutz jetzt für bestimmte Ersatzteile lockern. Der einzige Puma in Bayern, der bleibt vorerst die Sportmarke in Herzogenaurach. Nachdem ein Jäger im Landkreis Erding letzte Woche eine mutmaßliche Raubkatze gefilmt hatte, ist die Suche nach dem Tier bislang erfolglos geblieben. Die Polizei suchte zuletzt mit einem Hubschrauber und Wärmebildkameras, auch eine Reiterstaffel war im Einsatz. Alexander Zverev wird die Nummer 1 der Tenniswelt. Spätestens zum Saisonende wird der 29-Jährige als bester Spieler die Rangliste anführen. Das ist jetzt sicher, weil 2 Konkurrenten beim Turnier in Shanghai früh ausgeschieden sind und weil die aktuelle Nummer 1, Jannik Sinner, immer noch verletzt ist. Zverev hat dieses Jahr die French Open und die US Open gewonnen. Er ist die 2. Nummer 1 aus Deutschland nach Boris Becker 1991.
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3: Mit Tanja Scholl. Neue Ermittlerin und spannende Story im 12. Franken-Tatort. In der neuen Folge Gottesgarten hat Schauspielerin Rosalie Thomas ihren Einstand als neue Kommissarin an der Seite von Fabian Hinrichs. Ein brutaler Mord im Nürnberger Rotlichtmilieu führt die Kollegen Ratgeber und Voss in die oberfränkische Idylle und hat es in sich. Die neue Folge läuft kommende Woche Sonntag im 1. 2 Tage zuvor ist der Fall schon in der ARD-Mediathek zu sehen. Auch der nächste Fall des neuen Ermittlerduos wurde bereits in Nürnberg, Fürth und Erlangen abgedreht. Der 13. Franken-Tatort trägt den Titel Totholz und wird im kommenden Jahr zu sehen sein.
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0: name.
1: Ja, wo sind wir denn?
2: S-Bahnstraße, Fürth.
3: Die S-Bahnstraße liegt im gleichnamigen Siedlungsgebiet in der Stadt Fürth. Das Wort S-Bahn setzt sich aus den Worten Ewa, das so viel bedeutet wie Gemeinde, und dem Wort Spannen zusammen. Das Wort Spannen bezieht sich hier auf eine Methode, die damals bei Rindern und Pferden angewendet wurde. Die Füße wurden dabei zusammengebunden oder die Tiere wurden an Stöcken befestigt. Heute geht man davon aus, dass der S-Bahn früher eine Viehweide war. Der S-Bahn hatte in den letzten Jahrhunderten bereits viele Namen. Bekannt war er 1653 unter dem Namen Enspan, in den 1670er Jahren hieß er Auf den Espen sowie Gmein Espan.

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1: In einem deutschen Provinzdorf in den 80er Jahren spielt Lügen über meine Mutter. Susanne lebt dort mit den Kindern und Ehemann Werner. Der nervt Susanne ständig wegen ihres Übergewichts.
2: Ich kann mir diese Beförderung abschminken. Ich werde niemals eine solche gehobene Stellung bekommen ohne eine vorzeigbare Frau. Man kann dich nicht einmal zu einer Betriebsfeier mitnehmen.
3: Wenn du glaubst, dass ich der Grund bin, dass sie dich nicht befördern, dann ist dir nicht zu helfen.
2: Guck dich doch an, wie du schon wieder aussiehst. Ist doch kein Wunder, dass du keine von deinen Diäten durchhältst. Du hast einfach keinen Biss.
1: Ja, Werner ist ein echt übler Mensch. Kein Wunder, denn seine Mutter ist sogar noch ekliger. Werner glaubt einfach, dass Susannes Übergewicht an allem schuld ist, was in seinem Leben schiefläuft. Helfen soll Tochter Elsa.
2: Weißt du, das Problem ist, dass deine Mutter lügt. Wenn du mal mit ihr redest, vielleicht hört sie ja auf dich.
4: Was meinst du?
2: Sag du ihr, dass sie endlich abnehmen soll. Ach komm, lass. Das ist nicht deine Aufgabe, vergiss, dass ich das gesagt habe. So, und jetzt gute Nacht.
1: Werners perfider Plan, Elsa dazu zu bringen, dass Susanne endlich abnimmt, geht schon bald auf. Nämlich als Elsa ihre Mutter bei einer Fressattacke erwischt.
4: Mama?
3: Ja?
4: Warum ist das wichtig, wie viel man wiegt?
3: Für deinen Papa ist es wichtig.
4: Und warum?
3: Keine Ahnung. Ich glaube, weil
4: er... Er hat gesagt, weil das ungesund ist.
3: Ach, das hat er gesagt?
4: Ja, für die Gelenke und weil man sich dann nicht so gut bewegen kann.
3: Wenn ihr die Antwort schon weißt, wieso fragst du mich dann?
1: Klar, das hier ist kein angenehmer Film. Hauptdarstellerin Rosalie Thomas hat für Lügen über meine Mutter auch das Drehbuch geschrieben. Das wiederum basiert auf dem autobiografischen Roman von Daniela Dröscher. Stefan Grundler, Redaktion Gong 97.1.

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8: Ich bin Hendrik Daum. Die SPD wird ihre Parteispitze neu wählen. Das kündigte Bundesfinanzminister Klingbeil in seiner Funktion als Parteichef an, nach dem Rücktritt der Co-Vorsitzenden und Bundesarbeitsministerin Baas. Rund um den Jahreswechsel soll es einen Parteitag geben. Klingbeil kritisierte die politischen Angriffe auf Baas in Zeiten persönlicher Trauer.
9: Ja, wir brauchen Streit unter den parlamentarischen Kräften. Wir brauchen Streit unter den Parteien. Wir stehen in einem Wettbewerb. Wir brauchen eine Kultur des Streits, aber wir brauchen auch eine Kultur des Respekts. Miteinander und voreinander. Und ich will Ihnen für mich sehr klar sagen, ich habe Sorge, dass wir das verlieren in unserem Land.
8: Baas hatte ihren Rücktritt mit der Trauer um ihre Stieftochter und mit persönlichen Angriffen auch aus der Union begründet. Autoersatzteile sind innerhalb von 10 Jahren im Schnitt um mehr als 80% teurer geworden, deutlich stärker als die allgemeine Inflation. Laut Versicherungswirtschaft steigen dadurch auch die Reparaturkosten. Besonders betroffen sind Türen, Kotflügel und Außenspiegel. Der sogenannte Designschutz schränkt dabei die Konkurrenz durch unabhängige Hersteller ein. Die EU will diesen Schutz jetzt für bestimmte Ersatzteile lockern. Der einzige Puma in Bayern, der bleibt vorerst die Sportmarke in Herzogenaurach. Nachdem ein Jäger im Landkreis Erding letzte Woche eine mutmaßliche Raubkatze gefilmt hatte, ist die Suche nach dem Tier bislang erfolglos geblieben. Die Polizei suchte zuletzt mit einem Hubschrauber

0: Farbe- und Wärmebildkameras auch eine Reiterstaffel war im Einsatz. Alexander Zverev wird die Nummer 1 der Tenniswelt. Spätestens zum Saisonende wird der 29-Jährige als bester Spieler die Rangliste anführen. Das ist jetzt sicher, weil zwei Konkurrenten beim Turnier in Shanghai früh ausgeschieden sind und weil die aktuelle Nummer 1, Jannik Sinner, immer noch verletzt ist. Zverev hat dieses Jahr die French Open und die US Open gewonnen. Er ist die zweite Nummer 1 aus Deutschland nach Boris Becker 1991.
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2: Mit Tanja Scholl. Extremistische Parolen im Südosten Nürnbergs. Jetzt ermittelt die Polizei. Seit Mitte September sind in der Nähe des Pfalzner Weihers mehrere rechtsextreme Graffiti aufgetaucht. Vor allem Sitzbänke und Trafohäuschen wurden von den Tätern verunstaltet. Die gesprühten Hassbotschaften richten sich gegen Migranten und die politische Linke, so Polizeisprecher Michael Konrad.
3: Zum einen sind dort mit Schablone die Begriffe Remigration, aber auch der Spruch Linke ab ins Gas gesprüht worden. Wir ermitteln in bislang 5 Fällen wegen Sachbeschädigung einerseits, aber weil der Ausspruch Linke ab ins Gas auch als Volksverhetzung gewertet werden kann, natürlich auch in dieser Angelegenheit.
2: Seit Ende September kamen keine neuen Sachbeschädigungen dieser Art mehr dazu. Warum die Serie so abrupt geendet hat und wer die Täter sind, ist bisher unbekannt.
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1: Wer braucht schon einen Walk of Fame, wenn er eine Toilette haben kann? In Kanada, da gab es jetzt offenbar eine ganz besondere Gedenkstätte für keinen geringeren als Donald Trump. In Victoria, British Columbia, da ist über einem öffentlichen WC ein Holzschild aufgetaucht mit der Aufschrift Donald J. Trump Memorial. Wer dahinter steckt, ist unbekannt. Überwachungskameras gibt es da keine. Die Stadt hat das Schild aber relativ schnell wieder abmontiert. Immerhin, die Polizei sieht nach bisherigen Erkenntnissen keinen Hinweis auf eine Straftat. Ja, also, ich muss ganz ehrlich sagen, beim Stichwort großer brauner Haufen, da hätte ich auch noch so ein paar Vorschläge.
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2: Ich bin Hendrik Daum. Die Trauer um ihre verstorbene Stieftochter, aber auch persönliche Angriffe, auch seitens der Union, das ist die Begründung gewesen von Bärbel Baas, warum sie ihre Ämter als SPD-Chefin und als Bundesarbeitsministerin niederlegt. Co-Chef Klingbeil sprang Baas zur Seite.
3: Hinter all diesen Ämtern stehen am Ende Menschen. Und auch an uns gehen die Krisen dieser Zeiten nicht spurlos vorbei, die auch immer mehr Hass und Hetze einziehen lässt und die persönliche Diffamierung. Und das sind insbesondere Frauen und insbesondere die Frauen in herausgehobenen Führungspositionen, die sowas immer stärker erleben müssen. Und ich will Ihnen für mich sehr klar sagen, das ist nicht akzeptabel.
2: Die Stadtverwaltung im oberbayerischen Eichstätt ist Opfer eines Cyberangriffs geworden. Genaue Hintergründe sind noch unklar, auch ob Daten abgeflossen sind. Das Eichstätter Rathaus mit seinen Außenstellen ist bis auf Weiteres geschlossen und auch per E-Mail nicht erreichbar. Bereits vereinbarte Termine im Rathaus entfallen bis auf Weiteres. Eine Notfall-Hotline ist aber eingerichtet. In einer Höhle auf der italienischen Mittelmeerinsel Sardinien sitzt ein Höhlenforscher tief unter der Erde fest. Nach mehr als 27 Stunden konnte der 31 Jahre alte Mann jetzt von einem Bergungsteam

0: Leben gerettet werden. Claudia Wächter berichtet aus Italien.
1: Endlich Licht und frische Luft. Der Forscher, ein Italiener, wurde sofort von Medizinern hier gecheckt und dann in ein Krankenhaus geflogen. In 10 Metern Tiefe saß er in der Falle. Es war dunkel und kalt. Ein Hangrutsch hatte den Höhleneingang komplett verschüttet. Nur im Schneckentempo konnten sich die Retter zu dem Mann vorarbeiten und räumten Steine und Geröll per Hand beiseite. Es war eine unglaubliche Aktion, sagte ein Sprecher des Bergungsteams.
0: Der FC Bayern wird das Champions-League-Spiel heute Abend beim norwegischen Vertreter Viking Stavanger ohne Manuel Neuer bestreiten. Laut Coach Kompany ist das eine rein medizinische Entscheidung. Neuer habe etwas am Fuß gespürt. Jonas Urbich wird also im Spiel der Ligaphase der Fußball-Königsklasse das Tor der Münchner hüten. Nachdem Neuer am Wochenende beim 2:2 gegen den FC Augsburg gepatzt und das schnellste Gegentor der Bundesliga-Geschichte kassiert hatte, war die Torwartfrage für das Spiel wieder verstärkt in den Fokus gerückt.
2: Und jetzt unsere Franken-Reporter mit dem Wichtigsten aus der Metropolregion.
3: Mit Tanja Scholl. Erlangen gehört weiterhin zu den zukunftsfähigsten Regionen Deutschlands. In einer neuen Studie zur demografischen Lage landet die Stadt bundesweit auf Platz 7 von 400 Regionen. Untersucht wurde, wie gut Städte und Landkreise für den demografischen und wirtschaftlichen Wandel gerüstet sind. Erlangen punktet dabei vor allem mit Bildung, Wissenschaft und einem starken Arbeitsmarkt. Besonders gut fällt die Note im Bereich Bildung aus. Auch wirtschaftlich und bei der Bevölkerungsentwicklung steht die Stadt solide da. Nachholbedarf zeigt die Studie eher beim Thema Soziales. Oberbürgermeister Jörg Vollitz sieht das Ergebnis trotzdem als klare Bestätigung für den Standort Erlangen und als Rückenwind für die kommenden Herausforderungen.
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0: Geheimes Gangland.
1: Hinter dem Nürnberger Justizpalast auf dem Gelände des Nürnberger Gefängnisses befindet sich ein großes, denkmalgeschütztes Sandsteingebäude. Der Rest des historischen Zellengefängnisses. Vor 150 Jahren wurde es als Sternbau errichtet, mit 4 Flügeln für jeweils 100 Gefangene in Einzelhaft. Berichtet JVA-Sprecher Frank Edelmann.
2: Die Gefangenen waren tatsächlich den ganzen Tag alleine, hatten Kontakt- und Sprechverbot. Die Regeln waren sehr, sehr streng. Die Gefangenen mussten sich einmal im Monat die Haare schneiden lassen, die mussten sich die Fingernägel einmal im Monat schneiden lassen. Und zur Hygiene, die Gefangenen waren verpflichtet, 6 Wannenbäder im Jahr zu nehmen.
1: Eine Pritsche, ein Tisch, ein Stuhl, ein Klo und eine Waschschüssel. Viel mehr gab es nicht in den kargen Zellen. Überwacht wurde alles von einem zentralen Raum aus. Die Fenster waren so weit oben, dass die Gefangenen nur in den Himmel schauen konnten. Auf 2 Stockwerken reihten sich die Zellen aneinander. Nach 1945 wurden dort die Hauptkriegsverbrecher der Nürnberger Prozesse untergebracht.
2: Untergebracht waren die Gefangenen im Erdgeschoss des Flügel 4, dessen Ende am nächsten zum Sitzungssaal 600 steht. Die Gefangenen wurden dann aus dem Zellenflügel herausgelassen und dann wurden die oberirdisch zur Verhandlung gebracht.
1: Privilegien gab es für die Nazischergen, allen voran Hermann Göring, so gut wie keine. Vor jeder Zelle stand ein Aufseher und überwachte die Gefangenen. Nachts war eine Lampe auf sie gerichtet. Allerdings hatten sie quasi einen Leibarzt.
2: Viele Hauptkriegsverbrecher, die waren schon gesundheitlich angeschlagen. Also beim Göring weiß man ja, der war drogenabhängig, morphinsüchtig. Der Streicher hatte Bandscheibenprobleme. Der Hess war so ein geborener Hypochonder, der teilweise nächtelang geschrien hat über Schmerzen, die er selber nicht lokalisieren konnte.
1: Deshalb kümmerte sich der Gefängnisarzt Ludwig Pflücker um sie. Nach dem Ende der Nürnberger Prozesse zogen wieder normale Häftlinge in die Zellen. In den 80er Jahren wurde das Zellengefängnis dann bis auf einen Flügel abgerissen. Der steht jetzt unter Denkmalschutz und soll einmal zum Museum werden.

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1: Lore und Harry sind in alte Liebe seit fast 40 Jahren verheiratet. Zwischen den beiden fliegen regelmäßig die Fetzen. Es geht um alte Liebschaften, unerfüllte Träume und die Frage, was und wie viel es beim Einkaufen zum Essen geben soll.
2: Bratwurstschnecken.
3: Vier.
4: Zwei Bratwurstschnecken.
3: Wieso denn nicht vier?
5: Da bleibt die Hälfte übrig und wieder ist ein Schwein umsonst gestorben. Deine Bratwurstschnecke war ja auch mal ein Tier.
3: Nee, die war immer schon Bratwurstschnecke. Noch ein bisschen Biersch.
5: Nein, der wird immer so schmierig.
2: Darf's noch was sein?
5: Nein, danke, das
3: brauchen wir nicht noch was.
5: Ja, Mülltüten.
3: Nein, hier jetzt zum Essen.
5: Fit und Klopapier.
1: Bei allen Streitereien über eins sind sich die beiden einig. Dass ihre Tochter schon wieder heiratet, finden sie befremdlich. Denn es wäre bereits ihre dritte Ehe.
3: Also ihr desaströses Privatleben geht mir allmählich am Arsch
5: vorbei. War mir klar, dass du das sagst?
3: Warum fragst du denn dann? Warum muss sie eigentlich ständig heiraten? Wie spießig ist das denn?
5: Ja, wir haben doch auch geheiratet.
3: Ja, einmal, damals, aus Liebe.
5: Liebe?
3: Ach, jetzt war es nicht mal mehr Liebe.
1: Doch war es schon. Es gibt ja auch Momente, in denen die frühere Leidenschaft wieder zurückkommt. Zum Beispiel, als sie das erste Mal seit langem wieder gemeinsam baden.
5: Früher haben wir oft zusammen gebadet.
3: Wann hat das eigentlich aufgehört?
5: Man wird alt, müde, langweilig.
3: Ich will aber nicht müde, alt und langweilig werden.
5: Bist du auch nicht?
3: Nee.
5: Noch nicht.
3: Du auch nicht.
1: Der Film von Andreas Dresen basiert auf Elke Heidenreichs gefeiertem Roman. Brillant gespielt wird das Ehepaar in Alte Liebe von Joachim Kroll und Ex-Franken-Tatort-Kommissarin Dagmar Manzel. Stefan Grundler, Redaktion Gong 97.1.

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10: Ich bin Hendrik Daum. Die Trauer um ihre verstorbene Stieftochter, aber auch persönliche Angriffe, auch seitens der Union, das ist die Begründung gewesen von Bärbel Baas, warum sie ihre Ämter als SPD-Chefin und als Bundesarbeitsministerin niederlegt. Co-Chef Klingbeil sprang Baas zur Seite.
11: Hinter all diesen Ämtern stehen am Ende Menschen. Und auch an uns gehen die Krisen dieser Zeiten nicht spurlos vorbei, die auch immer mehr Hass und Hetze einziehen lässt und die persönliche Diffamierung. Und das sind insbesondere Frauen und insbesondere die Frauen in herausgehobenen Führungspositionen, die sowas immer stärker erleben müssen. Und ich will Ihnen für mich sehr klar sagen, das ist nicht akzeptabel.
10: Die Stadtverwaltung im oberbayerischen Eichstätt ist Opfer eines Cyberangriffs geworden. Genaue Hintergründe sind noch unklar, auch ob Daten abgeflossen sind. Das Eichstätter Rathaus mit seinen Außenstellen ist bis auf Weiteres geschlossen und auch per E-Mail nicht erreichbar. Bereits vereinbarte Termine im Rathaus entfallen bis auf Weiteres. Eine Notfall-Hotline ist aber eingerichtet. In einer Höhle auf der italienischen Mittelmeerinsel Sardinien sitzt ein Höhlenforscher tief unter der Erde fest. Nach mehr als 27 Stunden konnte der 31 Jahre alte Mann jetzt von einem Bergungsteam gerettet werden. Claudia Wächter berichtet aus Italien.
12: Endlich Licht und frische Luft. Der Forscher, ein Italiener, wurde sofort von Medizinern hier gecheckt und dann

0: in ein Krankenhaus geflogen. In 10 Metern Tiefe saß er in der Falle. Es war dunkel und kalt. Ein Hangrutsch hatte den Höhleneingang komplett verschüttet. Nur im Schneckentempo konnten sich die Retter zu dem Mann vorarbeiten, räumten Steine und Geröll per Hand beiseite. Es war eine unglaubliche Aktion, sagte ein Sprecher des Bergungsteams.
1: Der FC Bayern wird das Champions-League-Spiel heute Abend beim norwegischen Vertreter Viking Stavanger ohne Manuel Neuer bestreiten. Laut Coach Kompany ist das eine rein medizinische Entscheidung. Neuer habe etwas am Fuß gespürt. Jonas Urbich wird also im Spiel der Ligaphase der Fußball-Königsklasse das Tor der Münchner hüten. Nachdem Neuer am Wochenende beim 2:2 gegen den FC Augsburg gepatzt und das schnellste Gegentor der Bundesliga-Geschichte kassiert hatte, war die Torwartfrage für das Spiel wieder verstärkt in den Fokus gerückt.
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3: Mit Tanja Scholl. Neue Ermittlerin und spannende Story im 12. Franken-Tatort. In der neuen Folge Gottesgarten hat Schauspielerin Rosalie Thomas ihren Einstand als neue Kommissarin an der Seite von Fabian Hinrichs. Ein brutaler Mord im Nürnberger Rotlichtmilieu führt die Kollegen Ratgeber und Voss in die oberfränkische Idylle und hat es in sich. Die neue Folge läuft kommende Woche Sonntag im 1. 2 Tage zuvor ist der Fall schon in der ARD-Mediathek zu sehen. Auch der nächste Fall des neuen Ermittlerduos wurde bereits in Nürnberg, Fürth und Erlangen abgedreht. Der 13. Franken-Tatort trägt den Titel Totholz und wird im kommenden Jahr zu sehen sein.
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1: Eine echte Metal-Legende sagt Goodbye. Und ich muss gestehen, ich bin ein bisschen traurig. Ian Hill, Bassist und Gründungsmitglied von Judas Priest, geht in den Ruhestand. Seit 1970 war Hill dabei, hat auf allen 19 Studioalben der britischen Heavy-Metal-Ikonen mitgespielt. Aber fortgeschrittene Arthritis und eine Sehnenverletzung machen ihm das Tourleben zunehmend unmöglich. Und jetzt will der 74-Jährige mehr Zeit mit seiner Familie verbringen. Und die Rockwelt verneigt sich. Musiker von Anthrax, Exodus, Alice in Chains und Five Finger Death Punch schicken emotionale Abschiedsgrüße. Der Tenor: Danke für Jahrzehnte voller großartiger Musik und legendärer Basslines. Da schließe ich mich an. Am Bass übernimmt künftig Davey Rimmer von Uriah Heep. Der hatte Hill bereits bei einem Konzert vertreten und soll ab der Tour 2027 fest einsteigen. Vielen Dank, Ian Hill. Er geht, sein Einfluss auf den Metal bleibt.
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1: eBay-Kleinanzeigen bekommen jetzt Konkurrenz. Und das dürfte besonders dann interessant für euch sein, wenn ihr eine neue Wohnungseinrichtung braucht. Denn IKEA macht jetzt auch Kleinanzeigen. Der schwedische Möbelgigant schickt im Netz einen eigenen Second-Hand-Marktplatz ins Rennen. Da könnt ihr eure gebrauchten IKEA-Möbel verkaufen oder selbst ein Schnäppchen machen, egal ob Billigregal, Schreibtisch oder Sofa. Das Ganze funktioniert ziemlich easy. Fotos hochladen, Preis festlegen und Anzeige online stellen. Verkaufen ist kostenlos. Wer kauft, zahlt allerdings 5% Gebühr, bekommt dafür aber einen Käuferschutz. Und jetzt kommt der Clou. Wenn ihr eure Möbel verkauft, könnt ihr euch die Kohle aufs Konto überweisen lassen oder ihr nehmt IKEA-Guthaben und bekommt zum Start nochmal 15% extra obendrauf. Einzige Voraussetzung, ihr müsst IKEA-Family-Mitglied sein. Ab Mittwoch könnt ihr dann auf der neuen Plattform shoppen, wobei ich sagen muss, auch hier wird es wahrscheinlich die unvermeidbare Nachricht geben, was letzte Preis Schwager holt.
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1: Ich bin Hendrik Daum. Die SPD wird ihre Parteispitze neu wählen. Das kündigte Bundesfinanzminister Klingbeil in seiner Funktion als Parteichef an, nach dem Rücktritt der Co-Vorsitzenden und Bundesarbeitsministerin Baas. Rund um den Jahreswechsel soll es einen Parteitag geben. Klingbeil kritisierte die politischen Angriffe auf Baas in Zeiten persönlicher Trauer.
2: Ja, wir brauchen Streit unter den parlamentarischen Kräften. Wir brauchen Streit unter den Parteien. Wir stehen in einem Wettbewerb. Wir brauchen eine Kultur des Streits, aber wir brauchen auch eine Kultur des Respekts. Miteinander und voreinander. Und ich will Ihnen für mich sehr klar sagen, ich habe Sorge, dass wir das verlieren in unserem Land.
1: Baas hatte ihren Rücktritt mit der Trauer um ihre Stieftochter und mit persönlichen Angriffen auch aus der Union begründet. Autoersatzteile sind innerhalb von 10 Jahren im Schnitt um mehr als 80% teurer geworden, deutlich stärker als die allgemeine Inflation. Laut Versicherungswirtschaft steigen dadurch auch die Reparaturkosten. Besonders betroffen sind Türen, Kotflügel und Außenspiegel. Der sogenannte Designschutz schränkt dabei die Konkurrenz durch unabhängige Hersteller ein. Die EU will diesen Schutz jetzt für bestimmte Ersatzteile lockern. Der Rechtsstreit um eine unerlaubte Wahlwerbung der AfD mit dem Sänger Heino ist mit einem Vergleich zu Ende gegangen. Die AfD Uckermark muss dem 87-Jährigen einen 4-stelligen Betrag zahlen. Außerdem gab es eine persönliche Entschuldigung. Ein AfD-Politiker aus der Uckermark hatte in sozialen Medien behauptet, Heino würde ihn wählen, wenn er könnte. Dagegen hat der Volksmusiker geklagt. Alexander Zverev wird die neue Nummer 1 der Tenniswelt. Spätestens zum Saisonende wird der 29-Jährige als bester Spieler die Rangliste anführen. Das ist jetzt sicher, weil 2 Konkurrenten beim Turnier in Shanghai früh ausgeschieden sind und weil die aktuelle Nummer 1, Jannik Sinner, immer noch verletzt ist. Zverev hat dieses Jahr die French Open und die US Open gewonnen. Er ist die 2. Nummer 1 aus Deutschland nach Boris Becker im Jahr 1991.
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